0: berichtet.
1: 555 Milliarden Euro Ausgaben, dazu eine Neuverschuldung von gut 200 Milliarden Euro. Die Industrie hält die Haushaltspläne für wenig solide. Die Zuwächse auf der Sollseite seien alarmierend, heißt es vom Bundesverband. Greenpeace-Experten werfen Bundesfinanzminister Klingbeil hingegen einen skandalösen Raubzug bei den Klimaschutzmaßnahmen vor. Klingbeil selbst verteidigt seine Finanzpläne als notwendig und verfassungskonform. Mehr Geld soll vor allem in die Verteidigung und den Ausbau von Straßen, Brücken und Bahnnetz gesteckt werden.
0: Ausgerechnet zum Ferienstart in Bayern und Baden-Württemberg wird eine wichtige Strecke in Tirol wieder gesperrt. Wegen einer weiteren Demo von Anwohnern ist der Fernpass am 1. August vormittags von 9.45 Uhr bis 12 Uhr nicht befahrbar. Das teilten die Tiroler Behörden mit. Das betrifft die Strecke zwischen Nassereith und Reutte. Die Bundesnetzagentur wirft eBay vor, gegen EU-Nutzerrechte zu verstoßen. Die Behörde kritisiert, dass die Handelsplattform rechtswidrige Inhalte nicht einfach genug melden lässt, Nutzer bei Kontosperrungen nicht klar informiert und Händlerkontaktdaten schwer auffindbar sind. eBay soll die Mängel abstellen, sonst droht ein Zwangsgeld. Charlotte Knobloch bleibt Präsidentin der israelitischen Kultusgemeinde München und Oberbayern. Die mittlerweile 93-Jährige hatte keinen Gegenkandidaten und wurde am Abend für weitere 4 Jahre gewählt. Charlotte Knoblochs persönlicher und politischer Einsatz für Versöhnung und gegen Antisemitismus ist ungebrochen. 2013 bekam sie den Bayerischen Verfassungsorden. Und wir schauen zur Fußball-WM und da hatten in der Achtelfinalpartie Portugal gegen Spanien die Spanier das glücklichere Ende. Kurz vor dem Schlusspfiff und bereits in der Nachspielzeit erzielte Joker Mikel Merino den einzigen Treffer der Partie zum 1:0 für Spanien, das damit im Viertelfinale steht. Portugal dagegen mit Superstar Cristiano Ronaldo muss jetzt nach Hause fahren. Es ist jetzt 2:15.
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0: Auf der A3 Würzburg Richtung Nürnberg steht ein unbeleuchtetes Pannenauto auf dem Standstreifen zwischen Erlangen-West und Erlangen-Frauenaurach. Und die A9 Nürnberg Richtung Berlin, bitte hier vorsichtig fahren. Zwischen Gefrees und Münchberg Süd hier ein Pannen-LKW, der blockiert die rechte Spur.
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0: das Wetter für München und die ganze Region.
1: Im Moment ist es locker bewölkt oder klar. Die Temperaturen, die gehen bis in der Früh runter auf 18 bis 12 Grad. Heute scheint erst einmal die Sonne. Im Tagesverlauf ziehen einige Wolkenfelder durch, aber das Schauerrisiko bleibt gering. Die Höchstwerte erreichen 26 bis 32 Grad. Der Mittwoch bringt Wolken, Sonne und im Osten vereinzelte Schauer. Am Donnerstag und Freitag gibt es dann viel Sonnenschein.
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1: Ich bin Hendrik Daum. Höhere Ausgaben und mehr Schulden. Das Bundeskabinett hat den Haushaltsentwurf 2027 beschlossen. Und die Pläne, die stoßen auf breite Kritik, wie Tanja Wagner berichtet.
2: 555 Milliarden Euro Ausgaben, dazu eine Neuverschuldung von gut 200 Milliarden Euro. Die Industrie hält die Haushaltspläne für wenig solide. Die Zuwächse auf der Sollseite seien alarmierend, heißt es vom Bundesverband. Greenpeace-Experten werfen Bundesfinanzminister Klingbeil hingegen einen skandalösen Raubzug bei den Klimaschutzmaßnahmen vor. Klingbeil selbst verteidigt seine Finanzpläne als notwendig und verfassungskonform. Mehr Geld soll vor allem in die Verteidigung und den Ausbau von Straßen, Brücken und Bahnnetz gesteckt werden.
1: Charlotte Knobloch bleibt Präsidentin der israelitischen Kultusgemeinde München und Oberbayern. Die mittlerweile 93-Jährige hatte keinen Gegenkandidaten und wurde am Abend für weitere 4 Jahre gewählt. Charlotte Knoblochs persönlicher und politischer Einsatz für Versöhnung und gegen Antisemitismus ist ungebrochen. 2013 bekam sie den Bayerischen Verfassungsorden.
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0: das Wetter für München und die ganze Region.
1: Im Moment ist es locker bewölkt oder klar. Die Temperaturen, die gehen bis in der Früh runter auf 18 bis 12 Grad. Heute scheint erst einmal die Sonne. Im Tagesverlauf ziehen einige Wolkenfelder durch, aber das Schauerrisiko bleibt gering. Die Höchstwerte erreichen 26 bis 32 Grad. Der Mittwoch bringt Wolken, Sonne und im Osten vereinzelte Schauer. Am Donnerstag und Freitag gibt's dann viel Sonnenschein.
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1: Es ist 3 Uhr, ich bin Hendrik Daum. Die Bundesregierung hat den Haushalt für 2027 beschlossen und damit werden viele neue Schulden aufgenommen. Finanzminister Klingbeil begründete das mit den internationalen Krisen wie dem Ukraine-Krieg.
2: Der Frieden in Europa ist durch Putins imperialistischen Wahn bedroht wie lange nicht. Und ich will das sehr klar sagen, mit der schwarzen Null können wir uns nicht gegen Putin verteidigen. Wir müssen deswegen in kürzester Zeit 3 Jahrzehnte aufholen, in denen unsere Bundeswehr runtergespart wurde. Dabei keine neuen Schulden zu machen, das geht nicht. Das ist wie ohne Rakete zum Mond fliegen.
1: Kanada will seine neuen U-Boote vom NATO-Verbündeten Deutschland bauen lassen. Das hat Premierminister Carney mitgeteilt. Der milliardenschwere

0: Auftrag für bis zu 12 U-Boote geht an den Kieler Marineschiffbauer TKMS. Damit setzte sich Deutschland gegen einen südkoreanischen Konkurrenten durch. Bundeskanzler Merz nannte die Entscheidung ein starkes Zeichen der transatlantischen Zusammenarbeit in der Verteidigungsindustrie. Ausgerechnet zum Ferienstart in Bayern und Baden-Württemberg wird eine wichtige Strecke in Tirol wieder gesperrt. Wegen einer weiteren Demo von Anwohnern ist der Fernpass am 1. August vormittags von 9.45 Uhr bis 12 Uhr nicht befahrbar. Das teilten die Tiroler Behörden mit. Das betrifft die Strecke zwischen Nassereit und Reutte. Bayerns Landtagspräsidentin Aigner hat dazu aufgerufen, die Demokratie zu verteidigen und gegen Extremismus vorzugehen. In ihrer Rede zu einem Festakt an der Münchner Ludwig-Maximilians-Universität warnte Aigner vor neuen Gräben innerhalb der Gesellschaft. Ängste seien dafür der Auslöser und diese würden durch radikale Kräfte geschürt. Soziale Medien würden dabei wie ein Brandbeschleuniger wirken, so Aigner. Wir schauen zur Fußball-WM und da hat Spanien Cristiano Ronaldo einen bitteren Abschied von der WM-Bühne beschert und seine eigenen Titelansprüche untermauert. Die Spanier feierten dank des späten Treffers von Joker Mikel Merino in der Nachspielzeit einen 1:0-Sieg gegen Portugal und ziehen erstmals seit dem Titelgewinn 2010 wieder in ein WM-Viertelfinale ein. Es ist jetzt kurz nach 3.
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0: Auf der A3 Würzburg Richtung Nürnberg steht ein unbeleuchtetes Pannenauto auf dem Standstreifen zwischen Erlangen-West und Erlangen-Frauenaurach. Und die A9 Nürnberg Richtung Berlin, bitte hier vorsichtig fahren. Zwischen Gefrees und Münchberg Süd hier ein Pannen-LKW, der blockiert die rechte Spur.
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0: das Wetter für München und die ganze Region.
1: Im Moment ist es locker bewölkt oder klar. Die Temperaturen, die gehen bis in der Früh runter auf 18 bis 12 Grad. Heute scheint erst einmal die Sonne. Im Tagesverlauf ziehen einige Wolkenfelder durch, aber das Schauerrisiko bleibt gering. Die Höchstwerte erreichen 26 bis 32 Grad. Der Mittwoch bringt Wolken, Sonne und im Osten vereinzelte Schauer. Am Donnerstag und Freitag gibt's dann viel Sonnenschein.
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1: Ich bin Hendrik Daum. Die Bundesregierung hat den Haushalt für 2027 beschlossen und damit werden viele neue Schulden aufgenommen. Finanzminister Klingbeil begründete das mit den internationalen Krisen wie dem Ukraine-Krieg.
2: Der Frieden in Europa ist durch Putins imperialistischen Wahn bedroht wie lange nicht. Und ich will das sehr klar sagen, mit der schwarzen Null können wir uns nicht gegen Putin verteidigen. Wir müssen deswegen in kürzester Zeit 3 Jahrzehnte aufholen, in denen unsere Bundeswehr runtergespart wurde. Dabei keine neuen Schulden zu machen, das geht nicht. Das ist wie ohne Rakete zum Mond fliegen.
1: Bayerns Landtagspräsidentin Aigner hat dazu aufgerufen, die Demokratie zu verteidigen und gegen Extremismus vorzugehen. In ihrer Rede zu einem Festakt an der Münchner Ludwig-Maximilians-Universität warnte Aigner vor neuen Gräben innerhalb der Gesellschaft. Ängste seien dafür der Auslöser und diese würden durch radikale Kräfte geschürt. Soziale Medien würden dabei wie ein Brandbeschleuniger wirken, so Aigner.
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0: Wetter für München und die ganze Region.
1: Heute scheint erst einmal die Sonne. Im Tagesverlauf ziehen dann einige Wolkenfelder auf, aber das Schauerrisiko bleibt eher gering. Die Höchstwerte erreichen 26 bis 32 Grad. Der Mittwoch bringt Wolken und Sonne und im Osten auch vereinzelte Schauer. Am Donnerstag und Freitag, da gibt's dann viel Sonnenschein.
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1: Es ist 4 Uhr, ich bin Hendrik Daum. Höhere Ausgaben und mehr Schulden. Das Bundeskabinett hat den Haushaltsentwurf 2027 beschlossen. Und die Pläne, die stoßen auf breite Kritik, wie Tanja Wagner berichtet.
2: 555 Milliarden Euro Ausgaben, dazu eine Neuverschuldung von gut 200 Milliarden Euro. Die Industrie hält die Haushaltspläne für wenig solide. Die Zuwächse auf der Sollseite seien alarmierend, heißt es vom Bundesverband. Greenpeace-Experten werfen Bundesfinanzminister Klingbeil hingegen einen skandalösen Raubzug bei den Klimaschutzmaßnahmen vor. Klingbeil selbst verteidigt seine Finanzpläne als notwendig und verfassungskonform. Mehr Geld soll vor allem in die Verteidigung und den Ausbau von Straßen, Brücken und Bahnnetz gesteckt werden.
1: Ausgerechnet zum Ferienstart in Bayern und Baden-Württemberg wird eine wichtige Strecke in Tirol wieder gesperrt. Wegen einer weiteren Demo von Anwohnern ist der Fernpass am 1. August vormittags von 9.45 Uhr bis 12 Uhr nicht befahrbar. Das teilten die Tiroler Behörden mit. Das betrifft die Strecke zwischen Nassereit und Reute. Die Bundesnetzagentur wirft eBay vor, gegen EU-Nutzerrechte zu verstoßen. Die Behörde kritisiert, dass die Handelsplattform rechtswidrige Inhalte nicht einfach genug melden lässt, Nutzer bei Kontosperrungen nicht klar informiert und Händlerkontaktdaten schwer auffindbar sind. eBay soll die Mängel abstellen, sonst droht ein Zwangsgeld. Charlotte Knobloch bleibt Präsidentin der israelitischen Kultusgemeinde München und Oberbayern. Die mittlerweile 93-Jährige hatte keinen Gegenkandidaten und wurde am Abend für weitere 4 Jahre gewählt. Charlotte Knoblochs persönlicher und politischer Einsatz für Versöhnung und gegen Antisemitismus ist ungebrochen. 2013 bekam sie den Bayerischen Verfassungsorden. Und wir schauen zur

0: Fußball-WM und da hatten in der Achtelfinalpartie Portugal gegen Spanien die Spanier das glücklichere Ende. Kurz vor dem Schlusspfiff und bereits in der Nachspielzeit erzielte Joker Mikel Merino den einzigen Treffer der Partie zum 1:0 für Spanien, das damit im Viertelfinale steht. Portugal dagegen mit Superstar Cristiano Ronaldo muss jetzt nach Hause fahren. Es ist jetzt 4:15.
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0: Auf der A3 Würzburg Richtung Nürnberg steht ein unbeleuchtetes Pannenauto auf dem Standstreifen zwischen Erlangen-West und Erlangen-Frauenaurach. Und die A9 Nürnberg Richtung Berlin, bitte hier vorsichtig fahren. Zwischen Gefrees und Münchberg Süd hier ein Pannen-LKW, der blockiert die rechte Spur.
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0: das Wetter für München und die ganze Region.
1: Heute scheint erst einmal die Sonne. Im Tagesverlauf ziehen dann einige Wolkenfelder auf, aber das Schauerrisiko bleibt eher gering. Die Höchstwerte erreichen 26 bis 32 Grad. Der Mittwoch bringt Wolken und Sonne und im Osten auch vereinzelte Schauer. Am Donnerstag und Freitag, da gibt es dann viel Sonnenschein.
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1: Ich bin Hendrik Daum. Höhere Ausgaben und mehr Schulden. Das Bundeskabinett hat den Haushaltsentwurf 2027 beschlossen. Und die Pläne, die stoßen auf breite Kritik, wie Tanja Wagner berichtet.
2: 555 Milliarden Euro Ausgaben, dazu eine Neuverschuldung von gut 200 Milliarden Euro. Die Industrie hält die Haushaltspläne für wenig solide. Die Zuwächse auf der Sollseite seien alarmierend, heißt es vom Bundesverband. Greenpeace-Experten werfen Bundesfinanzminister Klingbeil hingegen einen skandalösen Raubzug bei den Klimaschutzmaßnahmen vor. Klingbeil selbst verteidigt seine Finanzpläne als notwendig und verfassungskonform. Mehr Geld soll vor allem in die Verteidigung und den Ausbau von Straßen, Brücken und Bahnnetz gesteckt werden.
1: Charlotte Knobloch bleibt Präsidentin der israelitischen Kultusgemeinde München und Oberbayern. Die mittlerweile 93-Jährige hatte keinen Gegenkandidaten und wurde am Abend für weitere 4 Jahre gewählt. Charlotte Knoblochs persönlicher und politischer Einsatz für Versöhnung und gegen Antisemitismus ist ungebrochen. 2013 bekam sie den Bayerischen Verfassungsorden.
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0: Es ist 5 Uhr, ich bin Hendrik Daum, einen schönen guten Morgen. Höhere Ausgaben und mehr Schulden. Das Bundeskabinett hat den Haushaltsentwurf 2027 beschlossen. Und die Pläne, die stoßen auf breite Kritik, wie Tanja Wagner berichtet.
1: 555 Milliarden Euro Ausgaben, dazu eine Neuverschuldung von gut 200 Milliarden Euro. Die Industrie hält die Haushaltspläne für wenig solide. Die Zuwächse auf der Sollseite seien alarmierend, heißt es vom Bundesverband. Greenpeace-Experten werfen Bundesfinanzminister Klingbeil hingegen einen skandalösen Raubzug bei den Klimaschutzmaßnahmen vor. Klingbeil selbst verteidigt seine Finanzpläne als notwendig und verfassungskonform. Mehr Geld soll vor allem in die Verteidigung und den Ausbau von Straßen, Brücken und Bahnnetz gesteckt werden.
0: Kanada will seine neuen U-Boote vom NATO-Verbündeten Deutschland bauen lassen. Das hat Premierminister Carney mitgeteilt. Der milliardenschwere Auftrag für bis zu 12 U-Boote geht an den Kieler Marineschiffbauer TKMS. Damit setzte sich Deutschland gegen einen südkoreanischen Konkurrenten durch. Bundeskanzler Merz nannte die Entscheidung ein starkes Zeichen der transatlantischen Zusammenarbeit in der Verteidigungsindustrie. Ausgerechnet zum Ferienstart in Bayern und Baden-Württemberg wird eine wichtige Strecke in Tirol wieder gesperrt. Wegen einer weiteren Demo von Anwohnern ist der Fernpass am 1. August vormittags von 9.45 Uhr bis 12 Uhr nicht befahrbar. Das teilten die Tiroler Behörden mit. Das betrifft die Strecke zwischen Nassereit und Reutte. Charlotte Knobloch bleibt Präsidentin der israelitischen Kultusgemeinde München und Oberbayern. Die mittlerweile 93-Jährige hatte keinen Gegenkandidaten und wurde am Abend für weitere 4 Jahre gewählt. Charlotte Knoblochs persönlicher und politischer Einsatz für Versöhnung und gegen Antisemitismus ist ungebrochen. Belgien steht im Viertelfinale der Fußball-WM. Die Mannschaft gewann gegen Co-Gastgeber USA mit 4:1. Das Spiel hatte schon im Vorfeld für einen handfesten Skandal gesorgt, da der US-Stürmer Bellingham spielen durfte. Er hatte im 16. Finale die rote Karte gesehen und wäre damit automatisch gegen Belgien gesperrt gewesen. Die FIFA setzte die Sperre aber zur Bewährung aus. Vorangegangen war eine Intervention von US-Präsident Trump. Belgien trifft jetzt im Viertelfinale auf Spanien, das zuvor mit 1:0 gegen Portugal gewonnen hat.
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3: Heute heißt es wieder Ü30, zumindest örtlich. Aktuell geht es noch kühler in den Tag. 20 Grad messen wir jetzt in München am Romanplatz. Bei euch in Heimstetten, Landkreis München, sind es 19, 18 in Gilching. Heute am Tag gibt es viel Sonne, vor allem am Nachmittag ziehen vom Westen her Wolken auf. Es bleibt da meist trocken und es wird heiß, 29 bis 32 Grad in der Spitze. Dazu weht ein böiger Wind. Wie geht's weiter? Morgen ist es nochmal windig mit Sonne, Wolken und ein paar wenigen Regentropfen. Die Höchstwerte um 23 Grad, also nochmal kühler. Am Donnerstag dann wieder Sonne pur und es wird heißer.

0: ist 3 nach 5, der zuverlässige Verkehrsservice für München und die ganze Region. Aktuell überall freie Fahrt, kommt gut und sicher durch. Und wenn ihr irgendwas entdeckt auf den Straßen, vielleicht den ersten Blitzer des Tages, gerne anrufen bei uns, gerne auch eine WhatsApp schicken. Gebt beides immer unter derselben Nummer, die 089-4433-4433. Danke schon mal.
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0: Servus Bananz, der Morgenhuber hier und ich habe gerade irgend so einen Anruf von einem Herrn Donald T. bekommen. Wir sollen mehr 80er, mehr 90er spielen, aber Herr T., das machen wir doch sowieso, ne? Gleich gibt's No Mercy und davor noch Lisa Stansfield. Ruft ihr um diese Uhrzeit schon an, Wahnsinn. Naja, guten Morgen!
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Mercy. 12:05 haben wir die aktuelle Gefahrenmeldung aus der Arabella München Verkehrszentrale. Bitte aufpassen, am neuen Nürnberg in Richtung München, zwischen Pfaffenhofen und Allershausen, da liegen Reifenteile auf der Autobahn. Kommt gut und sicher durch.

0: Vor einer guten Woche der schlimme Moment. Wir sind raus bei der WM.
1: Das tut weh und auch, dass man warten muss, bis man Weltmeister wird.
0: Ja, ob das in 4 Jahren was wird, wir wissen es nicht. Arabella München um 18 Minuten nach 5. Jetzt bringen wir erstmal die jetzige WM zu Ende. Und da trennt sich ja so langsam die Spreu vom Weizen. Heute sind die letzten beiden Achtelfinals. Gestern Abend schon mit dem Topspiel Portugal gegen Spanien, bei dem die Spanier mit 1:0 gewonnen haben. Portugal ist raus. So, aber wer wird jetzt Weltmeister? Was meint ihr? Denise schreibt auf unserer Arabella München Facebook-Seite: Norwegen, ich gönne es denen. Und Flori meint, das Finale gewinnt Argentinien und Weltmeister werden die USA. Sehr schön. Ich glaube, dass es doch die Spanier werden. Warum auch nicht? Was meint ihr? Wer wird heuer Weltmeister? Schreibt uns gerne oder ruft auch kurz durch per Telefon oder WhatsApp 089-4433-4433. Die Nummer zu uns und jetzt Crowded House. Euer Start in den Dienstag. Guten Morgen.

zum Kaffee, zum Frühstück, zum Start in die Arbeit. Soul Asylum Runaway Train auf Arabella München. 4 Minuten vor 5:30 haben wir's. Jetzt gibt's Status Quo. Rocking all over the world. Aufdrehen. Gute Laune auch um diese Uhrzeit. Naja, bekommen wir hin.

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1: Das Wetter für München und die ganze Region und luftig anziehen ist das Motto heute wieder. Aktuell geht's noch, ja, kühler in den Tag, wenn man es so nennen kann. 20 Grad gemessen in München am Lehmbachplatz, 19 in Holzkirchen, Landkreis Miesbach, 18 in Erding. Heute am Tag viel Sonne, vor allem am Nachmittag ziehen vom Westen her ein paar Wolken auf. Es bleibt aber größtenteils trocken und es wird heiß. 32 Grad in der Spitze. Dazu weht wieder ein böiger Wind. Wie geht's weiter? Morgen ist es nochmal windig mit Sonne, Wolken und ein paar wenigen Regentropfen. Höchstwert um 23 Grad, also wird nochmal eine Spur kühler. Am Donnerstag dann wieder Sonne pur und es wird dann täglich heißer. Soweit das Wetter und die KI, die künstliche Intelligenz, wird immer beliebter, auch in Sachen Gesundheit. Worum es da geht, hört ihr jetzt bei Lisa Nagler in den Nachrichten.
2: 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Wir sind mal wieder ganz vorne mit dabei, was teure Preise angeht. Beim Tanken. Autobahntankstellen sind nach wie vor teuer. Vor allem bei uns in München und der Region, hat der ADAC ausgewertet. Sowohl Super E10 als auch Diesel an den Autobahnen waren um über 30 Cent je Liter teurer als abseits der Autobahnen. Bis zu den Sommerferien bei uns in München und der Region dauert's noch gut einen Monat. Aber schon mal vormerken, alle, die in den Urlaub fahren, eine wichtige Strecke in Tirol ist wieder dicht, wieder wegen einer Demo der Anwohner. Samstag, 1. August, ist der Fernpass vormittags gesperrt, melden die Tiroler Behörden jetzt zwischen Nassereit und Reute. Was mache ich am besten bei einem Wespenstich? Und wie merke ich eine Migräne? Alles Fragen, die viele von uns nicht mehr dem Arzt oder der Ärztin stellen, sondern der KI. Gut 80% finden Chatbots beim Thema Gesundheitsvorsorge völlig okay. Der Großteil will vor allem Diagnosen besser verstehen oder bereitet sich so auch auf einen Arztbesuch vor. Immer gut informiert, das waren die Nachrichten für München und die Region. Was ist los auf den Straßen? Gibt's jetzt mit dem Morgenhuber.
1: 5:35 haben wir es, eine Gefahrenmeldung von der A9 Nürnberg in Richtung München. Da bitte aufpassen, wenn ihr zwischen Pfaffenhofen und Allershausen unterwegs seid. Da liegen Reifenteile. Das war's schon, kommt gut und sicher durch. Es tut sich was in Sachen Blitzer. Da kam eine WhatsApp-Sprachnachricht.
3: Guten Morgen, hier ist der Daniel nochmal. Blitzer-Anhänger am Mitterfeld von Riem kommend in Fahrtrichtung Trudering auf der rechten Seite in der 30er-Zone.
1: Alles klar, Daniel. Dankeschön fürs Durchgeben. Meldet uns gerne weitere Blitzer. Geht jederzeit per Telefon und auch per WhatsApp. Für beides gilt dieselbe Nummer, die 089-4433-4433. Danke.
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0: kurze Frage. Wie ist der Sommer?
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0: Ja, denke ich mir. Wir sind auch mittendrin in unserem Arabella München. Super Sommer. Es ist 5.41 Uhr. Wir feiern den Sommer mit euch zusammen und haben die besten Veranstaltungen allein in dieser Woche. Heute zum Beispiel Rick Astley auf dem Tollwood im Olympiapark. Am Samstag unsere Silent Disco auch auf dem Tollwood. Oder das Altstadtfest Dachau. Am Sonntag dann Hardy Stadtlauf in Fürstenfeldbruck. Oder ab heute wieder Seefeste am Tegernsee. Die sind immer wieder einfach nur wunderschön am traumhaften Tegernsee. Christoph Schempershofer vom Tegernseer Taltourismus.
6: Den Anfang macht heute Rottach-Egern. Wie immer mit toller Stimmung direkt am Ufer und einem großen Feuerwerk zum Abschluss.
0: Ja, das klingt doch mega, beziehungsweise
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0: Der Arabella München, super Sommer. Jetzt Pat Benatar.

Die WM der Superlative, alles ist größer, lauter und länger. Dazu gehören natürlich auch die Skandale. Arabella München, 5 vor gleich 49. Und den größten hat es gestern gegeben. US-Präsident Donald Trump ruft persönlich bei FIFA.

0: Boss Infantino an, weil er will, dass eine klare rote Karte von dem USA-Spieler zurückgenommen wird.
1: You can't do that. I asked for a review because I didn't think it was a foul.
0: Ja, du kannst es nicht machen. Ich habe gefragt, ob er sich's nochmal anschauen kann, weil ich nicht geglaubt habe, dass es ein Foul war. Naja, Donalds war es aber. Das wäre ja wie wenn Friedrich Merz bei der FIFA anruft und nachfragt, ob Deutschland wieder bei der WM dabei sein kann. Was kommt als nächstes? Donald Trump ruft bei der Deutschen Bahn an und fragt, ob es pünktlicher geht. Oder Donald Trump ruft bei der Stadt an und sorgt für weniger Staus. Also schön wär's, aber gebracht hat's am Schluss eh nix. Belgien hat trotzdem gegen die USA gewonnen. 4-1, damit sind die USA raus. Wobei ich glaube, Infantino hat heute Morgen bestimmt 593 Anrufe in Abwesenheit auf dem Handy. Schauen wir mal. Ja, ja.

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5: Heute werden wir schnell merken, wer das Deo vergessen hat. Es wird heiß. Aktuell messen wir noch 20 Grad in München am Viktualienmarkt, 19 bei euch in Ebersberg, 18 in Puchheim. Heute am Tag viel Sonne, vor allem am Nachmittag ziehen vom Westen her ein paar Wolken auf. Es bleibt aber größtenteils trocken. So wie es ausschaut, kommt da nichts runter und es wird heiß, 29 bis 32 Grad in der Spitze. Dazu weht wieder ein böiger Wind. Wie geht's weiter? Morgen ist es nochmal windig mit Sonne, Wolken und ein paar wenigen Regentropfen. Höchstwerte um 23 Grad, wird also eine Spur kühler. Am Donnerstag dann wieder Sonne pur und es wird heißer. Soweit das Wetter. Es ist jetzt ganz genau 6 Uhr.
6: Schönen guten Morgen. Die Nachricht mit Lisa Nagler. Zuerst das Wichtigste aus München und der Region. Wir nutzen sie in der Arbeit für Mails, schreiben Geburtstagsgedichte oder um Bilder zu bearbeiten. Künstliche Intelligenz. Wie nutzt die Münchner S-Bahn die Technologie? Ein Thema bei der großen MVV-Pressekonferenz am Abend. Stichwort autonomes Fahren.
7: Wir starten mit den On-Demand-Verkehren, weil wir davon ausgehen, dass wir da in ein, zwei Jahren wirklich fertige Fahrzeuge haben. Das sind dann Kleinbusse. Die starten dann autonom und würden uns dann quasi in die größeren Verkehrsformen vorarbeiten. Das heißt, das nächste wäre der Midi-Bus und dann der große Bus, sodass wir vielleicht Anfang der 30er auch wirklich autonom fahrende Busse haben.
6: MVV-Chef Bernd Rosenbusch im Interview. Größte Herausforderung, es gibt noch keine bei uns zugelassenen Fahrzeuge fürs autonome Fahren, plus die noch sehr hohen Kosten dafür. Mit einem kurzen Umweg viel Geld gespart. Geht beim Tanken im Moment. München-Reporter Sebastian Impekhofen.
8: Eine neue ADAC-Auswertung zeigt, wie stark die Unterschiede ausfallen. Die konzentriert sich vor allem auf Autobahntankstellen. Besonders bei uns in München und der Region zahlen wir hier oft besonders viel. Im Schnitt über 30 Cent mehr als abseits der Autobahn. Grund für die höheren Preise? Viele Reisende tanken aus Bequemlichkeit an der Autobahn und in den Städten und Gemeinden bei uns ist die Konkurrenz größer.
6: Mehr Ausgaben, mehr Schulden. Bundesfinanzminister Klingbeil verteidigt den Haushalt fürs kommende Jahr. Der sieht 555 Milliarden Euro an Ausgaben, 200 Milliarden neue Schulden vor, vor allem für die Verteidigung. Die Bundeswehr sei laut Klingbeil Jahrzehnte runtergespart worden. Große Sorge um den Münchner Komponist Ralf Siegel. Der 80-Jährige, vor allem bekannt für den ESC-Song 1982, Ein bisschen Frieden, liegt mit einer schweren Lungenentzündung im künstlichen Koma. Berichten Merkur und TZ berufen sich hier auf Siegels Familie. Bitterer Abschied für Portugal mit Superstar Cristiano Ronaldo von der WM-Bühne. Spanien hat in der Nachspielzeit noch ein 1-0 gefeiert. Damit sind die Spanier zum ersten Mal seit ihrem Titelgewinn, 2010 war das, wieder in einem WM-Viertelfinale. Immer gut informiert, das waren die Nachrichten für München und die Region. Jetzt gibt's den zuverlässigen Verkehrsservice mit dem Morgenhuber.
5: 206 haben wir's. Es gibt zwar aktuelle Gefahrenmeldungen, bitte aufpassen. Auf der A8 Salzburg in Richtung München zwischen Unterhaching Ost und Neubiberg. Da liegen Gegenstände auf der linken Spur. Und A94 Passau in Richtung München im Kreuz Ost. Überleitung zur A99 in Richtung Nord. Ein kaputtes Fahrzeug. Personen an der Autobahn hier unterwegs. Da bitte auch unbedingt vorsichtig sein. Kommt gut und sicher an. Ein Blitzer steht Stadtgebiet am Mitterfeld von Riem in Richtung Trudering in der 30er-Zone. Meldet uns gerne weitere Blitzer. Geht jederzeit per Telefon und auch per WhatsApp. Für beides gilt dieselbe Nummer, die 089-4433-4433. Danke schon mal.
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5: Servus, der Morgenhuber hier und Stammhörerin Steffi aus Harlaching hat uns gerade eine WhatsApp reingeschickt. Sie schreibt, ich grüße alle, die bei der Hitze heute wieder draußen arbeiten müssen. Postboten, Dachdecker, Bauarbeiter, haltet durch. Jawohl, Grüße gehen raus an alle Hitzehelden, wir sind bei euch. Egal, wo ihr unterwegs seid und wir spielen mehr 80er, mehr 90er zum Start in den nächsten heißen Tag. Gleich wet, wet, wet, bisschen Abkühlung. Und davor Billy Ocean, Caribbean Queen. Schönen guten Morgen.
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0: die letzten 10. 10 Mannschaften sind es noch bei der WM ab heute Abend. Dann gleich nur noch 8. Es sind die letzten Achtelfinals. Arabella München um 11:06. Wunderschönen guten Morgen. Es wird immer spannender. Wer wird's? Wer holt den Titel? Wer wird heuer Weltmeister? Was meint ihr? Unsere Arabella München Reporter waren bei euch am Stachus unterwegs.
1: Spanien oder England. Die Teams schauen beide richtig gut aus dieses Jahr.
2: Belgien war ein guter Spätzl von mir, der sehr viel von Fußball versteht. Für Belgien die Daumen drückt.
3: Argentinien, weil die von den Spielen vorher am besten waren.
4: Frankreich oder ein Land aus Südamerika.
0: Also eins weiß ich sicher, Deutschland wird's nicht. Was meint ihr? Matthias schreibt auf unserer Arabella München Facebook-Seite, Schweiz oder Norwegen, das wäre doch mal was. Und Michael meint, warum nicht einfach mal Marokko? Und was denkt ihr? Wer wird Weltmeister heuer? Schreibt uns per WhatsApp oder ruft kurz durch 089 4433 4433. Ich glaube auch so, ja, Spanien, Frankreich, die Richtung. Wir werden sehen. Gespannt auf eure Meinung.

Bei dem Wetter würde ich gerne mal einen Hack starten, am besten im nächsten Biergarten. Arabella München um 18 Minuten nach 6. Schönen guten Morgen. Ja, ist jetzt vielleicht noch ein bisschen früh, aber später auf jeden Fall eine super Idee. Vor allem, weil wir die schönsten Biergärten Bayerns in München und der Region haben. Das ist jetzt bei der Wahl zum Lieblingsbiergarten 2026 vom Bayerischen Hotel- und Gaststättenverband DEHOGA rausgekommen. Da wird je nach Größe des Biergartens ab

gestimmt und vor allem bei den großen Biergärten mit mehr als 500 Sitzplätzen haben wir abgeräumt. Jeder darf da abstimmen und hat für heuer hier auf Platz 1 das Klosterbräu Stüberl-Reutberg bei Sachsenkamm gewählt. Ist auch wirklich sehr, sehr schön da. Und auf Platz 3 bei den großen übrigens die Waldwirtschaft Groß-Hesselohe. Sehr schön. Also vielleicht sehen wir uns dann heute Nachmittag in unseren Lieblingsbiergarten. Kann's kaum erwarten. Jetzt Taylor Swift.

ganz frisch verheiratet. Taylor Swift und Cruel Summer um 7:08. Arabella München läuft bei euch und wir wollen, dass ihr immer gut und sicher ans Ziel kommt. Eine aktuelle Gefahrmeldung kam soeben rein und zwar von der A96 Lindau in Richtung München. Höhe Leim ist ein Unfall mit LKW passiert. Da bitte aufpassen. Jetzt kommen Yards. Wir spielen ja mehr 80er, mehr 90er für euch. Der Start in den heißen Dienstag kommt gut rein. Schönen guten Morgen.

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1: Das Wetter für München und die ganze Region, und heute geht auf jeden Fall ein Eis in der Mittagspause. Es wird nämlich heiß. Aktuell sind wir noch bei 20 Grad in München-Theresienwiese gemessen. 17 bei euch in Zornerding, Landkreis Ebersberg, 17 auch in Grasselfing. Heute am Tag sehr, sehr sonnig. Ein paar Wolken ziehen durch, vor allem am Nachmittag vom Westen her. Da kommt mal was auf uns zu, also in Sachen Wolken. Es bleibt aber trotzdem größtenteils trocken heute. Und es wird, wie gesagt, heiß, 29 bis 32 Grad in der Spitze. Dazu weht wieder der böige Wind.

0: Wann gibt es selbstfahrende Busse und S-Bahnen ohne Fahrer? Ja, die MVG hat jetzt einen neuen Termin genannt. Wann es soweit sein soll, das hört ihr jetzt gleich bei Lisa Nagler in den Nachrichten.
1: Arabella München um halb, immer gut informiert. Jetzt das Update. Busse und S-Bahnen ohne Fahrerinnen und Fahrer in München und der Region. Getestet werden solche autonomen Systeme schon länger. Jetzt hat die Münchner Verkehrsgesellschaft ein neues Datum genannt, ab wann die KI-Technologie zum Einsatz kommen kann. Bei den Kleinbussen Anfang der 2030er Jahre, so MVV-Chef Rosenbusch auf einer Pressekonferenz am Abend. Viele Familien hier sind sowieso schon sauer, wegen der angekündigten Gebühr für den Kindergarten bei uns in München. Jetzt kommt die nächste Hiobsbotschaft. Statt wie bisher 14 Monate soll es das Elterngeld in Zukunft nur noch 12 Monate geben. Vom Betrag her soll es etwas steigen. So steht es Berichten nach in einem Gesetzentwurf des Bundesfamilienministeriums. Wenn's am Morgen plötzlich Geld regnet. So passiert auf der A95 bei Schäftlarn. Ein Autofahrer hatte am Sonntag seinen Geldbeutel auf dem Dach liegen lassen, wie die Polizei jetzt meldet, und ist losgefahren. Der gesamte Inhalt, eine mittlere dreistellige Summe, hat sich auf der Garmische Autobahn verteilt. Den Großteil des Geldes samt Dokumente hat eine Streife eingesammelt. Immer gut informiert, das waren die Nachrichten für München und die Region. Was ist los auf den Straßen? Gibt's jetzt mit dem Morgenhuber.
0: 6.31 Uhr, bitte aufpassen, kommt eine ganz aktuelle Gefahrenmeldung von Stammhörer Thomas. Danke dir. A8 München Richtung Salzburg, Höhe Sauerlach, da steht ein LKW mitten auf der Fahrbahn, ein kaputter LKW, da bitte aufpassen. A96 Lindau in Richtung München, Höhe Leim, Standspur blockiert, Unfall mit LKW. Das war's von den Straßen, kommen wir zu den Schienen. S1, die fährt aktuell nicht zum Flughafen, ab Neufahrn gibt's Ersatztaxis. Alternativ verfahrt ihr von der Innenstadt aus mit der S8 zum Flughafen, Grund die Reparatur an einer Weiche. Und S7 Wolfratshausen, zwischen Wolfratshausen und Icking sind aktuell keine Zugfahrten möglich. Vor Ort sind Ersatztaxis für euch. Der Grund, auch hier wird eine Weiche repariert. Das mit Einplanen kommt gut und sicher an. Ein Blitzer steht im Stadtgebiet am Mitterfeld von Riem in Richtung Trudering in der 30er-Zone. Meldet uns gerne weitere Blitzer, geht ja jederzeit per Telefon oder auch per WhatsApp. Für beides gilt dieselbe Nummer, die 089-4433-4433. Danke schon mal.
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0: kräftig anziehen, viel trinken. Also Wasser natürlich oder Kaffee. Kaffee geht ja immer, ne? Und kommt jetzt die nächste Hitzewelle auf uns zu. Sebastian Impelkofen aus dem Morgenshow-Team, du hast die Infos.
1: Ja, letzte Woche haben wir noch gesagt, dass Experten eine neue, krassere Hitzewelle ab morgen bei uns erwarten. Die Wahrscheinlichkeit dafür lag so bei 70%. Wir haben uns jetzt nochmal schlau gemacht und können getrost sagen, ist nicht so. Es wird sommerlich, klar, generell auch um die 30 Grad, auch überdurchschnittlich auf den langjährigen Durchschnitt gerechnet. Aber zusammengefasst, es bleibt zwar sommerlich warm, aber keine Hitzeglocke. Einfach sommerlich halt, gell?
0: Ja, also zumindest frieren wir nicht. Bei den Temperaturen gleich mal eine Frage. Wer hat hier im Studio meinen Ventilator geklaut?
1: Ich weiß nicht.
0: Ja, genau, das sagen sie alle. Braucht den wieder, gibt auch einen Finderlohn, ich gebe einen Kaffee aus. Ne? Vielleicht taucht er irgendwo auf. Ich hoffe.

war gestern tanken. Ich habe weggeschaut von der Tanksäulenanzeige, sonst hätte es noch mehr wehgetan, gell? 6.48 Uhr auf Arabella München und der ADAC hat jetzt zum allerersten Mal eine komplette Auswertung aller Tankstellen in Deutschland gemacht. Und die zeigt krasse Unterschiede zwischen Autobahntankstellen und denen in den Orten. Vor allem bei uns in Bayern an der Autobahn ist der Super E10 im Schnitt 40 Cent, der Diesel um 39 Cent teurer. Das ist eine ganze Menge. Damit sind wir übrigens auf Platz 2, nur in Rheinland-Pfalz ist der Unterschied noch größer. Also ganz klar, Abfahren von der Autobahn lohnt sich, auch wenn das tatsächlich nicht alle machen. Knapp ein Viertel tankt trotzdem einfach an der Autobahn aus Bequemlichkeit. Hä? Warum? Ich verstehe es nicht. Wobei ich glaube, die zahlen auch das Deutschland-Ticket für 63 Euro mit einem Hundi und sagen, passt schon. Ne? Wir starten in den Dienstag. Mehr 80er, mehr 90er für euch. Jetzt Kim Carnes. Schönen guten Morgen.

für einen guten Morgen auf Arabella München. 7:08 haben wir es und wir wollen auch immer, dass er gut und sicher ankommt. Ganz neue Gefahrenmeldung, bitte aufpassen. A8 München Richtung Salzburg zwischen Hofoldinger Forst und Holzkirchen. Da liegen Reifenteile. Gute Fahrt.

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1: Heute heißt es wieder Ü30, zumindest örtlich. Aktuell starten wir noch mit 20 und zwar in München gemessen am Romanplatz. Bei euch in Heimstetten, Landkreis München sind es 19 Grad, 19 auch in Gilching. Heute viel Sonne, am Nachmittag ziehen ein paar Quellwolken durch. Es bleibt aber größtenteils trocken, zeigen auch unsere Wetterradars. Es wird aber sehr heiß, wie gesagt, 29 bis 32 Grad örtlich in der Spitze. Es weht wieder dieser Böge, wie geht's weiter? Ja, morgen Wolken und ein paar wenige Regentropfen, wenn überhaupt, kommt nur kurz mal was runter. Ansonsten Sonnenschein und Wind, Höchstwerte um 23 Grad, wird also morgen noch mal ein Hauch kühler. Am Donnerstag dann wieder Sonne pur und es wird täglich heißer. Soweit das Wetter und wir haben es jetzt ganz genau 7 Uhr.
2: Schönen guten Morgen, die Nachricht mit Lisa Nagler. Zuerst das Wichtigste aus München und der Region. Längst in unserem Alltag angekommen. Künstliche Intelligenz. Wie wird die Technologie im öffentlichen Nahverkehr bei uns eingesetzt? Ein Thema bei der großen MVV-Pressekonferenz am Abend. Im ersten Schritt sind fahrerlose Busse ab Anfang 2030 möglich, so MVV-Chef Bernd Rosenbusch im Interview.
3: Wir starten mit den On-Demand-Verkehren, weil wir davon ausgehen, dass wir da in ein, zwei Jahren wirklich fertige Fahrzeuge haben. Das sind dann Kleinbusse. Die starten dann autonom und würden uns dann quasi in die größeren Verkehrsformen vorarbeiten. Das heißt, das nächste wäre der Midi-Bus und dann der große Bus, sodass wir vielleicht Anfang der 30er auch wirklich autonom fahrende Busse haben.
2: Die größten Hürden bei fahrerlosen Bussen oder S-Bahnen, es fehlen zugelassene Fahrzeuge und sie kosten noch viel. Unsere Grundrechte sind bedroht durch das bayerische Polizeigesetz. Das sagen Grüne, Linke und FDP haben geklagt. Das Bundesverfassungsgericht in Karlsruhe verhandelt heute und morgen darüber. Es geht unter anderem um den Begriff der drohenden Gefahr, der viel zu unbestimmt sei. Weiterer Punkt, die Präventivhaft, wenn jemand vorsorglich eingesperrt wird. Innenminister Herrmann betont hier bei uns in München, nach Protesten 2018 wurde das Gesetz schon nachgebessert. Vor allem für Rüstung und Verteidigung gibt Deutschland im kommenden Jahr viel Geld aus. Die Regierung hat den Haushaltsentwurf verabschiedet. Gut 555 Milliarden plant der Bund dafür und neue Schulden von mehr als 200 Milliarden Euro. Wenig solide heißt das von der Industrie zum Beispiel. Sie gehören mit zu den Veranstaltungshighlights im Sommer bei uns in der Region. Die Seefeste rund um den Tegernsee. Heute geht's los mit Termin 1. Lokalreporterin Chantal Martin.
4: Es ist immer eine ganz besondere Stimmung. Die ganze Seestraße wird zur Fußgängerzone. Überall stehen Buden mit Essen. Auf dem Wasser treiben beleuchtete Boote und Höhepunkt des Abends ist ein großes Feuerwerk. Den Start der Seefeste macht heute Rottach-Egern. Ende des Monats geht's dann in Tegernsee weiter. Und Mitte August wird dann in Bad Wiessee gefeiert.
2: Immer gut informiert, das waren die Nachrichten für München und die Region. Jetzt gibt's den zuverlässigen Verkehrsservice mit dem Morgenhuber.
1: 2:07 haben wir's. Wir starten mit einer Gefahrenmeldung. Bitte aufpassen auf der A8 München Richtung Salzburg zwischen Raststätte Hofoldinger Forst Süd und Hofoldinger Forst. Mittlere Spur blockiert. Da steht ein kaputter LKW und es liegen Reifenteile auf der Autobahn. A94 Passau in Richtung München. Da geht's los zwischen Paarstetten und Paarsdorf. 6 Kilometer zäh. Ihr braucht rund eine Viertelstunde länger durch. A96 Lindau in Richtung München Höhe Leim. Standspur blockiert. Unfall mit LKW. A99 West Richtung Nürnberg zwischen Dreieck Südwest und Ludwigsfeld. 6 Kilometer Stau, auch da 15 Minuten länger. Und es geht los mit Berufsverkehr an den üblichen Stellen, vor allem auf dem Mittleren Ring. Und es gibt noch eine S-Bahn-Meldung. S7 zwischen Wolfratshausen und Icking sind aktuell keine Zugfahrten möglich. Vor Ort sind Ersatztaxis für euch. Der Grund, hier wird eine Weiche repariert. Kommt gut und sicher durch. Das sind sie, die aktuellsten Blitzer in München und der Region. Da steht nur einer momentan. Starkgebiet am Mitterfeld von Riem in Richtung Trudering in der 30er-Zone. Meldet uns gerne weitere Blitzer. Geht jederzeit per Telefon oder auch per WhatsApp. Für beides gilt dieselbe Nummer, die 089-4433-4433. Danke schon mal.
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1: Servus Bananz, der Morgenhuber hier. Und ich habe gerade irgend so einen Anruf von Herrn Donald T. bekommen. Wir sollen mehr 80er, mehr 90er spielen. Aber Herr T., das machen wir doch sowieso. Gleich gibt's für euch Share und Believe. Und davor noch Bruce Springsteen, Born in the USA. Ruft ihr um diese Zeit schon an, das gibt's ja gar nicht. Naja, guten Morgen, kommt gut rein in den Tag. Schön, dass ihr mit dabei seid.
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0: Ach ja, vor einer guten Woche der schlimme Moment. Wir sind raus bei der WM.
1: Das tut weh und auch, dass man warten muss, bis man Weltmeister wird.
0: Ja, ob das in 4 Jahren was wird, wissen wir nicht. Arabella München um 7:11 Schönen guten Morgen zusammen. Jetzt bringen wir erstmal die jetzige WM zu Ende. Und da trennt sich langsam die Spreu vom Weizen. Heute sind die letzten beiden Achtelfinals. Gestern Abend schon mit dem Topspiel Portugal gegen Spanien, bei dem die Spanier mit 1:0 gewonnen haben. Portugal ist also raus. So, aber wer wird jetzt Weltmeister? Was meint ihr? Das wollen wir heute von euch wissen. Hermann schreibt auf unserer Arabella München Facebook-Seite: Ich bin der Meinung Frankreich oder Spanien, und Rainer meint Frankreich, wenn nicht Marokko oder England. Ich glaube ja, dass es sich zwischen Spanien und Frankreich entscheiden wird. Warum auch nicht? Was meint ihr? Wer wird heuer Weltmeister? Wir wollen es wissen. Schreibt uns gerne oder ruft kurz durch per Telefon, WhatsApp 089-4433-4433. Die Nummer hier zu mir in die Show. Und jetzt ist Alan Parsons Project Don't Answer Me auf Arabella München. Dienstag ist, guten Morgen.

0: So, stopp, stopp, stopp, bevor ihr heute in die Arbeit fahrt, checkt mal, ob ihr auch alles im Auto habt, also Schlüssel, Kaffeebecher, Handy und vor allem euren Geldbeutel. Ihr hört Arabella München um 20 nach 7, schönen guten Morgen mit allem, was so los ist bei uns. Nicht, dass es euch so geht wie einem Mann auf der A95 bei Schäftland vorgestern, der ist losgefahren und hat vergessen, dass sein Geldbeutel noch auf dem Dach liegt, das Ergebnis Geldregen auf der A95. Seine ganzen Dokumente und ganz viel Bargeld sind da durch die Luft geflogen, anscheinend war es sogar ein mittlerer, dreistelliger Betrag und am Schluss hat ihm dann die Polizei geholfen, einen Großteil wieder einzusammeln. Ja, es ist schon ärgerlich, wobei vielleicht war das ja sein Plan à la Kia Royal. Ich schmeiß
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0: Möglich. Kid Rock zum Start in den heißen Dienstag. Sommersound auf Arabella München. Hier ist All Summer Long. Schönen guten Morgen zusammen.

Sommer aus dem Radio mit Kid Rock auf Arabella München. 6 Minuten vor halb 8 haben wir es ganz genau. Schon wieder eine Gefahrenmeldung, bitte aufpassen. A96 Lindau in Richtung München zwischen Greifenberg und Inning am Ammersee. Da steht ein Pannenfahrzeug. Kommt gut und sicher durch.

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6: Das Wetter für München und die ganze Region. Und heute gibt's bei mir Eiswürfel im Kaffee. Es wird nämlich sehr heiß. Wir sind bei 21 Grad schon angekommen. München Gärtnerplatz, 20 bei euch in Amersdorf, Landkreis Erding, 18 in Wolfratshausen. Heute sehr, sehr viel Sonnenschein. Am Nachmittag ziehen vom Westen her mal

ein paar Wolken durch. So wie es ausschaut, bleibt es aber größtenteils trocken und es wird, wie gesagt, heiß, örtlich bis zu 32 Grad möglich. Es weht wieder dieser böige Wind. Wie geht's weiter? Morgen wird es nochmal ein Hauch kühler, windig mit Sonne, Wolken und ein paar wenige Regentropfen. Und am Donnerstag wird es dann wieder heißer mit Sonnenschein pur. Soweit das Wetter. Es dauert ja noch ein bisschen bis zu den Sommerferien, aber schon jetzt ist klar, es wird eng auf einer wichtigen Urlaubsroute. Welche betroffen ist, hört ihr jetzt bei Lisa Nagler in den Nachrichten.

0: Fahrerinnen und Fahrer hier in München und der Region unterwegs sein. Dieses Datum hat MVV-Chef Rosenbusch am Abend genannt. Was aktuell noch Probleme macht, fehlende Zulassungen und hohe Kosten. Bis zu den Ferien bei uns in München und der Region, da dauert's noch gut einen Monat. Aber schon mal vormerken, alle, die in den Urlaub fahren. Eine wichtige Strecke in Tirol ist wieder dicht. Wieder wegen einer Demo der Anwohner. Samstag, 1. August, ist der Fernpass vormittags gesperrt, melden die Tiroler Behörden jetzt. Zwischen Nassereit und Reute. Raus bei der Fußball-WM ist mit Gastgeber USA. Gegen Belgien gab es ein 1:4. Da hat auch Trumps Anruf bei FIFA-Boss Infantino nichts gebracht. US-Stürmer Balligan durfte trotz roter Karte spielen, was im Vorfeld des Spiels für einen neuen WM-Skandal gesorgt hatte. Raus ist auch Portugal um Superstar Cristiano Ronaldo. Immer gut informiert, das waren die Nachrichten für München und die Region. Was ist los? Auf den Straßen gibt's jetzt mit dem Morgenhuber.
1: 7:31 haben wir es. Gefahr, bitte aufpassen auf der A96 Lindau in Richtung München zwischen Greifenberg und Inning am Ammersee, ein Pannenfahrzeug. Kommen wir zu den Staus. A94 Passau in Richtung München zwischen Hohenlinden und Parsdorf 6 Kilometer. Ihr braucht rund eine Viertelstunde länger. A96 Lindau in Richtung München, Höhe Leim, Standspur blockiert, Unfall mit LKW. 20 Minuten jetzt der Zeitverlust auf der A99 West Richtung Nürnberg zwischen Dreieck Südwest und Ludwigsfeld 6 Kilometer Stau. A995 München Richtung Kreuz Süd zwischen Unterhaching Nord und Taufkirchen West, rechte Spur gesperrt. Da laufen Bauarbeiten, hier stockt der Verkehr. Und ansonsten haben wir noch Berufsverkehr an den üblichen Strecken, vor allem auf dem Mittleren Ring. Kommt gut und sicher durch. Das sind die aktuellsten Blitzer in München und der Region. Ganz neu von Doris, Dankeschön, Landkreis Erding, Ortseingang Lengdorf, aus Waldbadskirchen kommend. Und dann kommt noch eine WhatsApp-Sprachnachricht von Andreas.
2: Morgen, ich hätte einen Blitzer für euch, und zwar zwischen Mindraching und S-Bahn-Halberg-Moos. Bei den Brücken steht da mal wieder.
1: Alles klar, Dankeschön. Meldet uns gerne weitere Blitzer, jederzeit per Telefon oder per WhatsApp. Für beides gilt dieselbe Nummer, die 089-4433-4433. Merci.
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0: Ja, das denke ich mir. Wir sind ja auch mittendrin in unserem Arabella München Super Sommer. Es ist 7.39 Uhr. Wir feiern den Sommer mit euch und haben die besten Veranstaltungen für euch, allein in dieser Woche. Heute Abend zum Beispiel Rick Astley auf dem Tollwood im Olympiapark. Am Samstag unsere Silent Disco, auch auf dem Tollwood. Oder das Altstadtfest Dachau. Am Sonntag dann Hardy Stadtlauf in Fürstenfeldbruck. Oder ab heute wieder Seefeste am Tegernsee. Immer wieder einfach nur wunderschön am traumhaften Tegernsee. Christoph Schempershofe vom Tegernseer Taltourismus.
5: Den Anfang macht heute Rottach-Egern. Wie immer mit toller Stimmung direkt am Ufer und einem großen Feuerwerk zum Abschluss.
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0: Ja, der Arabella München, super Sommer und obendrauf mehr 80er, mehr 90er für euch. Jetzt Tina Turner, We Don't Need Another Hero. Kommt gut in diesen Dienst.

0: Es ist die WM der Superlative. Alles ist größer, lauter und länger. Dazu gehören natürlich auch die Skandale. Arabella München, 7.48 Uhr. Und den größten hat es gestern gegeben. US-Präsident Donald Trump ruft persönlich bei FIFA-Boss Infantino an, weil er will, dass eine klare rote Karte von dem USA-Spieler zurückgenommen wird.
1: You can't do that. I asked for a review because I didn't think it was a foul.
0: Ja, gesagt, du kannst das nicht machen. Ich habe gefragt, ob er sich's nochmal anschauen kann, weil ich nicht geglaubt habe, dass es ein Foul war. Naja, Donald war es aber. Das wäre ja wie wenn Friedrich Merz bei der FIFA anruft und nachfragt, ob Deutschland wieder bei der WM dabei sein kann. Was kommt als nächstes? Donald Trump ruft bei der Deutschen Bahn an und fragt, ob es pünktlicher geht. Donald Trump ruft bei der Stadt an und sorgt für weniger Staus. Ja, schön wär's. Aber gebracht hat's am Ende dann alles eh nix. Belgien hat trotzdem gegen die USA gewonnen. 4:1. Damit sind die USA raus aus der WM. Wobei Infantino hat heute Morgen bestimmt irgendwie 560 Anrufe in Abwesenheit auf dem Handy. Mal schauen, was passiert. Wir spielen mehr 80er, mehr 90er auf Arabella München. Jetzt Robert Palmer, Johnny and Mary

Ach ja, wieder eine Gefahrenmeldung. Wir wollen, dass ihr mal gut und sicher ans Ziel kommt. 8:08 haben wir es auf Arabella München. Bitte unbedingt aufpassen jetzt. A96 Lindau in Richtung München zwischen Greifenberg und Inning am Ammersee. Ein Pannenfahrzeug, Gegenstände auf der Fahrbahn und Personen sind auf der Autobahn unterwegs. Sehr gefährlich das Ganze. Passt auf euch auf. Gute und sichere Fahrt jetzt mit Herbert Grönemeyer. Was soll das?

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7: Ja, es geht langsam rauf auf dem Thermometer. Heute Schwitzen angesagt. Wir sind jetzt bei 22 Grad gemessen in München am Isartor. 21 bei euch in Grafing, Landkreis Ebersberg, 19 in Achering. Heute am Tag viel Sonne, am Nachmittag ein paar Wolken, die hier und da mal durchziehen vom Westen her. Es bleibt aber meist trocken und es wird wie gesagt heiß. 29 bis 32 Grad in der Spitze. Es weht wieder dieser böige Wind. Wie geht's weiter? Morgen wird's nochmal einen Hauch kühler, 23 Grad maximal. Es wird nochmal windig mit Sonne, Wolken und ein paar wenige Regentropfen. Am Donnerstag dann wieder Sonne pur und dann wird's auch wieder heißer. Soweit das Wetter. Wir haben es gleich 8 Uhr.
10: Schönen guten Morgen. Die Nachricht mit Lisa Nagler. Zuerst das Wichtigste aus München und der Region. Wir nutzen sie in der Arbeit für Mails, schreiben Geburtstagsgedichte oder um Bilder zu bearbeiten. Künstliche Intelligenz.

0: Wie nutzt die Münchner S-Bahn die Technologie? Ein Thema bei der großen MVV-Pressekonferenz am Abend. Stichwort autonomes Fahren.
1: Wir starten mit den On-Demand-Verkehren, weil wir davon ausgehen, dass wir da in ein, zwei Jahren wirklich fertige Fahrzeuge haben. Das sind dann Kleinbusse. Die starten dann autonom und würden uns dann quasi in die größeren Verkehrsformen vorarbeiten. Das heißt, das nächste wäre der Midi-Bus und dann der große Bus, sodass wir vielleicht Anfang der 30er auch wirklich autonom fahrende Busse haben.
0: MVV-Chef Bernd Rosenbusch im Interview. Größte Herausforderung, es gibt noch keine bei uns zugelassenen Fahrzeuge fürs autonome Fahren, plus die noch sehr hohen Kosten dafür. Mit einem kurzen Umweg viel Geld gespart. Geht beim Tanken im Moment. München-Reporter Sebastian Impekhofen.
2: Eine neue ADAC-Auswertung zeigt, wie stark die Unterschiede ausfallen. Die konzentriert sich vor allem auf Autobahntankstellen. Besonders bei uns in München und der Region zahlen wir hier oft besonders viel. Im Schnitt über 30 Cent mehr als abseits der Autobahn. Grund für die höheren Preise? Viele Reisende tanken aus Bequemlichkeit an der Autobahn und in den Städten und Gemeinden bei uns ist die Konkurrenz größer.
0: Mehr Ausgaben, mehr Schulden. Bundesfinanzminister Klingbeil verteidigt den Haushalt fürs kommende Jahr. Der sieht 555 Milliarden Euro an Ausgaben, 200 Milliarden neue Schulden vor, vor allem für die Verteidigung. Die Bundeswehr sei laut Klingbeil Jahrzehnte runtergespart worden. Große Sorge um den Münchner Komponist Ralf Siegel, der 80-Jährige, vor allem bekannt für den ESC-Song 1982. Ein bisschen Frieden liegt mit einer schweren Lungenentzündung im künstlichen Koma. Berichten Merkur und TZ berufen sich hier auf Siegels Familie. Was mache ich am besten bei einem Wespenstich? Und wie merke ich eine Migräne? Alles Fragen, die viele von uns nicht mehr dem Arzt oder der Ärztin stellen, sondern der KI. Gut 80% finden Chatbots beim Thema Gesundheitsvorsorge laut einer neuen Umfrage völlig okay. Immer gut informiert, das waren die Nachrichten für München und die Region. Den Blick von den Straßen hat jetzt der Morgenhuber für uns.
3: 2 nach 8 haben wir's. Ganz aktuell eine Gefahrenmeldung A9 München Richtung Nürnberg zwischen Langenbruck und Manching. Hier liegen jetzt Reifenteile auf der Autobahn und Personen sind an der Autobahn unterwegs. Da bitte aufpassen. Die Staus. 25 Minuten länger dauert's auf der A9 Nürnberg in Richtung München zwischen Garching Süd und Freimann 4 Kilometer. Eine Viertelstunde länger auf der A94 Passau in Richtung München zwischen Riem und Steinhausen 4 Kilometer Stau und davor zwischen Paarstetten und Kreuz Ost 7 Kilometer zäh. Auch da verliert ihr eine Viertelstunde. A99 West Richtung Lindau zwischen Fröttmanning Nord und Neuherberg Standspur blockiert. Da gab es einen ganz aktuellen Unfall und ansonsten haben wir Berufsverkehr an den üblichen Stellen und vor allem auch auf dem mittleren Ring. Kommt gut und sicher ans Ziel. Das sind sie, die aktuellsten Blitzer in München und der Region. Michael gleich zweimal. Dankeschön. Landkreis Freising, Lauterbach, Turmstraße und Landkreis Dachau zwischen Petershausen und Herschenhofen. Das ist die Freisinger Straße. Stefan meldet Landkreis Freising zwischen Mintraching und S-Bahn Heilberg-Moos bei den Brücken. Rico hat eingesehen Landkreis Miesbach, Ortsdurchfahrt Vöggenbeuern. Bei Dietramszell ist es 30er-Zone in Richtung Otterfing. Seppi, dankeschön. B472 am Irschenberg von Ried-Gastei kommend. 70er-Zone. Und wenn ihr weitere Blitzer seht, gerne anrufen bei uns, gerne auch eine WhatsApp schicken. Geht beides immer unter derselben Nummer, die 089-4433-4433. Vielen Dank schon mal.
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3: Servus, der Morgenhuber hier. Und Stammhörerin Steffi aus Harlaching hat uns eine WhatsApp heute früh reingeschickt. Sie schreibt, ich grüße alle, die bei der Hitze heute wieder draußen arbeiten müssen. Postboten, Dachdecker, Bauarbeiter, haltet durch. Jawohl, wir grüßen alle Hitzehelden. Und wir sind bei euch, egal, im Büro, draußen, auf dem Dach und spielen mehr 80er, mehr 90er. Zum Start in den nächsten heißen Tag gleich Michael Jackson und davor Madonna.
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0: Checo auf Arabella München. 11:08 haben wir es und es sind die letzten 10. 10 Mannschaften sind noch bei der WM. Ab heute haben dann gleich nur noch 8. Es sind die letzten Achtelfinals. Wer wird's? Wer holt den Titel? Wer wird heuer Weltmeister? Was meint ihr? Unsere Arabella München Reporter waren bei euch am Stachus unterwegs.
1: Spanien oder England? Die Teams schauen beide richtig gut aus dieses Jahr.
2: Belgien war ein guter Spätzl von mir, der sehr viel von Fußball versteht. Für Belgien die Daumen drückt.
3: Argentinien, weil die von den Spielen vorher am besten waren.
4: Frankreich oder ein Land aus Südamerika?
0: Ja, also eins weiß ich sicher, Deutschland wird es ja leider nicht. Was meint ihr? Gabi aus Bar Ebenhausen schreibt per WhatsApp, ich bin für Marokko, das wäre doch mal prima. Und auch Edi aus Nandlstadt hat sich gemeldet.
5: Ich tippe auf England, weil fast die größte Leidenschaft, was ich da gesehen habe. Und vor allem mit dem Harry Kane vorne, ja, also ich vermute, dass heuer England wird.
0: Alles klar, Edi, Dankeschön. Ich denke also eher an Spanien und Frankreich, aber wir werden sehen. Und wir wollen heute wissen, was denkt ihr? Wer wird Weltmeister 2026? Schreibt uns per WhatsApp. Oder ruf kurz durch, die Nummer zu uns hier ins Studio ist die 089 4433 4433. Und jetzt Eddie Money, Take Me Home Tonight.

Bei dem Wetter würde ich gerne meinen Tag starten am nächsten Biergarten. Arabella München um 19 Minuten nach 8. Gut, vielleicht jetzt noch ein bisschen früh, aber später auf jeden Fall eine super Idee, vor allem, weil wir die schönsten Biergärten Bayerns in München und der Region haben. Das ist bei der Wahl zum Lieblingsbiergarten 2026 vom Bayerischen Hotel- und Gaststättenverband die Roga rausgekommen. Da wird ja nach Größe des Biergartens abgestimmt und vor allem bei den großen Biergärten mit mehr als 500 Sitzplätzen haben wir abgeräumt. Jeder darf da abstimmen und hat für heuer auf Platz 1 das Klosterbräu Stüberle Reutberg bei Sachsen kam gewählt, ist aber auch sehr, sehr schön da. Auf Platz 3 bei den Großen übrigens die Waldwirtschaft Groß Hesselohe. Sehr schön, also vielleicht ziehen wir uns heute Nachmittag in unseren Lieblingsbiergärten. Kann's kaum erwarten. Jetzt Enrique Iglesias, Duele Corazón auf Arabella München.

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1: Mal wieder eine Gefahrenmeldung. Wir wollen, dass ihr immer gut und sicher ankommt. Arabella München, 8:30 Hammers. Bitte aufpassen, im Stadtgebiet Ingolstädter Straße, Abzweig Neuherbergstraße. Ampel außer Betrieb, Polizei ist vor Ort, regelt den Verkehr. Hat uns unser Stammhörer Jochen durchgegeben. Dankeschön. Und jetzt eine Hymne aus den 80ern. Wir spielen ja mehr 80er, mehr 90er. Jetzt Journey und Don't Stop Believing.

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1: Das Wetter für München und die ganze Region. Und heute merken wir sehr schnell, wer ein gutes Deo hat. Es wird nämlich heiß. Wir sind jetzt bei 22 Grad, gemessen in München am Westbad, 21 in Bockhorn, Landkreis Erding, 20 bei euch in Adelshausen. Heute viel Sonne am Nachmittag, ziehen ein paar Wolken durch, bleibt aber größtenteils trocken.

0: Dann wird es wieder heißer. Ja, soweit das Wetter. Ab wann gibt es selbstfahrende Busse und S-Bahnen? Die MVG hat jetzt einen neuen Termin genannt. Wann es soweit sein soll, hört ihr jetzt bei Lisa Nagler in den Nachrichten.
1: Arabella München um 5:30, immer gut informiert. Jetzt das Update. Busse und S-Bahnen ohne Fahrerinnen und Fahrer in München und der Region. Getestet werden solche autonomen Systeme schon länger. Jetzt hat die Münchner Verkehrsgesellschaft ein neues Datum genannt, ab wann die KI-Technologie zum Einsatz kommen kann. Bei den Kleinbussen Anfang der 2030er Jahre, so MVV-Chef Rosenbusch auf einer Pressekonferenz am Abend. Viele Familien hier sind sowieso schon sauer, wegen der angekündigten Gebühr für den Kindergarten bei uns in München. Jetzt kommt die nächste Hiobsbotschaft. Statt wie bisher 14 Monate soll es das Elterngeld in Zukunft nur noch 12 Monate geben. Vom Betrag her soll es etwas steigen. So steht es Berichten nach in einem Gesetzentwurf des Bundesfamilienministeriums. Wenn's am Morgen plötzlich Geld regnet. So passiert auf der A95 bei Schäftlarn. Ein Autofahrer hatte am Sonntag seinen Geldbeutel auf dem Dach liegen lassen, wie die Polizei jetzt meldet, und ist losgefahren. Der gesamte Inhalt, eine mittlere dreistellige Summe, hat sich auf der Garmische Autobahn verteilt. Den Großteil des Geldes samt Dokumente hat eine Streife eingesammelt. Immer gut informiert, das war das Update für München und die Region. Jetzt gibt's den zuverlässigen Verkehrsservice mit dem Morgenhuber.
0: 8:30 haben wir's. Gefahrenmeldung, bitte aufpassen. Stadtgebiet Ingolstädter Straße, Abzweig Neuherbergstraße geht die Ampel nicht. Polizei ist vor Ort und regelt den Verkehr. Es staut sich auf der A9 Nürnberg in Richtung München zwischen Garching Süd und Freimann auf 5 Kilometer. Ihr braucht rund 25 Minuten länger. A94 Passau in Richtung München zwischen Hohenlinden und Kreuz Ost 10 Kilometer zäh, 20 Minuten der Zeitverlust. A99 West Richtung Lindau zwischen Fröttmanning Nord und Neuherberg, Standspur blockiert. Da ist ein Unfall passiert. A99 Ost Richtung Nürnberg zwischen Kreuz Ost und Kirchheim 14 Kilometer stockend. Zeitverlust hier rund 20 Minuten. Ansonsten haben wir Berufsverkehr an den üblichen Stellen und vor allem natürlich auch auf dem Mittleren Ring. Kommt gut und sicher an. Das sind sie, die aktuellsten Blitzer in München und der Region. Landkreis Dachau zwischen Petershausen und Herschenhofen, das ist die Freisinger Straße. Ganz neu von Wolfgang Dankeschön, Landkreis Erding-Lengdorf, Ortseingang von Weipertskirchen kommend. Und Olli meldet A8 in Richtung Salzburg, kurz nach dem Hofoldinger Forst von der Brücke runter. Meldet uns gerne weitere Blitzer, jederzeit per Telefon oder auch per WhatsApp. Für beides gilt dieselbe Nummer, die 089-4433-4433. Danke schon mal.
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0: Petrus macht die Oberhitze wieder an. Arabella München um 8.41 Uhr. Heute wieder bis zu 32 Grad möglich. Also luftig anziehen und viel trinken. Also Wasser natürlich oder Kaffee. Kaffee geht natürlich auch immer. Kommt jetzt die nächste Hitzewelle auf uns zu. Sebastian Impikhofen aus dem Morgenshow-Team hat die Infos.
1: Ja, letzte Woche haben wir noch gesagt, die Experten sagen, eine neue, krassere Hitzewelle ab morgen voraus bei uns. Wahrscheinlichkeit lag so bei 70%. Drum haben wir uns nochmal schlau gemacht und können getrost sagen, ist nicht so. Ja, es wird sommerlich. Ja, generell um die 30 Grad, auch überdurchschnittlich auf den langjährigen Durchschnitt gerechnet. Aber zusammengefasst, es bleibt sommerlich warm, aber eben keine Hitzeglocke. Einfach Sommer halt, ne?
0: Ja, frieren tun wir auf jeden Fall nicht, ne? Bei den Temperaturen gleich mal eine Frage. Ich hatte hier einen Ventilator im Studio neben mir, ne? Der ist weg. Wer hat den geklaut? Hallo, Ventilator gesucht? Du nicht? Okay. Braucht den wieder, gibt auch Finderlohn. Ich gebe einen Kaffee aus, versprochen. Und jetzt hier too. 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Guten Morgen!

war gestern beim Tanken, hab weggeschaut von dieser Tankanzeige, sonst hätte ich es noch mehr wehgetan. Arabella München um 8.48 Uhr. Der ADAC hat jetzt zum allerersten Mal eine komplette Auswertung aller Tankstellen in Deutschland gemacht und die zeigt krasse Unterschiede zwischen Autobahntankstellen und denen in den Orten, vor allem bei uns in Bayern. An der Autobahn ist der Super E10 im Schnitt 40 Cent, der Diesel um 39 Cent teurer. Damit sind wir übrigens auf Platz 2. Nur in Rheinland-Pfalz ist der Unterschied noch größer. Also hier ganz klar, abfahren lohnt sich, auch wenn das tatsächlich nicht alle machen. Jetzt kommt's, knapp ein Viertel tankt trotzdem einfach an der Autobahn aus Bequemlichkeit. Warum? Also gut, ich glaube, die zahlen auch das Deutschland-Ticket für 63 Euro mit dem 100er und sagen, passt schon, gell? Rest ist für dich. 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Und obendrauf mehr 80er, mehr 90er, jetzt Kaja Gugu, Too Shy. Zum Start in den heißen Dienstag. Kommt gut rein. Wunderschönen guten Morgen.

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12: Angenehme 23 Grad, die messen wir aktuell an der Münchner Freiheit. Seefeld meldet aktuell 22. Schauen wir noch in den Landkreis Erding zu euch nach Steinkirchen, hier auch 22 Grad. Viel Sonnenschein dazu, am Nachmittag vereinzelte Wolken. Es bleibt meistens trocken, die Höchstwerte so zwischen 29 und 32 Grad wieder. Dazu ein frischer Wind. Ja, und morgen schaut's ähnlich aus. Morgen auch wieder Sonne, Wolken, ein paar wenige Regentropfen, windig ist es wieder. Die Höchstwerte dann kurz mal nur um die 23 Grad. Ab Donnerstag geht's dann wieder aufwärts, da wird's deutlich heißer und auch sonniger. Soweit das Wetter. Und jetzt in die Nachrichten.
15: Schönen guten Morgen, die Nachricht mit Lisa Nagler. Zuerst das Wichtigste.

0: aus München und der Region. Längst in unserem Alltag angekommen. Künstliche Intelligenz. Wie wird die Technologie im öffentlichen Nahverkehr bei uns eingesetzt? Ein Thema bei der großen MVV-Pressekonferenz am Abend. Im ersten Schritt sind fahrerlose Busse ab Anfang 2030 möglich, so MVV-Chef Bernd Rosenbusch im Interview.
1: Wir starten mit den On-Demand-Verkehren, weil wir davon ausgehen, dass wir da in ein, zwei Jahren wirklich fertige Fahrzeuge haben. Das sind dann Kleinbusse. Die starten dann autonom und würden uns dann quasi in die größeren Verkehrsformen vorarbeiten. Das heißt, das nächste wäre der Midi-Bus und dann der große Bus, sodass wir vielleicht Anfang der 30er auch wirklich autonom fahrende Busse haben.
0: Die größten Hürden bei fahrerlosen Bussen oder S-Bahnen: es fehlen zugelassene Fahrzeuge und sie kosten noch viel. Unsere Grundrechte sind bedroht durch das bayerische Polizeigesetz. Das sagen Grüne, Linke und FDP haben geklagt. Das Bundesverfassungsgericht in Karlsruhe verhandelt heute und morgen darüber. Es geht unter anderem um den Begriff der drohenden Gefahr, der viel zu unbestimmt sei. Weiterer Punkt, die Präventivhaft, wenn jemand vorsorglich eingesperrt wird. Innenminister Herrmann betont hier bei uns in München, nach Protesten 2018 wurde das Gesetz schon nachgebessert. Vor allem für Rüstung und Verteidigung gibt Deutschland im kommenden Jahr viel Geld aus. Die Regierung hat den Haushaltsentwurf verabschiedet. Gut 555 Milliarden plant der Bund dafür und neue Schulden von mehr als 200 Milliarden Euro. Wenig solide heißt das von der Industrie zum Beispiel. Sie gehören mit zu den Veranstaltungshighlights im Sommer bei uns in der Region. Die Seefeste rund um den Tegernsee. Heute geht's los mit Termin 1. Lokalreporterin Chantal Martin.
2: Es ist immer eine ganz besondere Stimmung. Die ganze Seestraße wird zur Fußgängerzone. Überall stehen Buden mit Essen. Auf dem Wasser treiben beleuchtete Boote und Höhepunkt des Abends ist ein großes Feuerwerk. Den Start der Seefeste macht heute Rottach-Egern. Ende des Monats geht's dann in Tegernsee weiter. Und Mitte August wird dann in Bad Wiessee gefeiert.
0: Immer gut informiert, das waren die Nachrichten für München und die Region. Jetzt gibt's den zuverlässigen Verkehrsservice mit Sandra Lehmann.
3: Schauen wir doch, was los ist auf den Straßen. Die A9 in Richtung München ist dabei. Hier steht ihr leider immer noch im Stau zwischen Garching Süd und Schwabing. Circa 20 Minuten lang, 6 Kilometer hatte der Stau. 15 auf der A99, der Ostumfahrung Richtung Nürnberg zwischen Kreuz Süd und Kirchheim bei München, 11 Kilometer stockend. Und eine Viertelstunde auch auf der A99 der Westumfahrung in Richtung Lindau zwischen Ludwigsfeld und Lochhausen, 4 Kilometer Stau. Dann haben wir noch was vom Mittleren Ring, kurz vor der Einfahrt in den Candidtunnel. Wenn ihr in Richtung Brudermühltunnel unterwegs seid, ein LKW-Unfall, der Rückstau geht bis zur A995. Hier braucht ihr circa 20 Minuten länger. Ich sage danke an den Helmut, der hat sich deswegen nämlich gerade gemeldet. Gute Fahrt! Die aktuellsten Blitzer habe ich natürlich auch noch. Die stehen zum Beispiel in Obergiesing, auswärts in der Schlierseestraße bei Tempo 30. Weipertskirchen ist dabei, der Ortsausgang Richtung Erding. Andi hat uns gerade noch die B472 gemeldet zwischen Habach und Obersöchering. Und auf der A8 in Richtung Salzburg steht mal wieder einer und blitzt von der Brücke, wie immer. Beim Hofoldinger Forst. Also hier bitte vorschriftsgemäß E, gell? Und falls ihr noch irgendwas Neues sichtet, dann gerne durchrufen oder WhatsAppen. Wir freuen uns immer 089 4433 4433.
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3: Tag der Schokolade ist heute, aber wenn ich mir die Höchstwerte so anschaue, eher Tag der Schokoladensoße. Ja, mega. Braucht man nur noch Erdbeeren dazu. Lehmann hatte noch kein Frühstück, ihr merkt schon. Werde ich gleich nachholen. Mal gucken, was die Kollegen so im Kühlschrank haben. Ja, und für euch? Mehr 80er, mehr 90er. Ten Sharp gleich nach Paula Abdul. Wir starten mit einem Hammerhit aus den 80ern. Straight up!
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Habits, Ed Sheeran hier auf Arabella München und am Wochenende gehen wir steil zusammen. 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Das Ganze bei freiem Eintritt. Wieder ein Highlight in unserem Arabella München. Super Sommer. Ja, und jetzt? Jetzt holen wir die Luftgitarre raus, würde ich vorschlagen. AC/DC, Highway to Hell.

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richtig schön. Ein Mix aus Sonne und Wolken bei aktuell sehr angenehmen Temperaturen. Am Leimer Platz sind es 24 Grad. Knappe 24 bei euch in Münsing und auch bei euch in Hohenbrunn. Die Höchstwerte heute, ja, ganz schön heiß. Freibad verdächtig, 29 bis 32 Grad. Der Wind ist recht angenehm. Dazu ein Mix aus Sonne und Wolken, ganz vereinzelt ein paar Regentropfen. Morgen genau das Gleiche. Auch da wieder Sonne, Wolken, bisschen Regenhöchstwerte, aber nur noch um die 23 Grad. Das ist also der Tag für alle, die es etwas frischer mögen.

0: Bus und Dach auf Fürstenfeldbruck ein Unfall. Hier ist der Standstreifen blockiert. Es liegen auch Holzstücke auf der Fahrbahn, also fahrt hier ganz besonders vorsichtig. Dann hat es leider auch gekracht auf der A99 der Westumfahrung Richtung Nürnberg im Tunnel Allach. Ein Unfall mit gleich 4 Autos, also hier ganz besonders vorsichtig vorbeifahren. Ich sehe, es geht nur im Schneckentempo, weil hier nämlich auch schon ein Stau ist. Hier braucht ihr 40 Minuten länger zwischen Lochhausen und dem Dreieck Allach. 2 Kilometer lang ist also der Stau. Die A93 in Richtung Kiefersfelden, hier 5 Kilometer Stau zwischen Brandenburg und Oberaudorf. Und auf dem mittleren Ring haben wir noch einen Unfall mit einem LKW auf dem rechten Fahrstreifen, und zwar in der Einfahrt Kandetunnel in Richtung Brudermülltunnel. Fahrt vorsichtig. Gute Fahrt. Die aktuellsten Blitzer habe ich auch noch. Schauen wir mal, wo die heute überall stehen. Zum Beispiel im Landkreis Bad Tölz-Wolfratshausen am Steiner Ring, und zwar in Geretsried beim Bäcker bei Tempo 30. Aus einem Caddy wird hier geblitzt. Ja, und dann haben wir noch folgende auf der A9 in Richtung München ein, und zwar im Kreuz Neufahrn, wenn ihr rüber wollt, in Richtung A92 in Richtung Deggendorf, hat uns der Peter gemeldet. Und dann haben wir noch auswärts die Freisinger Landstraße vor der Stadtgrenze. Und dann hat uns die Sonja gerade noch eine Sprachnachricht geschickt. Darum tue ich hier nämlich auch so rumstottern, weil ich die nämlich noch reingeladen habe. Hier ist sie, die Sonja. Wo steht denn der Blitzer?
1: Hallo, guten Morgen. Und der Haching Hauptstraße statt einwärts steht ein Dreibein.
0: Aha, ein Dreibein also. Und zwar kein nettes. Unterhaching Hauptstraße einwärts. Vielen, vielen Dank an die Sonja. Falls ihr noch irgendwas Neues sichtet, dann gerne auch eine Sprachnachricht senden oder einfach auch durchrufen oder eben schreiben. 089-4433-4433. Und alle Blitzer in der Übersicht natürlich auch jederzeit bei uns in der Arabella München App.
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Paul Young haben wir gehört. Love of the Common People. Und jetzt stellen wir uns mal Folgendes vor. Ein brillant Feuerwerk am Himmel, die Spiegelung davon im See, beleuchtete Boote und im Hintergrund eine richtig schöne Bergkulisse. Sowas gibt's wirklich bei den Tegernseer Seefesten. Heute geht's los bei euch in Rottach-Egern. Alphorn, Bläser, Gorstel, Schnäuzer, Live-Musik auf einem schwimmenden Floß, Buden und Schmankerl direkt an der Seepromenade. Für die Kleinen geht's schon am Nachmittag los mit einem Riesenprogramm. Und zum Abschluss eben das große Feuerwerk um kurz nach 22 Uhr. Hin und zurück kommt ihr am besten öffentlich mit dem Zug von München nach Gmund oder nach Tegernsee und dann fahren kurkostenlose Expressbusse und Pendelschiffe. Das Auto darf also daheim bleiben. Sommer in München und der Region. Es ist so schön und wir machen dazu richtig gute Laune jetzt mit Peter Schilling, Major Tom.

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7: Dann schauen wir doch mal aufs Thermometer. Was sagt es? Es sagt angenehme 25,5 Grad bei euch in Garching. Bei uns in der Stadtmitte auch schon über 25 Grad. Und auch bei euch im Landkreis Bad Tölz-Wolfratshausen in Münsing 25. Sehr angenehm ist es also noch. Nachher wird es richtig heiß, wieder 32 Grad in der Spitze. Aber es weht ein bisschen ein Wind. Das heißt, es fühlt sich nicht ganz so heiß an, wie es ist. Dazu ein Mix aus Sonne und Wolken. Ganz vereinzelt ein paar Regentropfen. Genauso schaut es morgen aus. Die Höchstwerte nicht mehr ganz so heiß. 23 Grad in der Spitze. Und dann, ja, dann geht es wieder rein in ein heißes Wochenende. Naja, nicht ganz Wochenende. Ein bisschen müssen wir noch durchhalten. Aber die kommenden Tage auf jeden Fall wieder richtig schön warm. Badewetter. Ja, und dann schauen wir jetzt in die Nachrichten mit der Lisa.
11: Schönen Vormittag. Die Nachricht mit Lisa Nagler. Zuerst das Wichtigste aus München und der Region. Ganz neues Zelt auf der Wiesn oder doch nur ein extra Fahrgeschäft? Das entscheidet sich heute nach dem Streit um die Zeltvergabe und dem Aus der Münchner Stuben. München-Reporterin Arabella Schäffler.
12: Nachdem Wirt Alexander Egger mit seiner Münchner Stuben hingeschmissen hat, sucht die Stadt jetzt eine Lösung für die Theresienwiese. Heute gibt's eine Sondersitzung. Egger hatte gegen die Zeltvergabe auf der Wiesn geklagt, aber den Streit verloren. Von vielen Seiten gibt's immer noch heftige Kritik an seinem Schritt,

0: Mehrere Gremien, wie der Hotel- und Gaststättenverband, hatten sich schon von Egger getrennt.
1: Laue Sommerabende im Biergarten genießen geht besonders gut bei uns in der Region. Der Hotel- und Gaststättenverband DEHOGA hat wieder die aktuellen Lieblingsbiergärten des Jahres gekürt. Lokalreporterin Chantal Martin.
2: Abgestimmt haben die Gäste. Bei den mittelgroßen Biergärten hat es das Aiinger Bräustüberl im Landkreis München in die Top 3 geschafft. Bei den großen Biergärten ist die Waldwirtschaft Großhesselohe in Pullach im Isartal mit bei den Besten dabei. Nur das Klosterbräustüberl Reutberg in Sachsenkamm und die Brauereigaststätte Spitalgarten in Regensburg waren noch beliebter.
1: Die Abi-Noten sind zu gut. Das kritisiert der Ehrenpräsident des Lehrerverbands Meidinger. Am vergangenen Freitag wurden an vielen Schulen, auch bei uns, so viele Einsatzzeugnisse verliehen wie noch nie. Ein zu guter Schnitt entwerte das Abitur, so Meidinger. Wir sind mal wieder ganz vorne mit dabei, was teure Preise angeht. Beim Tanken an den Autobahnen hat der ADAC ausgewertet. Im Schnitt ist der Sprit an den Tankstellen dort in Bayern um über 30 Cent je Liter teurer als abseits der Autobahn. Und noch die gute Nachricht des Vormittags. Drillinge sind sowieso schon selten und dann auch noch eineiige. Das ist seltener als ein Lottogewinn. Eine Starnbergerin erwartet jetzt 3 Mädchen. Nur eine von 200 Millionen Schwangerschaften hat genau diese Konstellation. Immer gut informiert, das waren die Nachrichten für München und die Region. Jetzt gibt's den zuverlässigen Verkehrsservice mit Sandra Lehmann.
3: Was haben wir da für euch? Ich schaue zuallererst auf die A8 Stuttgart-München. Fahrt bitte weiterhin sehr, sehr vorsichtig zwischen Sulzemoos und auch auf Fürstenfeldbruck. Hier nehme ich einen Unfall und irgendwer hat da scheinbar auch Holzstücke verloren in dem Bereich. Also fahrt wirklich vorsichtig. Die A99, die Westumfahrung Richtung Lindau, der Tunnel Allach. Hier ein Unfall mit gleich 4 Autos, der Standstreifen. Ja, der ist nicht blockiert. Den sollt ihr aktuell mitbenutzen. Hier sind Einsatzkräfte vor Ort. Am besten umfahren, sagt aber die Christiane, die steckt da gerade ganz schön im Stau. Vielen Dank fürs Melden. Was haben wir noch? Ah ja, den Stau eben zwischen Dreieck München Südwest und Ludwigsfeld. 3 Kilometer lang, aber leider Zeitverlust hier 1 Stunde. Deswegen eben umfahren, eine ganz gute Idee. Und dann haben wir noch was in der Gegenrichtung. Und zwar zwischen dem Dreieck Feldmoching und Ludwigsfeld. Wenn ihr in Richtung Lindau unterwegs seid, ein Unfall mit einem LKW. Hier ist der rechte Fahrstreifen blockiert. Gute Fahrt euch, kommt gut an. Die aktuellsten Blitzer stehen in Unterhaching, die Münchner Straße Richtung München. Kurz vor der Autobahn hat uns Andi gemeldet. Der Sepp war auch dran, Nandelstadt, der Ortseingang von Au kommend bei der Gärtnerei, hier bei Tempo 70. Und dann haben wir noch die A9 in Richtung München, und zwar im Kreuz Neufahren, wenn ihr rüber wollt, zur A92 in Richtung Deggendorf. Für noch mehr Blitzer könnt ihr natürlich gerne mal bei uns reinschauen in die Arabella München App. Da gibt es eine Übersicht. Und falls ihr irgendwas Neues habt, dann gern durchrufen oder WhatsApp München 4433 4433.
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3: Und ich musste in der Früh schon so herzhaft lachen. Der Morgenhuper furzt trocken zum Ausscheiden der USA. Gianni Infantino hatte 593 Anrufe in Abwesenheit von Donald Trump. Ja, ja, ich hätte es den Gastgebern ja echt gegönnt bis zur Trump-Aktion mit der roten Karte. Bye, bye, USA heißt es also. Und wir sagen Hello, Whitney Houston. How will I know? Schönen Vormittag euch.
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0: Das ist auch so ein Song, finde ich. Der wird niemals schlecht werden. Der ist einfach so großartig. Cars und Drive auf Arabella München. Und da habe ich gerade eine ganz super Kombi entdeckt. Tanzen und Tischtennis. Heute Abend im Gasteig KP8 bei der großen Ping-Pong-Night mit DJs. Da gibt's dann sicher auch Rundlauf. Ich liebe Rundlauf, auch wenn ich immer die Erste bin, die rausfliegt. 19 Uhr geht's los, falls ihr Lust drauf habt. Der Eintritt ist frei. Ja, oder? Ihr schaut's nach Oberhaching. Da gibt's nämlich ein ganz tolles Straßenfest am kommenden Sonntag in der Bahnhofstraße. Ganz viel Musik mit Shows, kulinarische Highlights gibt's natürlich auch. 11 bis 18 Uhr das Ganze. Und drumherum ist auch noch verkaufsoffener Sonntag. Die Geschäfte haben also geöffnet. Ja, und falls ihr noch mehr Tipps braucht, klickt jederzeit rein in unseren extra großen Veranstaltungskalender auf radioarabella.de.
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8: Das Wetter für München und die ganze Region wird langsam schwimmbadverdächtig. 26 Grad, da könnte man schon mal reinhüpfen. Die messen wir aktuell am Westbad. In Schondorf bei euch im Landkreis Landsberg sind es knappe 26. In Maisach genau das Gleiche. Ja, die Höchstwerte heute noch über 30. 32 Grad in der Spitze, dazu viel Sonnenschein, ein paar Wolken. Hier und da ganz vereinzelt auch noch kleinere Schauer. Windig ist es auch und genauso schaut es eigentlich auch morgen aus. Ein Mix aus Sonne und Wolken, ein paar Regentropfen, Donner.

wird es dann wieder heißer. Morgen nämlich nur so um die 23 Grad. Donnerstag und das Wochenende wieder um die 30. Ja, und dann schauen wir natürlich noch auf die Straßen für euch. Wir haben die A99, die Westumfahrung Richtung Nürnberg. Im Tunnel Allach ein Unfall mit gleich 4 Autos. Der Standstreifen, der ist frei, den solltet ihr mitbenutzen. Einsatzkräfte sind vor Ort, auf jeden Fall mehr Zeit mit einplanen. Die A99, die Eschenrieder Spange. Da haben wir in Richtung Nürnberg zwischen dem Dreieck Eschenried und dem Dreieck Allach 4 Kilometer Stau. Der Stau

0: Fracht mit einem LKW. Hier ist der rechte Fahrstreifen blockiert. Und noch ein Blick auf die A8 in Richtung Salzburg. 6 Kilometer Stau zwischen dem Kreuz Süd und Holzkirchen. Hier braucht ihr ca. 20 Minuten länger. Fahrt vorsichtig. Gute Fahrt wünsche ich. Die aktuellsten Blitzer stehen in Eching, in der Geichinger Straße, Ecke Theresienstraße. Wenn ihr in Richtung Echinger See unterwegs seid, hat uns Steffi gemeldet. Dankeschön. Und der Haching ist auch dabei. Die Münchner Straße in Richtung München, kurz nach der Autobahn. Und noch einer auf der A9 in Richtung München im Kreuz Neufahrn, wenn ihr rüberfahrt zur A92 in Richtung Deggendorf. Falls ihr noch was sichtet, gerne durchrufen, gerne auch WhatsAppen. Unsere Nummer ist die 089-4433-4433. Und alle Blitzer in der Übersicht natürlich auch jederzeit in unserer kostenlosen Arabella München App.
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0: Sixpence, None the Richer, die 90er auf Arabella München. Ja, und morgen und übermorgen bebt er. Der Olympiapark. Okay, claro, Tollwood, aber auch diese Band hier.
1: An Tagen wie diese.
0: Die Toten Hosen. Zwei Tage hintereinander am Hans-Jochen-Vogel-Platz. Heute wird schon aufgebaut. Denkt dran, falls ihr da durch wollt, geht nicht mehr. Also außenrum, falls ihr zum Tollwood wollt zum Beispiel. Parken wird natürlich auch deutlich schwieriger. Ich würde sagen, kommt öffentlich. Aber es ist nicht so einfach. Schienenersatzverkehr auch bei der S-Bahn zwischen Pasing und Ostbahnhof. Naja, für die Abschiedstournee tut man einiges. Trink aus, wir müssen gehen. Die Toten Hosen morgen und übermorgen ab 16 Uhr ist Einlass. Ja, und übrigens auch das einzige Konzert, das ihr euch vom Olympiaberg anschauen könnt. Also Decke einpacken und was kommt in den Picknickkorb? Klaro, oder? Eisgekühlter Bummerlunder und ein belegtes Brot mit Schinken. Und eins mit? Ei. So ist es.
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13: Herrlich. Sonnig ist es dazu noch nicht zu heiß. 27 Grad, ein bisschen windig ist es, ist richtig angenehm draußen. Die 27 messen wir bei uns in der Münchner Innenstadt und zwar am Sendlinger Tor. Schauen wir zu euch nach Neuried, hier sind es knappe 27 und in Wackersberg genau das Gleiche. Wie gesagt, ein bisschen windig, ansonsten ein Mix aus viel Sonnenschein, ein paar harmlosen Wolken, so ein paar Regentropfen könnten runterkommen, aber die halten sich eigentlich zurück. Genauso schaut es morgen aus. Morgen nicht mehr ganz so heiße Temperaturen, 23 Grad. In Richtung Wochenende geht es dann wieder aufwärts mit den Werten. Da knacken wir dann wieder die 30 Grad Marke und dazu viel Sonnenschein. Soweit das Wetter. Und dann schauen wir zu Lisa in die Nachrichten damit.
14: Schönen Vormittag. Die Nachricht mit Lisa Nagler. Zuerst das Wichtigste aus München und der Region. Sie könnten den Nahverkehr bei uns revolutionieren. Autonome Fahrzeuge. Ein Thema bei der großen MVV-Pressekonferenz.
15: Wir starten mit den On-Demand-Verkehren, weil wir davon ausgehen, dass wir da in ein, zwei Jahren wirklich fertige Fahrzeuge haben. Das sind dann Kleinbusse. Die starten dann autonom und würden uns dann quasi in die größeren Verkehrsformen vorarbeiten. Das heißt, das nächste wäre der Midi-Bus und dann der große Bus, sodass wir vielleicht Anfang der 30er auch wirklich autonom fahrende Busse haben.
14: MVV-Chef Bernd Rosenbusch im Interview. Was aktuell noch Probleme macht, fehlende Zulassungen für die fahrerlosen Busse oder S-Bahnen bei uns und hohe Kosten. Langfristig versprechen sich Verkehrsexperten davon niedrigere Kosten, mehr Verbindungen und eine Antwort auf den Personalmangel. Was darf die Polizei bei uns, was nicht? Darüber verhandelt das Bundesverfassungsgericht heute und morgen. München-Reporterin Vera Klein.
16: Es geht unter anderem um den Begriff der drohenden Gefahr. Geht es nach Grüne, Linke und FDP, ist der viel zu unbestimmt. Die Parteien haben geklagt. Ein weiterer Punkt, die Präventivhaft, also wenn jemand vorsorglich eingesperrt wird. Innenminister Herrmann betont, nach Protesten 2018, auch bei uns in München, wurde das Gesetz schon nachgebessert.
14: Wer in den Sommerferien nach Österreich oder Italien fährt, der plant vielleicht nochmal um. Eine wichtige Strecke in Tirol ist wieder dicht. Grund dafür wieder eine Demo von staugeplagten Anwohnern. Der Termin ist der 1. August, vormittags gute 2 Stunden von 9:45 bis 12 Uhr. Gesperrt ist wieder zwischen Nassereit und Reute. Raus bei der Fußball-WM ist mit Gastgeber USA. Gegen Belgien gab es ein 1:4. Da hat auch Trumps Anruf bei FIFA-Boss Infantino nichts gebracht. US-Jimmer Balligan durfte trotz roter Karte spielen, was im Vorfeld des Spiels für einen neuen WM-Skandal gesorgt hatte. Raus ist auch Portugal um Superstar Cristiano Ronaldo nach einem 0:1 gegen Spanien. Immer gut informiert, das waren die Nachrichten für München und die Region. Jetzt gibt's den zuverlässigen Verkehrsservice mit Sandra Lehmann.

0: Dann schauen wir doch mal, was auf den Straßen los ist. Der zuverlässige Verkehrsservice für München und die ganze Region. Wir haben eine Gipskartonplatte auf der A96 in Richtung Lindorf fahrt, also ganz besonders vorsichtig zwischen Gilching und Oberpfaffenhofen, nicht, dass ihr euch erschreckt. Dann haben wir die A99, die Westumfahrung Richtung Lindau. Hier ist ein Auto liegen geblieben zwischen dem Dreieck Feldmoching und Ludwigsfeld. Der Standstreifen ist blockiert. Und noch was von der A99, der Westumfahrung Richtung Nürnberg. Hier staut sich's auf 6 Kilometer zwischen dem Dreieck München Südwest und Ludwigsfeld an einer geräumten Unfallstelle. Zeitverlust hier immer noch 1 Stunde, sollte aber langsam wieder rollen, der Verkehr. Was haben wir noch? Die Eschenrieder Spangen Richtung Nürnberg, die ist auch dicht zwischen dem Dreieck Eschenried und dem Dreieck Allach. 4 Kilometer Stau, 40 Minuten obendrauf. Und in Richtung Lindau auf der A99, Den Haar, da haben wir nochmal einen Unfall mit einem LKW zwischen dem Dreieck Feldmoching und Ludwigsfeld. Und noch einen Stau sehe ich gerade. In Richtung Süden auf der A8 in Richtung Salzburg zwischen Kreuz Süd und Holzkirchen braucht ihr ca. 20 Minuten länger. Gute Fahrt, kommt gut an. Die aktuellsten Blitzer, die stehen heute in Bayern. Der Ortsausgang in Richtung Schliersee hat uns der Hans gemeldet. Dankeschön. Eching ist dabei, die Garchinger Straße, Ecke Theresienstraße und die A9 in Richtung München und zwar im Kreuz Neufahrn. Wenn ihr rüber wollt, auf die A92 in Richtung Deggendorf. Alle Blitzer in der Übersicht natürlich auch bei uns in der Arabella München App. Und falls ihr Nachschub habt, könnt ihr natürlich jederzeit gerne durchrufen oder WhatsAppen. Unsere Nummer 089-4433-4433.
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0: Und soll ich euch verraten, welcher mein Lieblingssong in der nächsten halben Stunde ist? Der hier. Dana, Nanini, Italo-Pop. Wir brauchen mehr Italo-Pop, wenn die Sonne scheint, finde ich. Ich werde das jetzt mal direkt bei der Musikredaktion beantragen gehen und spiele euch währenddessen The Black Sorrows. Schöner Reggae nach Robert Palmer. 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

einem wunderbaren Dienstagvormittag hier auf Arabella München. Und man kann sich fast schon nicht entscheiden, was man macht, oder? Es ist so viel geboten. Ein ganz tolles Altstadtfest bei euch in Dachau zum Beispiel. Ich liebe ja eure Altstadt, die ist der absolute Knüller. Und am Samstag wird die zur Partymeile. Ganz viel Live-Musik, die Blechblasen sind dabei. Oder auch eine Band namens Bube Dame Cross. Überall sind Biertische aufgebaut. Es gibt eine Kids-Area. Und natürlich in der Nacht noch das Highlight, die Drohnenshow. Foodtrucks, kalte Getränke brauchen wir auch. 28, 29 Grad, ein Mix aus Sonne und Wolken. Regenwahrscheinlichkeit 0%. Perfekter geht's nicht. Habe ich extra beantragt. Das Altstadtfest bei euch in Dachau, nämlich präsentiert von uns, von Arabella München. Was ein Sommer, oder? Wird's Zeit für meinen Lieblingssong, würde ich sagen.

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11: Das Wetter für München und die ganze Region. Hab gerade das Fenster mal aufgemacht, um ein bisschen frische Luft reinzulassen. Und dann kam mir gleich so heiße Luft entgegen. Es sind auch schon fast 28 Grad. Bei uns in München haben wir gerade am Viktualienmarkt gemessen. Schauen wir zu euch nach Marktschwaben. Hier sind es aktuell auch schon 27,5. Und die messen wir auch im Landkreis Fürstenfeldbruck bei euch in Rottbach. Ja, da geht noch ein bisschen was. 29 bis 32 in der Spitze. Dazu ist es ein bisschen windig. Ansonsten wirklich wunderschöner Mix aus Sonne und Wolken. Auch morgen nochmal. Morgen ist es ein bisschen kühler, 23 Grad in der Spitze. Danach geht es wieder richtig heiß weiter. Von Donnerstag bis ins Wochenende viel Sonnenschein und Werte um und über 30 Grad. Ja, und dann habe ich natürlich noch den zuverlässigen Verkehrsservice für München und die ganze Region. Wir haben was von der A99, der Ostumfahrung Richtung Nürnberg. Eine Plane liegt im Kreuz Nord und zwar, wenn ihr rüber wollt, zur A9 in Richtung München. Hier eben Gegenstände auf der Fahrbahn, fahrt in dem Bereich ganz besonders vorsichtig. Dann haben wir immer noch einen Stau auf der A99, der Westumfahrung Richtung Nürnberg, zwischen dem Dreieck München Südwest und Ludwigsfeld. 6 Kilometer lang, hier steht ihr leider immer noch eine Stunde und auch auf der Eschenrieder Spange in Richtung Nürnberg ist gut was los. Und zwar zwischen dem Dreieck Eschenried und dem Dreieck Allach 4 Kilometer Stau, auch hier 50 Minuten. Die Westumfahrung Richtung Lindau, da haben wir einen LKW-Unfall und zwar zwischen dem Dreieck Feldmoching und Ludwigsfeld. Hier bitte vorsichtig vorbeifahren, der rechte Fahrstreifen ist komplett blockiert. Und die A8 in Richtung Salzburg auch noch, da sind es 20 Minuten Stau, hohe Verkehrsbelastung zwischen Kreuz Süd und Holzkirch.

Ja, und nochmal ein Stausee. Ist gerade frisch reingekommen zwischen Übersee und Bergen. Auch hier nochmal eine Viertelstunde. Gute Fahrt euch, kommt gut an. Die aktuellsten Blitzer stehen bei uns in der Stadt, in der Geiselgast-Heig-Straße Richtung Grünwald. Hat uns die Christa gerade gemeldet, vielen Dank. Yogi war dran, die B13 zwischen Hohenkammer und Pelka. Dann haben wir Eching, die Garchinger Straße, Ecke Theresienstraße. Und die A9 in Richtung München im Kreuz Neufahrn, im Übergang zur A92 in Richtung Deggendorf. Ja, und falls ihr noch irgendwas Neues

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0: Mehr 80er, mehr 90er. Aha, The Sun Always Shines on TV hier auf Arabella München. Und da geht ein Raunen durch München. Die Münchner Stuben sackt die Wiesen ab. Und das 73 Tage vorm Anstich. Aber es gibt scheinbar schon Nachrückkandidaten, Gerüchten zufolge. Klaus Bartel zum Beispiel, er ist der Campingplatzbetreiber in Thalkirchen und Chef des Almwirts in Haar und hat sich mit seiner Hühnerbraterei schon öfter für die Wiesen beworben und würde jetzt vielleicht nachrücken. Uli Florl von unserem Arabella München Wiesenteam ist bei mir. Ist es überhaupt noch zu schaffen, in 10 Wochen ein neues Zelt aus dem Boden zu stampfen?
1: Ja, Sandra, leicht wird das auf keinen Fall. Ich habe gerade eben mit einem prominenten Münchner Wirt gesprochen. Der sagt, die große Schwierigkeit sei es, ein Zelt aufzutreiben, welches ziemlich exakt die Ausmaße des bisherigen Münchner Stubenzeltes hat. Hinzu kommt, es müssten erstmal Kanäle und Anschlüsse neu gelegt werden. Dann die Frage nach dem Personal. Rund 30 Bedienungen braucht der neue Wirt etwa. Dazu Küchenmannschaft und Sicherheitsleute. Das sollte in der Kürze der Zeit allerdings machbar sein. Für deutlich umsetzbarer hält es mein Gesprächspartner allerdings, den Platz zum Beispiel mit Buden zu füllen. Also ähnlich in dem Straßenverkauf, wie es ihn in der Wirtsbudenstraße eben öfter gibt.
0: Ein prominenter Münchner Wirt, also der nicht genannt werden will.
1: Genau
0: oder wie?
1: So.
0: Okay. Ja, was ist jetzt eigentlich, wenn sich Stadt und Nachrücker nicht einigen? Klafft dann eine Lücke in der Wirtestraße?
1: Nein, ziemlich sicher nicht. Im Notfall könnten auch ein oder zwei Fahrgeschäfte sich diesen Platz teilen. Selbst wenn Schausteller zu dieser Zeit bereits anderweitig verplant seien, heißt es, für die Wiesen würden sie alles andere stehen und liegen lassen und alles andere absagen. Da sind sich die Beobachter sicher. Den meisten wäre wohl ein kleines Bierzelt am liebsten. Klaus Bartel, besagter Campingplatzbesitzer, hat übrigens schon einen Namen für sein Zelt. Sollte er den Zuschlag bekommen, laut Medienberichten sollte das dann Bartels Flöserstadel heißen.
0: Ist heute auf jeden Fall im Stadtrat Thema in einer Sondersitzung. Wer wird der neue Last-Minute-Wiesenwirt? Sobald sich was tut, erfahrt ihr es natürlich bei uns. Ich danke dir, Uli.
1: Sehr gerne.
0: Schöne Mittagspause dir gleich.
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15: Schau mal aufs Thermometer, es sind schon 28,5 Grad bei uns in der Münchner Innenstadt, im Tal, bei euch in Oberneuching im Landkreis Erding, knappe 28, 27 bei euch in Leutstetten. Die Höchstwerte auf jeden Fall wieder über 30, heute dazu ein Mix aus Wolken und viel Sonnenschein, ja wenn überhaupt nur ganz vereinzelt Schauer. Dazu ein bisschen windiges Wetter, heißt es ist so ein bisschen erfrischend wenigstens, genauso wie morgen. Morgen auch Wind, Sonne, Wolken, ein paar vereinzelte Regentropfen bei Höchstwerten nur noch um die 23 Grad. Danach wird es aber wieder heißer. Ab Donnerstag bis ins Wochenende viel Sonnenschein und Werte um und über 30 Grad. Soweit das Wetter. Und jetzt geht's in die Nachrichten.
16: Die Nachrichten mit Lisa Nagler. Zuerst das Wichtigste aus München und der Region. Ganz neues Zelt auf der Wiesen oder doch nur ein extra Fahrgeschäft? Das entscheidet sich heute. Nach dem Streit um die Zeltvergabe und dem Aus der Münchner Stuben. München-Reporterin Arabella Schäffler.
17: Nachdem Wirt Alexander Egger mit seiner Münchner Stuben hingeschmissen hat, sucht die Stadt jetzt eine Lösung für die Theresienwiese. Heute gibt's eine Sondersitzung. Egger hatte gegen die Zeltvergabe auf der Wiesen geklagt, aber den Streit verloren. Von vielen Seiten gibt's immer noch heftige Kritik an seinem Schritt. Mehrere Gremien, wie der Hotel- und Gaststättenverband, hatten sich schon von Egger getrennt.
16: Laue Sommerabende im Biergarten genießen geht besonders gut bei uns in der Region. Der Hotel- und Gaststättenverband DEHOGA hat wieder die aktuellen Lieblingsbiergärten des Jahres gekürt. Lokalreporterin Chantal Martin.
18: Abgestimmt haben die Gäste. Bei den mittelgroßen Biergärten hat es das Aiinger Bräustüberl im Landkreis München in die Top 3 geschafft. Bei den großen Biergärten ist die Waldwirtschaft Großhesselohe in Pullach im Isartal mit bei den Besten dabei. Nur das Klosterbräustüberl Reutberg in Sachsenkamm und die Brauereigaststätte Spitalgarten in Regensburg waren noch beliebter.
16: Über strengere Regeln beim Thema Krankschreiben diskutieren wir seit Tagen. Die Koalition plant das. Aber auch aus dem Kanzleramt selbst kommt jetzt Kritik. Der CDU-Arbeitnehmerflügel warnt, schärfere Vorschriften könnten nach hinten losgehen. Die Abi-Noten sind zu gut, das sagt der Ehrenpräsident des Lehrerverbands, Meidinger. Am vergangenen Freitag wurden an vielen Schulen, auch in Bayern, so viele Einsatzzeugnisse verliehen wie noch nie. Ein zu guter Schnitt entwerte das Abitur, kritisiert Meidinger. Und die gute Nachricht aus der Region. Drillinge, sowieso schon selten. Und dann auch noch eineiige. Da ist ein Lottogewinn wahrscheinlicher. Eine Frau aus Starnberg erwartet jetzt aber genau drei Mädchen. Nur eine von 200 Millionen Schwangerschaften hat genau diese Konstellation. Immer gut informiert, das waren die Nachrichten für München und die Region. Jetzt gibt's den zuverlässigen Verkehrsservice mit Sandra Lehmann.
15: Ich danke dir, Lisa. Wir schauen auf die Straßen für euch. Was haben wir da? Da haben wir zum Beispiel eine neue Gefahrenmeldung von der Salzburger in Richtung München. Fahrt vorsichtig zwischen dem Irschenberg und Weihern. Hier ein größeres Metallteil auf dem mittleren Fahrstreifen. Die A9 in Richtung Nürnberg. Auch hier liegt ein Plastikteil und zwar zwischen dem Dreieck Holledau und Langenbruck. In der Gegenrichtung auch Gegenstände auf der Fahrbahn zwischen Eching und Garching Nord. Die A99, die Ostumfahrung Richtung Nürnberg. Hier liegt eine Plane im Kreuz Neufahrn in der Überleitung zur A7

0: A9. Also auch hier wirklich gut aufpassen. Gilt auch für die A94 Passau-München. Ein Unfall in der Ausfahrt, die ist gesperrt. Am besten in beide Richtungen Acht geben. Und die A99, die Westumfahrung Richtung Lindau. Da haben wir einen Unfall mit einem LKW zwischen dem Dreieck Feldmoching und Ludwigsfeld. Ich sehe noch was. Die Startstraße 2359 ist gerade noch reingekommen. Rosenheim-Wasserburg zwischen Lochen und Zielechten. Da haben wir einen LKW-Unfall, eine Vollsperre deswegen in beide Richtungen. Hier finden gerade die Bergungsarbeiten statt. Fahrt vorsichtig, gute Fahrt. Die aktuellsten Blitzer stehen in der Geiselgasteigstraße immer noch. Ganz versteckt zwischen den Bäumen, hat uns der Hannes nochmal bestätigt gerade. Nicola hat uns die Falkenstraße durchgegeben und die Karl Theodor ist noch dabei, wenn ihr in Richtung Belgrad unterwegs seid, in der 30er-Zone. Danke an den Fabian. Falls ihr noch irgendwas Neues sichtet, gern her damit. Wir freuen uns. München 4433 4433. Ja, und noch mehr Blitzer natürlich auch bei uns in der Arabella München App.
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0: Und was essen wir jetzt in der Mittagspause? Also wenn es nach der WM ging, dann Pommes oder Fish and Chips oder Coq au Vin oder vielleicht Torfisk. Alles Gerichte. Der Viertelfinalisten. Ja, aber kein Torfisk für mich. Dann doch lieber eine schöne Tahine, so marokkanisch. Ich habe schon Hunger, ihr seht schon. Ich wünsche euch auf jeden Fall jetzt eine gute Mittagspause. Esst was Feines. Von mir dazu mehr 80er, mehr 90er. Roxette gleich nach Michael Jackson. Wir starten mit The Way You Make Me Feel.
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0: die 80er für euren Dienstagmittag. The Catch, 5 years. Und da habe ich was für alle, die genauso wie ich an seniler Bettflucht leiden so langsam und nicht mal am Wochenende richtig ausschlafen können. Ab auf dem Kocherball, sage ich da nur, wenn ihr eh schon wach seid. Um 6 Uhr morgens geht's los im englischen Garten am chinesischen Turm und es muss wirklich so toll sein. Ich habe es noch nie geschafft. In der Morgendämmerung, Kerzenschein und um 6 geht's dann los mit der Musik und dann wird getanzt. Ist völlig wurscht, ob ihr es könnt oder nicht, sagt Pressesprecherin Ursula Seeberg-Forster.
1: Wenn man jetzt da hingeht und man ist völlig unvorbereitet, ist gar kein Problem. Weil wir haben ja diese Tanzmeisterin und ihren Vortänzer, die alles von der Bühne aus genau erklären und selber vortanzen. Wer aber dann doch ein bisschen eine gute Figur machen will, einfach hingehen, Hofbräuhaus, Donnerstag, den 9. und 16. und einfach am Tanzkurs teilnehmen.
0: Ja, und der Kochballball ist dann am Sonntag, den 19. wie gesagt, am chinesischen Turm.
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5: Das Wetter für München und die ganze Region. Grafing, Deisenhofen aktuell 25 Grad. Silberhornstraße bei uns in München 26 Grad. Ja, die Sonne brennt. Paar harmlose Wolken. Ansonsten schaut es wirklich sehr sommerlich aus heute wieder. Schauer eher unwahrscheinlich, die Höchstwerte 29 bis 32 Grad. Wie schaut es morgen aus? Etwas angenehmere Temperaturen? Höchstwerte so um die 25 Grad. Wieder ein Mix aus Sonne und Wolken. Ganz selten sind kleinere Schauer unterwegs. Und dann kommt da wieder der Hochsommer. Sonne pur ab Donnerstag und dazu wird es wieder heißer. Da geht es dann wieder in Richtung 30 Grad. Soweit das Wetter und jetzt in die Nachrichten mit Chantal.
6: Arabella München um halb, immer gut informiert und jetzt das Update. Haben wir bald Busse ohne Fahrer bei uns in München und der Region? Getestet werden solche Systeme ja schon länger. Aber jetzt hat MVV-Chef Rosenbusch bekannt gegeben, ab wann die neue Technologie auch wirklich bei uns zum Einsatz kommen könnte. Bei den Kleinbussen Anfang der 2030er Jahre heißt es. Tanken ist teuer, vor allem an der Autobahn und vor allem bei uns in Bayern. Das hat der ADAC jetzt ausgewertet. Demnach kostet der Sprit hier 30 Cent mehr als abseits. Und sie gehören mit zu den Veranstaltungshighlights jeden Sommer. Die Seefeste am Tegernsee. Da werden die Straßen direkt am See zur Fußgängerzone. Überall stehen Buden mit Essen und am Abend gibt's ein großes Feuerwerk. Los geht's heute in Rottach-Egern. Ende des Monats geht's dann in Tegernsee weiter und Mitte August in Bad Wiessee. Immer gut informiert, das war das Update für München und die Region. Und jetzt der zuverlässige Verkehrsservice mit Sandra Lehmann.
5: Ich schaue für euch auf die A9 Nürnberg-München. Hier haben wir nämlich Gegenstände auf der Fahrbahn zwischen Eching und Garching-Nord. Fahrt hier also vorsichtig. Gilt auch für die A8 Salzburg-München zwischen Bad Aibling und dem Irschenberg. Da ist der rechte Fahrstreifen aktuell blockiert. Hier steht ein kaputter LKW rum. Und auf der A92 in Richtung Deggendorf zwischen Altdorf und Landshut-Nord ein Unfall. Hier sind auch Personen am Fahrbahnrand. Fahrt hier also wirklich ganz besonders vorsichtig. Die A93 in Richtung Kiefersfelden. Hier staut sich's auf 10 Kilometer aktuell zwischen dem Dreieck Inntal und Oberaudorf. Dann haben wir noch die A94. Passau München. In der Ausfahrt Paarstetten ein Unfall. Die ist aktuell komplett gesperrt. Die A99, die Westumfahrung Richtung Nürnberg zwischen Tunnel Allach und Ludwigsfeld auch ein Unfall. Der Standstreifen ist blockiert und noch was von der Strecke zwischen Rosenheim und Wasserburg. Hier zwischen Lochen und Zielechen ein Unfall mit einem LKW. Auch hier eine Vollsperre wegen der Bergungsarbeiten. Fahrt also weiträumig außenrum. Gute Fahrt, kommt gut an. Die aktuellsten Blitzer. Regina hat sich gerade gemeldet per WhatsApp. Auswärts die Gasel. Nein, sie heißt immer noch Geisel-Gasteigstraße. Zwischen den Bäumen steht da ganz versteckt.

Dann haben wir noch einen in der Falkenstraße und die Karl Theodor ist dabei, wenn ihr in Richtung Belgradstraße unterwegs seid, bei Tempo 30. Ah, ich sehe gerade noch einen frischen. Landkreis Bad Hölz-Wolfratshausen, Egerlandstraße in Geretsried. Und die B13 zwischen Hohenkammer und Pelka ist auch neu, bei Tempo 60. Danke an den Olli und auch an den Michael. Und falls ihr noch irgendwas sichtet, dann könnt ihr natürlich auch gern durchrufen oder WhatsAppen. Unsere Nummer ist die 089-4433-4433 und alle Blitzer in der Übersicht natürlich auch bei uns in der Arabella München App.

80er und auch mehr 90er. Emilia zum Beispiel, Big Big World hier auf Arabella München. Ja, erster Ferientag und gleich mal richtig schlechte Laune. So könnte es leider laufen. Am 1. August ist nämlich mal wieder eine Protestaktion geplant. Und zwar wird der Fernpass in Richtung Tirol gesperrt. Genau genommen die A7 zwischen Nassereith und Reutte zwischen 9.45 Uhr und 12 Uhr. Es wird schon geraten, den Tag komplett als Reisetag zu meiden. Wobei die letzten Male war das Chaos ja jetzt nicht so riesengroß. Also entscheidet selbst. Ganz früh fahren ist vielleicht eine ganz gute Idee. Oder dann halt erst am Nachmittag. Bald ist es auf jeden Fall soweit. Sommerferien, ich freue mich schon. 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Aber dann jederzeit mehr 80er, mehr 90er. Sowas wie das hier zum Beispiel. Mike Oldfields und Roger Chapman. Shadow on the Wall.

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7: Schaut sensationell aus. Ein Mix aus viel Sonnenschein, ein paar harmlosen Wolken. Dazu aktuell 29 Grad schon. In der Innenstadt an der Residenz haben wir die gemessen. 28 bei euch in Maisach, im Landkreis Fürstenfeldbruck. 27 in Oberhaching. Dazu viel Sonnenschein, wie gesagt. Ja, Schauer halten sich heute zurück voraussichtlich. Nur harmlose Wolken sind unterwegs bei 32 Grad in der Spitze. Morgen ist es angenehmer, falls ihr es nicht ganz so heiß mögt. 25 Grad, Sonne und Wolken, auch ein paar kleinere Schauer zum Teil. Ab Donnerstag geht es wieder in Richtung Hochsommer mit Werten um und über 30 Grad. Soweit das Wetter und jetzt ab in die Nachrichten.
10: Schönen Mittag, die Nachrichten mit Chantal Martin. Zuerst das Wichtigste aus München und der Region. Ausfälle, Verspätungen, Baustellen. Wie kann die Münchner S-Bahn zuverlässiger und pünktlicher werden? Darauf haben die Verantwortlichen jetzt einen Ausblick gegeben. S-Bahn-Chef Matthias Glaub sagt im Interview, Lichtsensoren mit KI sollen helfen.
11: Das heißt Lightgate, auf der einen Seite ein Sensor, auf der anderen ein Sensor und ein Lichtstrahl, der praktisch durch den Zug durchgeht und misst, wie viel kommt eigentlich von dem Lichtstrahl durch. Na, je mehr durchkommt, desto weniger Leute sind drin. Und wir bekommen so dann aktuelle Anzeigen, wo klar ist, wo im Zug stehen, wie viele Fahrgäste. Für die Fahrgäste, die noch am Bahnsteig stehen, ist es natürlich super, weil sie wissen, okay, wo steige ich jetzt ein, wo habe ich noch einen Platz.
10: Was in den kommenden zwei Jahren auch kommt, neue XXL-S-Bahnen. Über 200 Meter sind die lang, komplett durchgängig und transportieren über 1800 Fahrgäste. Leere Flaschen überall, Kleidung auf dem Boden, Sperrmüll nebendran. Immer wieder gibt's Ärger um die Wertstoffinseln hier bei uns in München und der Region. Ganz aktuell jetzt in Freising. Lokalreporter Andi Weinhold.
12: Dauerhaft abgestellte Autos versperren den Zugang zu den Wertstoffinseln. Insbesondere rund um die Wiesenthalstraße. Das ärgert die Stadt Freising. Und der Wald nebendran wird immer häufiger als Müllhalde für Grünabfälle missbraucht. Die gehören aber in die Biotonne oder auf den Kompost, so der Appell der Stadt.
10: Wer sich eine Wärmepumpe oder andere klimafreundliche Heizungen einbauen will, bekommt bald wohl weniger Geld vom Staat. Das zeigt eine Vorlage für den Haushaltsausschuss des Bundestages, die der Deutschen Presseagentur vorliegt. Demnach soll der maximale Zuschuss von 21.000 auf 13.200 Euro sinken. Für Geringverdiener und Familien gibt es aber Ausnahmen. Alkoholfreies Bier boomt. Das berichtet das Statistische Bundesamt. Demnach haben die Brauereien hier bei uns in Deutschland im vergangenen Jahr rund 616 Millionen Liter alkoholfreies Bier produziert. Ein Plus von 6,5% im Vergleich zum Jahr davor. Trotzdem kommen auf einen Liter alkoholfreies Bier immer noch 11 Liter Bier mit Umdrehungen. Immer gut informiert, das waren die Nachrichten für München und die Region. Und jetzt der zuverlässige Verkehrsservice mit Sandra Lehmann.

0: ganz ohne Umdrehungen natürlich. Ich schaue nüchtern auf die Straßen. Und was haben wir da? A8 in Richtung München. Zwischen Bad Aibling und Irschenberg ein defekter LKW. Hier ist der rechte Fahrstreifen blockiert. Auf der A9 in Richtung München Gegenstände zwischen Eching und Garching Nord. Hier bitte vorsichtig fahren. Und zwischen Pfaffenhofen und Allershausen hat es gescheppert leider. Ein Unfall, der Standstreifen ist blockiert. Die A93 in Richtung Kiefersfelden zwischen Dreieck Inntal und Oberaudorf. 12 Kilometer Stau aktuell. 35 Minuten obendrauf. Und auf der Startstraße Rosenheim-Wasserburg, da haben wir leider einen LKW-Unfall zwischen Lochen und Ziellächen. Hier eine Vollsperre in beide Richtungen, deswegen wegen der Bergungsarbeiten. Und dann haben wir noch was reinbekommen von der U3 Machtelfingerstraße, ein Polizeieinsatz. Deswegen ist die Haltestelle gerade komplett gesperrt. Momentan verkehrt die U3 nur eingeschränkt deswegen. Also versucht irgendwie auf eine andere Route auszuweichen oder bringt mehr Zeit mit auf jeden Fall. Gute Fahrt, kommt gut an. Die aktuellsten Blitzer stehen heute auswärts in der Geiselgast-Teigstraße. Ganz versteckt zwischen den Bäumen steht da. Falkenstraße ist dabei. Dann haben wir noch Landkreis Bad Tölz und zwar die Egerlandstraße bei euch in Geretsried. Landkreis Freising, der steht wo? B13 zwischen Hohenkammer und Pelka, hier bei Tempo 60. Ja, und falls ihr noch irgendwas Neues für uns habt, freuen wir uns natürlich immer über Anrufe oder WhatsAppen. Die Nummer ist die 089-4433-4433.
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0: Ein Stündchen haben wir noch zusammen. Hi. Habt ihr schon gegessen? Naja, dann jetzt Espresso würde ich vorschlagen. Am besten mit einer schönen Kugel Vanilleeis. Ja, mir ist gerade siebenteils eingefallen. Ich hatte noch keinen einzigen Affogato in diesem Jahr. Das muss ich nachholen. Aber erst in einer Stunde, wie gesagt. Bis dahin, mehr 80er, mehr 90er von mir für euch. Wir starten mit Boyzone.

0: Luis Capaldi auf Arabella München von Gap Me am Dienstagvormittag. Und da ist Sommer in der Stadt und da ist ja eine Sache ganz wichtig, finde ich, die Work-Life-Balance. Oder soll ich gleich sagen, Work-Biergarten-Balance. Die DEHOGA hat gerade abstimmen lassen, welcher unser Lieblingsbiergarten ist. Ganz weit oben gelandet, zum Beispiel das Klosterbräu Stüberreuthberg in Sachsen kam bei euch im Landkreis Bad Tölz-Wolfratshausen. Hochgelegen mit wunderschönem Bergblick und das Bier ist auch sensationell, sagt Inhaber Bernhard Heindl.
1: Wir haben ja Klosterbrauerei hinten dran. Da gibt es ja, ich glaube, 14 selbstgebraute Biere, die wir alle natürlich im Angebot haben. Viele davon vom Fass. Also wir haben eigentlich das gängige Getränkesortiment, was man so hat. Und wir halt regional aus unserer Klosterbrauerei.
0: Ja, und das Essen ist auch ganz fein. Also falls ihr einen Ausflug plant, dann ab nach Reutberg. 50 Minuten sind's von München aus.
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7: Das Wetter für München und die ganze Region. Ja, dicke Quellwolken sind unterwegs, dazwischen aber auch immer wieder schöner Sonnenschein. Die Höchstwerte heute richtig heiß, 32 Grad, und die haben wir auch wirklich bald. Aktuell sind schon 29 bei uns in der Stadt, in der Theresienstraße, bei euch im Landkreis Starnberg, in Percha 28, knappe 29 in Lengendorf. Ja, ein bisschen was geht noch, wie gesagt, auf bis zu 32 geht's heute rauf. Morgen angenehmer, 25 Grad in der Spitze. Dazu ganz ähnliches Wetter wie heute, ein Mix aus Sonne und Wolken, ganz vereinzelt sogar ein paar Schauer. Ja, und danach wieder Hochsommer pur, da knacken wir sie auf jeden Fall wieder, die 30 Grad Marke. Von Donnerstag bis ins Wochenende richtig sonniges Wetter. Ja, den zuverlässigen Verkehrsservice für München und die Region habe ich natürlich auch noch für euch. Die Salzburger Autobahn ist dabei in Richtung München zwischen Bad Aibling und dem Irschenberg. Da hat ein LKW Ladung verloren. Der rechte Fahrstreifen ist gesperrt und da steht eben auch noch der LKW rum. Die A9 in Richtung München zwischen Eching und Garching Nord. Da liegen Gegenstände auf der Fahrbahn. Auffahrt hier also auch ganz besonders vorsichtig. Dann haben wir noch was zwischen Pfaffenhofen und Allershausen. Einen Unfall mit zwei Autos. Hier ist der Standstreifen blockiert. In der Gegenrichtung auch Reifen. Teile auf der Fahrbahn zwischen Garching Süd und Garching Nord. Was haben wir noch? Die A92 in Richtung Deggendorf zwischen Freising Süd und dem Dreieck Flughafen. Auch da Reifenteile auf der Fahrbahn. Die B11 in Richtung, oder sagen wir in beide Richtungen, Wolfratshausen-Mittenwald. Hier zwischen Kochel und Altjoch ein Spanngurt auf der Fahrbahn. Und Rehe sind immer wieder auf der Fahrbahn auf der B15 Landshut-Saalhaupt. Genau genommen zwischen Neufahrn und Schierling Süd. Also auch hier gut aufpassen. Oh, ein neuer Stau ist auch noch reingekommen. Die A93 in Richtung Kiefersfelden zwischen Dreieck Inntal und Oberau. Und dann haben wir noch eine Vollsperre zwischen Lochen und Zielechen auf der Startstraße zwischen Rosenheim und Wasserburg, hier nach einem LKW-Unfall. Und dann gucken wir noch nach München rein. Der Wolfgang hat sich nämlich gerade bei uns gemeldet. Es gibt aktuell einen Unfall mit einem LKW. Da ist irgendwer in einen Betonmischer reingerauscht in der Fürstenriederstraße, wenn ihr in Richtung Leimer Bahnhof unterwegs seid. Ein Riesenrückstau natürlich. Danke, Wolfgang. Ja, und die U3 Machtelfingerstraße ist auch noch dabei. Ein Polizeieinsatz, bei der U3, eben Machtelfingerstraße Station. Es ist momentan ein Schienenersatzverkehr eingerichtet, scheint also noch irgendwie länger zu dauern. Wir halten euch da auf dem Laufenden. Gute Fahrt. Die aktuellsten Blitzer stehen heute einwärts in der Leintaler Straße, hat uns Christian gemeldet, danke. Dann noch die Egerlandstraße bei euch in Geretsried und ein frischer auf der Stuttgarter in Richtung München. Und zwar vor der Abzweigung in Richtung Allacher Tunnel bei Tempo 120. Da steht er. Dankeschön. An den Michael eben auch. Und falls ihr irgendwas Neues habt, dann natürlich auch gern durchrufen oder WhatsAppen. Unsere Verkehrszentrale ist immer da für euch. Unter München 4433 4433.
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geht's durch die Mittagspause am Dienstag. Terence Trent D'Arby, Sign Your Name hier auf Arabella München. Ja, wenn irgendwas wehtut, was machen wir dann? Chatty-Fragen. Das machen wirklich viele, habe ich gerade gelesen. Fast die Hälfte aller Deutschen hat schon mal eine künstliche Intelligenz gefragt, was los ist mit der Gesundheit. Die allermeisten wollen Diagnosen besser verstehen oder sich auf einen Arztbesuch vorbereiten. Experten warnen aber davor. Sie sagen, ganz oft macht die KI Fehler bei der Diagnostik und auch bei der Medikamentendosierung. Also wenn es wirklich was Größeres ist, natürlich weiterhin zum Arzt gehen. Ansonsten kann man schon mal nachfragen. Ich habe mich gerade gefragt, ob ich Chatty wirklich mal frage, warum ich wieder Rücken habe. Aber eigentlich weiß ich ja die Antwort selber. Ja, die Antwort wäre, mach mehr Sport, du faules Stück. Aber jetzt erstmal was essen, Mittag. Ja, und damit auch ciao und bis nächste Woche. Ich habe schon wieder Urlaub. Also bis Montag. Ciao.

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3: Und da ist heute noch mal ein bisschen mehr Sommerhitze drin als zuletzt. Bis zu 30 Grad. Aktuell haben wir die 30 am Herkomer Platz in Bogenhausen. Bei euch im Bockhorn, Landkreis Erding 28. In Mammendorf sind es 29. Dazu Sonne und aber auch ein paar Wolken. Es bleibt allerdings trocken. Nur der Wind ist heute doch teilweise deutlich zu merken. Morgen mehr Wolken. Sonne zeigt sich nur zwischendurch. Bleibt aber weitgehend trocken bei rund 25 Grad. Am Donnerstag wieder mehr Sonne. Und bis zu 29 Grad. Soweit das Wetter. Jetzt die Arabella München Nachrichten um 14 Uhr.
7: Grüß Gott, die Nachrichten mit Chantal Martin. Zuerst das Wichtigste aus München und der Region. Was passiert mit dem leeren Platz auf der Wiesn? Da, wo eigentlich die Münchner Stuben gestanden hätte, kommt ein neues Zelt oder vielleicht ein Fahrgeschäft? Das ist aktuell Thema im Stadtrat. München-Reporterin Arabella Schäffler.
8: Nachdem Wirt Alexander Egger mit seiner Münchner Stuben hingeschmissen hat, sucht die Stadt jetzt eine Lösung für die Theresienwiese. Heute gibt's eine Sondersitzung. Egger hatte gegen die Zeltvergabe auf der Wiesn geklagt, aber den Streit verloren. Von vielen Seiten gibt's immer noch heftige Kritik an seinem Schritt. Mehrere Gremien, wie der Hotel- und Gaststättenverband, hatten sich schon von Egger getrennt.
7: Kein Durchkommen herrscht ab sofort im Olympiapark. Warum? München-Reporter Andi Weinhold.
9: Das Tote-Hosen-Konzert wird aufgebaut. Das findet am Mittwoch und am Donnerstag auf dem Hans-Jochen-Vogel-Platz statt. Zwischen Olympiahalle und Olympiaschwimmhalle. Das Areal wird deshalb komplett gesperrt. Bis Freitag früh um 8. Dann geht alles wieder normal. Wer mit dem Radl oder zu Fuß durch den Olympiapark will, etwa zum Tollwood, muss einen Umweg machen.
7: Was darf die Polizei bei uns, was nicht? Darüber verhandelt das Bundesverfassungsgericht heute und morgen. München-Reporterin Vera Klei.
10: Es geht unter anderem um den Begriff der drohenden Gefahr. Geht es nach Grüne, Linke und FDP, ist der viel zu unbestimmt. Die Parteien haben geklagt. Ein weiterer Punkt, die Präventivhaft, also wenn jemand vorsorglich eingesperrt wird. Innenminister Herrmann betont, nach Protesten 2018, auch bei uns in München, wurde das Gesetz schon nachgebessert.
7: Nein zu Maut, Tunnelprojekten und noch mehr Stau. In Tirol wird wieder demonstriert, und zwar an einer wichtigen Fernpassstrecke zwischen Nassereit und Reutte am Samstag, den 1. August. Betroffen sind damit vor allem Urlauber, denn die Demo fällt auf das erste Sommerferienwochenende in Bayern und Baden-Württemberg. Nach über einem Jahr hat das Bistum Eichstätt wieder einen Vorsitzenden. Papst Leo XIV. Hat den Freiburger Weihbischof Christian Würz zum neuen Bischof in Eichstätt ernannt. Damit ist der 55-Jährige der jüngste Ortsbischof in Deutschland. Immer gut informiert, das waren die Nachrichten für München und die Region. Und jetzt der zuverlässige Verkehrsservice mit Simon Jägersberger.
3: Und da haben wir die A8 München-Salzburg zwischen Weihern und Bad Aibling. Staut sich 20 Minuten, hier mal bitte mehr einplanen. Halbe Stunde dauert es auf der A93 Rosenheim-Kiefersfelden zwischen Dreieck Interl und Oberaudorf. 11 Kilometer Stau haben wir hier. Und Rosenheim Richtung Wasserburg zwischen Lochen und Zielechen gibt es einen LKW-Unfall. Da ist in beiden Richtungen im Moment nur eine Spur immer abwechselnd frei. Am besten umfahrt er das, ansonsten ein bisschen Geduld mitbringen. Kommt gut an. Und die aktuellsten Blitzer in München, unserer Region, stadteinwärts in der Leintaler Straße, dann Landkreis Dachau in Karlsfeld, Krenmoosstraße, 30er-Zone, danke Michael. In Unterhaching, Utzweg, ist ein verkehrsberuhigter Bereich. Und wir haben noch die A8 Stuttgart-München vor der Abzweigung Richtung Allacher Tunnel bei Tempo 120. Bitte meldet gerne mehr. 089 44 33 44 33, und alle Blitzer natürlich immer in der Arabella München App.
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3: Servus, und das wird ein heißer Nachmittag in München und der Region mit bis zu 30 Grad. Die haben wir auch teilweise schon. Also habt einen schönen Sommernachmittag mit einem Schattenplätzchen und hoffentlich funktionierende Klimaanlage. Ich habe meine gerade schon so ein bisschen mehr aufgedreht hier. Dazu mehr 80er, mehr 90er aus eurem Radio. Gleich unter anderem Don Henley, Boys of Summer. Das

Miles Smith um 13 nach 2. Hier ist Arabella München am Dienstag und wir haben schon heute die ersten Veranstaltungstipps für euer Wochenende in München und der Region. Bummeln und Stöbern zum Beispiel geht am Samstag in Sendling. Da ist das Sommerfest der Maibaumfreunde. Es gibt einen Flohmarkt, Live-Musik und der Erlös geht an einen guten Zweck. Geht am Samstag los um 11 Uhr bis 18 Uhr am Luise-Kieselbach-Platz. Und volle Altstadt, viel Musik, gutes Essen und einfach tolle Sommerstimmung gibt's beim Dachauer Altstadtfest. 3 Bühnen, Live-Bands, Foodmeile, 7 Bars und als Highlight dann noch eine große Drohnenshow. Mit dabei ist zum Beispiel auch die Oberschleißheimer Halle. Start ist Samstag.

0: Samstag 13 Uhr. Und alles, was sonst noch so los ist bei euch in der Stadt oder natürlich auch in den Landkreisen rund um München, haben wir immer für euch in unserem extra großen Veranstaltungskalender auf radioarabella.de.
1: Eure Veranstaltung auf Arabella München? Dann gern anrufen oder WhatsApp schreiben. München 4433 4433.
0: Und hier ist Sommermusik aus den 80ern an einem Sommertag. Hier ist Don Henley.

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3: Das Wetter für München und die Region. Und wenn ihr rausgeht, merkt ihr schon, der Temperaturregler ist da noch mal ein bisschen nach oben gegangen. Wir haben aktuell 28 Grad am Sanderplatz in Obermenzing, 30 in Langenbach im Landkreis Freising, 28 in Geltendorf. Dazu immer wieder Sonne, aber auch einige Wolken. Es bleibt allerdings weitgehend trocken heute. Wenn ich mal aufs Regenradar gucke, da ist im Moment nichts in Sicht in den nächsten Stunden. Morgen ziehen dann auch wieder Wolken durch. Sonne zeigt sich nur ab und zu. Es bleibt trocken bei rund 25 Grad. Der Donnerstag wieder sonniger und bis zu 29 Grad. Der zuverlässigste Verkehrsservice für München und die Region auf der A8 München-Salzburg zwischen Weyern und Bad Aibling dauert es immer noch 20 Minuten. Knappe 40 auf der A93 Rosenheim-Kiefersfelden zwischen Dreieck-Inntal und Oberaudorf. Und am mittleren Ring haben wir zwischen dem Georg-Brauchle-Ring und der Dachauer Straße ein defektes Auto, deswegen ist hier die linke Spur blockiert. Da gibt es gerade ein bisschen Behinderung. Kommt gut und sicher an. Und die aktuellsten Blitzer in München und der Region, Landkreis Dachau-Eschenried, von und nach Günding, beidseitig. Danke Michael. Unterhaching immer noch der Utzweg, verkehrsberuhigter Bereich. Und nochmal Landkreis Dachau, Karlsfeld-Grenmoosstraße in der 30er-Zone. Wir haben alle Blitzer immer für euch in der Arabella München-App. Wenn ihr noch was seht, ruft gerne an. Schreiben oder Sprachnachricht geht auch über WhatsApp. Gleiche Nummer 089-4433-4433. Danke.
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0: Ihr hört Arabella München. Danke fürs Einschalten. Das waren die 80er, Susan Vega und Lukas. So, auf der Wiesn ist ein Platzsaal frei. Was machen wir jetzt da hin? Der Münchner Wirt Alexander Egger hat ja nach den Streitereien um die Zeltvergabe in den letzten Wochen jetzt entschieden, nee, danke, ich will mit meiner Münchner Stube nicht aufs Oktoberfest. Jetzt ist da eine Lücke. Es gibt einen Vorschlag von Arabella-Hörer Thomas aus Bogenhausen.
1: Der da jetzt abgesagt hat, der hat ja schon Zelt, Kabelkanäle und sonstiges. Sprich, es von ihm einfach zu mieten, dementsprechend müsste der andere es gar nicht ausleihen oder kaufen oder neu bauen.
0: Ja, wäre eine Idee, ob das geht, keine Ahnung. Was würdet ihr da hinstellen? Wünscht ihr euch ein bestimmtes Fahrgeschäft, ein anderes Zelt oder hättet ihr selbst einen Stand mit Biolimo oder so? Ich weiß es ja auch nicht. Eure Vorschläge an die 089 44 33 44 33. Es soll heute übrigens noch schon eine Entscheidung fallen. Wenn da was rauskommt, erfahrt das natürlich auf Arabella München. Jetzt der nächste 80er. Wir sind ABC, The Look of Love.

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2: Das fühlt sich schon nach Sommertag an. Es ist nämlich ganz schön heiß. 28 Grad am Grohplatz in Freimann, Lorenzenberg, Landkreis Ebersberg 29. In Icking bei euch 28. Aber der Himmel ist manchmal so bisschen grau irgendwie. Sonne tut sich schwer. Es bleibt heute aber meistens trocken. Erstmal kein Regen in Sicht und der Wind ist heute immer mal wieder mit dabei. Morgen weniger Wind, noch mehr Wolken und rund 25 Grad. Da tut sich die Sonne noch ein bisschen schwerer. Am Donnerstag dann wieder mehr Sonnenschein und bis zu 29 Grad. Soweit das Wetter. Jetzt die Arabella München Nachrichten um 15 Uhr.
5: Schönen Nachmittag, die Nachrichten mit Chantal Martin. Zuerst das Wichtigste aus München und der Region. Ausfälle, Verspätungen, Baustellen. Wie kann die Münchner S-Bahn zuverlässiger und pünktlicher werden? Darauf haben die Verantwortlichen jetzt einen Ausblick gegeben. S-Bahn-Chef Matthias Glaub sagt im Interview, Lichtsensoren mit KI sollen helfen.
6: Das heißt Lightgate, auf der einen Seite ein Sensor, auf der anderen ein Sensor und ein Lichtstrahl, der praktisch durch den Zug durchgeht und misst, wie viel kommt eigentlich von dem Lichtstrahl durch. Na, je mehr durchkommt, desto weniger Leute sind drin. Und wir bekommen so dann aktuelle Anzeigen, wo klar ist, wo im Zug stehen, wie viele Fahrgäste. Für die Fahrgäste, die noch am Bahnsteig stehen, ist es natürlich super, weil sie wissen, okay, wo steige ich jetzt ein, wo habe ich noch einen Platz.
5: Was in den kommenden zwei Jahren auch kommt, neue XXL-S-Bahnen. Über 200 Meter sind die lang, komplett durchgängig und transportieren über 1800 Fahrgäste. Zu hell fürs gute Nachbarschaftsverhältnis. Ein kurioser Streit unter Nachbarn ist jetzt am Münchner Amtsgericht beigelegt worden. München-Reporterin Cora Weidner.
7: Zwei Nachbarn aus Untermenzing haben sich über die Außenbeleuchtung gestritten. Das Gericht hat der Hausbesitzerin jetzt untersagt, zwischen 22 und 6 Uhr morgens die Lampen mit einem Bewegungsmelder zu betreiben. Die Eigentümerin muss die Lampen anders ausrichten. Sonst gilt unzumutbare Lichtbelästigung, wie es von den Münchner Richtern heißt.
5: Wer sich eine Wärmepumpe oder andere klimafreundliche Heizungen einbauen will, bekommt bald wohl weniger Geld vom Staat. Das zeigt eine Vorlage für den Haushaltsausschuss des Bundestages, die der Deutschen Presseagentur vorliegt. Demnach soll der maximale Zuschuss von 21.000 auf 13.200 Euro sinken. Für Geringverdiener und Familien gibt es aber Ausnahmen. Die Kriege von heute werden vor allem per Drohne geführt und genau darauf will sich die NATO vorbereiten. Generalsekretär Rutte hat jetzt am Rande des NATO-Gipfels gesagt, dass in den kommenden 5 Jahren über 40 Milliarden Dollar in die Drohnenabwehr investiert werden sollen. Plus bis Ende des nächsten Jahres sollen 5-mal so viele Soldaten wie bisher für den Einsatz an Drohnen ausgebildet werden. Alkoholfreies Bier boomt. Das berichtet das Statistische Bundesamt. Demnach haben die Brauereien hier bei uns in Deutschland im vergangenen Jahr rund 616 Millionen Liter alkoholfreies Bier produziert. Ein Plus von 6,5% im Vergleich zum Jahr davor. Trotzdem kommen auf einen Liter alkoholfreies Bier immer noch 11 Liter Bier mit Umdrehungen. Immer gut informiert, das waren die Nachrichten für München und die Region. Und jetzt der zuverlässige Verkehrsservice mit Simon Jägersberger.
2: Und da bitte Vorsicht auf der A9 München-Nürnberg zwischen Allershausen und Pfaffenhofen haben wir Gegenstände auf der Fahrbahn. Der Pannen-LKW steht rechts daneben auf dem Standstreifen. Die A8 München-Salzburg zwischen Weyern und Bad Aibling, 8 Kilometer Stau, dauert knapp 20 Minuten. Auf der A93 Rosenheim-Kiefersfelden zwischen Dreieck-Inntal und Oberaudorf, 11 Kilometer Länge, 39 Minuten dauert. Und A96 München-Lindau. Zwischen Landsberg am Lech West und Buchloe Ost jetzt auch Stau. Aktuell eine Viertelstunde Zeitverlust. Kommt gut an. Und die aktuellsten Blitzer in München und der Region. Zweimal Landkreis Dachau, Eschenried, Günding beidseitig. Dann Karlsfeld, Grenmoosstraße, 30er-Zone und neu in Miesbach. Blitzeranhänger auf der Bayerisch-Zeller Straße zwischen Kreisverkehr und Kreuzung beidseitig. Danke Olli. Wir haben alle Blitzer für euch immer in der Arabella München App. Mir einfach melden. 089 44 33 44 33. Danke euch.
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Servus zusammen und danke fürs Einschalten. Ihr hört mehr 80er, mehr 90er gleich mit den 80ern Madonna und True Blue. Meet Love aus den 90ern, Rock'n'Roll Dreams Come True. Und hier die 80er Sometimes mit dem typischen Erasure-Sound, wie wir ihn kennen und mögen. Der präzise Synthesizer von Vince Clarke und die warme Stimme von Andy Bell. Es geht hier ums Verliebtsein. Hier sind Erasure auf Arabella München. Euch einen schönen Nachmittag.

0: 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Viertel nach drei ist es inzwischen durch und wir reden ja seit einer Woche vor allen Dingen darüber, wann jetzt klar ist, dass Jürgen Klopp neuer Bundestrainer wird und ob er dann die große Wende schafft. Der Rest der Fußballwelt stellt die Frage, wer wird denn jetzt eigentlich Weltmeister? Die Achtelfinals sind fast durch, heute Abend noch zwei Spiele, Argentinien, Ägypten und Schweiz, Kolumbien und dann ist schon Viertelfinale. Deshalb hat euch der Morgenhuber heute früh schon gefragt, wer wird denn jetzt Weltmeister und Arabella-Hörer Karl aus dem Münchner Norden meint...
1: Ich würde sagen Norwegen, weil die rudern immer so schön. Weil die gefallen mir ganz gut.
0: Ja, Karl, das sehe ich auch so. Sehr sympathische Truppe, denen würde ich es auch gönnen. Sieht Michael aus der Au auch so, nur weil sie. Ja, aber nicht nur, weil sie sympathisch sind. Er schreibt, der Sieg gegen Brasilien hat doch gezeigt, wie viel in der Mannschaft steckt. Also ich sage, ich gönne es Norwegen. Würde es mega finden, glaube aber am Ende, Frankreich wird Weltmeister. Was denkt ihr? Schreibt uns per WhatsApp, ruft kurz an 089 44 33 44 33 oder kommentiert gerne auf der Arabella München Facebook und Instagram Seite.

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3: Das Wetter für München und die Region, und das ist ganz schön grau am Himmel, aber auch ganz schön warm. Wir haben 28 Grad am Tassilo-Platz in der Au, bei euch in Dorfen, Landkreis Erding 29, Windach, Landkreis Landsberg am Lech sind 28. Dazu ist es teilweise ganz schön windig und es bleibt wohl trocken. Morgen sehen wir wieder viele Wolken, nur ganz selten Sonne, wird etwas kühler, rund 25 Grad, es bleibt trocken. Donnerstag kommt die Sonne wieder öfter raus und dann bis zu 29 Grad. Soweit das Wetter. Jetzt die Arabella München Nachrichten mit Chantal Martin.
4: Arabella München um halb, immer gut informiert, und jetzt das Update. Es scheint eine bundesweite Einbruchserie zu sein. Jetzt sind Diebe auch bei der Feuerwehr in Forstenried eingestiegen. Geklaut wurde Spezialwerkzeug, das eigentlich dafür verwendet wird, nach einem Unfall Autos aufzuschneiden. In einer Anfrage an den Münchner Stadtrat wird jetzt gefordert, die Gerätehäuser der Feuerwehren besser zu sichern, etwa mit Kameras oder Alarmanlagen. 1300 Mal zu schnell unterwegs waren Fahrer hier bei uns in München und der Region während den Schwerpunktkontrollen im Juni. Das berichtet jetzt die Polizei München. Weitere Verstöße demnach: Handy am Steuer, kein Gurt, gefährliche Überholmanöver. 150 weitere Fahrer wurden deshalb rausgezogen. Und auch Kleinkriminelle sind den Beamten ins Netz gegangen, etwa mit gefälschtem Führerschein. Seeblick oder doch Alpenpanorama? Ein aktuelles Immowelt-Ranking zeigt, der mit Abstand teuerste Ferienort Deutschlands ist Kampen auf Sylt mit einem Quadratmeterpreis von über 24.000 Euro. In den Bergen führt Rottach-Egern am Tegernsee das Ranking an. Hier kostet der Quadratmeter rund 12.000 Euro. Immer gut informiert, das war das Update für München und die Region. Und jetzt der zuverlässige Verkehrsservice mit Simon Jägersberger.
3: Und da haben wir die A93 Rosenheim-Kiefersfelden für euch zwischen Dreieck Inntal und Oberaudorf. Dauert es länger, 24 Minuten aktuell. Auf der A99 West Richtung Lindau steht ihr zwischen Neuherberg und Lochhausen im Stau. 40 Minuten bitte mal aktuell einplanen. Und dann haben wir noch die Dachauer Straße an der Kreuzung Ludwigsfelder Straße. Da liegen Gegenstände, hier bitte ein bisschen aufpassen. Kommt gut an. Die aktuellsten Blitzer in München und der Region Eschenried von und nach Gündigen beidseitig. Dann in Miesbach Blitzeranhänger auf der Bayerisch-Zeller Straße zwischen Kreisverkehr und der Kreuzung beidseitig. Alle Blitze haben wir für euch in der Arabella München App. Mehr melden geht immer. 089-4433-4433 anrufen oder per WhatsApp, alles möglich. Kommt gut und sicher an und danke schon mal im Voraus.
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90er mit Ace of Base, All That You Want. Hier ist Arabella München, gleich Viertel vor vier. Und manchmal kommt ein Comeback ja genau daher, wo wir es am wenigsten erwarten, zwischen Wasserflasche, Fußball-WM und Zehntausenden, die plötzlich Bon Jovi mitsingen. In den Trinkpausen der WM läuft Living on a Prayer rauf und runter. Für John Bon Jovi ist es gerade großer Rückenwind für ein echtes Comeback. Denn vor vier Jahren war die Stimme fast weg, Stimmbänder kaputt, Karriere auf der Kippe. Er hat alles versucht, am Ende hat er jetzt ein Implantat eingesetzt bekommen und sagt ganz offen, ich

Hingetz mit einem Stück Plastik im Hals. Ab heute spielt er neunmal live im Madison Square Garden in New York. Jon Bon Jovi steht wieder da, wo er hingehört, auf der Bühne. Und hier ist er auf Arabella München, quasi für unsere kurze Trinkpause an diesem warmen Sommernachmittag in München und der Region. Hier ist Living on a Prayer.

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13: 28 Grad aktuell am Isartor. Bei euch in Puchheim sind es 30 Grad. Und in Grafing bei München 29 Grad. Es sind einige Wolken unterwegs, Sonne kommt aber immer mal wieder durch und es bleibt höchstwahrscheinlich trocken. Der Wind ist manchmal ein bisschen kräftiger. Morgen mehr Wolken, rund 25 Grad. Sonne schaut nur ganz selten mal durch die Wolkendecke durch. Am Donnerstag hat sie dann wieder mehr Chancen und dann wieder bis zu 29 Grad. Soweit das Wetter. Jetzt die Arabella München Nachrichten um gleich 16 Uhr.
14: Schönen Nachmittag, die Nachrichten mit Chantal Martin. Zuerst das Wichtigste aus München und der Region. Jetzt ist raus, wer der Nachfolger von der Münchner Stuben auf der Wiesn wird. Nach dem Riesenstreit und dem Rückzug von Wiesnwirt Alexander Egger. München-Reporter Uli Floll.
15: Bei einigen galt er als Favorit, aber dass es so schnell gehen würde, war nicht klar. In einer Sondersitzung hat die Stadt Klaus Bartel den Zuschlag gegeben, dem Betreiber des Campingplatzes in Thalkirchen und einer Wirtschaft in Haar. Ihm trauen die Verantwortlichen zu, den Zelt

0: Aufbau und die Betriebsvorbereitungen für das Oktoberfest in der kurzen Zeit von 10 Wochen zu stemmen. Er soll einen Vertrag für eine Hühnerbraterei bekommen. Wiesenchef Christian Scharpf sagt, ich bin zuversichtlich und freue mich auf Bartels Flößerstadel. So soll das neue Zelt heißen.
1: Leere Flaschen überall. Kleidung auf dem Boden, Sperrmüll nebendran. Immer wieder gibt's Ärger um die Wertstoffinseln hier bei uns in München und der Region. Ganz aktuell jetzt in Freising. Lokalreporter Andi Weinhold.
2: Dauerhaft abgestellte Autos versperren den Zugang zu den Wertstoffinseln. Insbesondere rund um die Wiesentalstraße. Das ärgert die Stadt Freising. Und der Wald nebendran wird immer häufiger als Müllhalde für Grünabfälle missbraucht. Die gehören aber in die Biotonne oder auf den Kompost, so der Appell der Stadt.
1: Ein Pariser Berufungsgericht hat die Verurteilung der französischen Rechtspopulistin Marine Le Pen wegen Veruntreuung von EU-Geldern bestätigt. Die Sperre für die Ausübung öffentlicher Ämter jedoch verkürzt. Le Pen wurde zu einer 3-jährigen Haftstrafe verurteilt, von denen 2 Jahre zur Bewährung ausgesetzt wurden. Das verbleibende Jahr muss sie mit einer Fußfessel verbringen, was eine jetzt wieder mögliche Präsidentschaftskandidatur allerdings erschweren könnte. Für den Ernstfall vorbereiten will sich die Bundesregierung. Laut einer Sprecherin des Wirtschaftsministeriums soll eine nationale Gasreserve eingerichtet werden. Damit soll plötzlichen Importausfällen, etwa durch Angriffe auf Pipelines, vorgebeugt werden. Die Reserve soll über mehrere Jahre aufgebaut werden und einen Umfang von 24 Milliarden Kilowattstunden haben, heißt es. Immer gut informiert, das waren die Nachrichten für München und die Region. Und jetzt der zuverlässige Verkehrsservice mit Simon Jägersberger.
3: Auf der A93 Rosenheim-Kiefersfelden zwischen Dreieck Inntal und Oberaudorf weiter Stau, knappe halbe Stunde dauert's. Dann die A99 Westrichtung Lindau zwischen Neuherberg und Dreieck Allach, 8 Kilometer Stau, hier verliert er gut eine Dreiviertelstunde. Der Aubinger Tunnel war nach einem Unfall kurz gesperrt, jetzt ist er wieder offen, sollte also dann möglichst bald wieder ein bisschen schneller vorangehen. Und die B17 Landsberg-Reute zwischen der Ausfahrt Lechmühl und Denklingen in beiden Richtungen auf eine Spur verengt nach einem Unfall. Kommt gut und sicher an. Und die aktuellsten Blitzer in München und der Region. Dankeschön für die Meldung von Georg, Landkreis Ebersberg-Proing in der Blumenstraße in der 30er-Zone. Stefan meldet Landkreis Freising zwischen Mintraching und Hallberg-Moos. 60 sind erlaubt, Höhe Kieswerk. Und Landkreis Bad Tölz-Wolfratshausen in Beuerberg in der Ortsdurchfahrt am Dorfweiher beidseitig. Danke Fiona. 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
3: Servus am Tag der Schokolade. Also der ist zumindest so lange, bis er nach einem Anruf von Donald Trump vielleicht gestrichen wird. Wer weiß schon, ne? Es ist auch eher der Tag der heißen Schokolade. Wir schwitzen uns gemeinsam Richtung Feierabend bei teilweise 30 Grad. Und dazu mehr 80er, mehr 90er. Unter anderem mit ABBA, Status Quo, Snap. Und das hier ist Howard Jones und New Song auf Arabella München.

Tom Gregory auf Arabella München mit Fingertips. Es ist 13 nach 4 und auch wenn der Tankrabatt Geschichte ist und tanken insgesamt wieder teurer geworden ist, von der Autobahn runterzufahren, das lohnt sich immer noch richtig. Wir zahlen nämlich an der Raststätte einfach deutlich mehr und zwar nicht nur ein paar Cent. Laut aktuellem ADAC-Vergleich kostet der Liter Sprit an der Autobahntankstelle im Schnitt rund 33 Cent mehr. Und das ist schon einiges bei einmal voll tanken. Wenn ihr also gerade auf der Autobahn unterwegs seid und tanken müsst, fahrt runter. Der kleine Umweg spart richtig Kohle. Und ich habe übrigens auch festgestellt, diese extremen Preisunterschiede sind, glaube ich, echt vielleicht, ich will jetzt nicht sagen, ein deutsches Problem, aber ich war in Frankreich im Urlaub, da ist es an der Raststätte schon auch teurer, aber nicht so viel. Da waren es vielleicht mal 10 Cent oder 15, naja. 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
1: Das Wetter für München und die Region, und da legen wir jetzt doch eine ordentliche Portion Sommer mit. Die Sonne kommt jetzt ein bisschen besser raus und es ist schon ziemlich warm heute. Aktuell 30 Grad am Baldeplatz, in Tutzing bei euch sind es 28, Zolling-Landkreis Freising auch 30 Grad. Es bleibt meistens trocken, bis jetzt ist kein Regen in Sicht, wenn ich mal so aufs Radar gucke. Wind ist teilweise ein bisschen kräftiger da. Morgen den ganzen Tag mehr Wolken, rund 25 Grad. Sonne hat so gut wie keine Chance, bleibt aber trocken. Am Donnerstag wieder sonniger und dann bis zu 29 Grad. Soweit das Wetter. Jetzt die Arabella München nach. Nachrichten mit Chantal Martin.
2: Arabella München um halb, immer gut informiert, und jetzt das Update. Wir werden dieses Jahr einen neuen Wiesenwirt auf dem Oktoberfest haben. Klaus Bartel mit seiner Hühnerbraterei Bartels Flößerstadel. Das hat die Stadt nach einer Sondersitzung heute bekannt gegeben. Bartel folgt auf Wirt Alexander Egger, der nach einem riesigen Streit um die Wiesenzeltevergabe das Handtuch geworfen hatte. Nein zur Maut, Tunnelprojekten und noch mehr Stau. In Tirol wird wieder demonstriert, und zwar an einer wichtigen Fernpassstrecke zwischen Nassereit und Reute am Samstag, den 1. August. Betroffen sind damit vor allem Urlauber, denn die Demo fällt auf das erste Sommerferienwochenende in Bayern und Baden-Württemberg. Und bei uns in Bayern ist die Lebenserwartung im vergangenen Jahr so hoch wie noch nie gewesen. Das berichtet das Statistische Landesamt. Demnach lag sie bei Frauen bei fast 84 Jahren, bei Männern bei knapp 80. Damit landen wir bundesweit auf Platz 2. Nur Baden-Württemberg schneidet noch besser ab. Immer gut informiert, das war das Update für München und die Region. Und jetzt der zuverlässige Verkehrsservice mit Simon Jägersberger.
1: Vorsicht bitte, auf der A9 Nürnberg-München zwischen Rastplatz Baraweier West und Langenbruck liegen Gegenstände. Auf der A93 Rosenheim-Kiefersfelden bleibt es bei einem relativ hohen Zeitverlust, knappe halbe Stunde dauert's. Auf der A99 West Richtung Lindau zwischen Neuherberg und dem Dreieck Allach stockt's, ihr verliert hier gut 20 Minuten. Dann haben wir die B17 Landsberg-Reute zwischen der Ausfahrt Lechmühlen und Denklingen, in beiden Richtungen immer nur eine Spur frei nach einem Unfall. 17 Minuten verliert er auf der B307 Vorderes Richtung Gmund zwischen Rottach-Egern und Gmund. Dann haben wir noch die B471 Garching-Fürstenfeldbruck Oberschleißheim, hier zwischen Lustheim und Oberschleißheim ziemlich viel los, dauert eine Viertelstunde. Und noch die Strecke Gräfelfing-München zwischen der Abzweigung nach Martinsried und der Stadt, in beiden Richtungen Behinderungen nach einem Unfall, kommt gut an. Und die aktuellsten Blitzer in München und der Region: in Beuerberg in der Ortsdurchfahrt am Dorfweiher beidseitig, Landkreis Ebersberg-Poing in der Blumenstraße bei Tempo 30 und zwischen Mintraching und Hallbergmoos im Landkreis Freising in der 60er-Zone Höhe Kieswerk. Meldet gerne mehr 089 4433 4433 und alle Blitzer immer in der Arabella München App. Dankeschön.
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Joe Cocker und Jennifer Warnes. Hier ist Arabella München. 16.45 Uhr und wenn es bei 60 eng wird, dann wird nicht lange gejammert, dann wird angepackt und genau das passiert gerade wieder. In gut zwei Wochen startet ja die Regionalliga Bayern in die neue Saison. Klar ist, Spielbetriebs GmbH

steht. Aber beim Trikot, Ausstattung, Sponsor und so weiter, da ist einiges offen. Und genau an der Stelle sagen die Fans jetzt, dann machen wir es halt selbst. Ne? Die Westkurve 60 München hat eine Crowdfunding-Aktion gestartet unter dem Motto Football is for the people. 250.000 Euro sollen zusammenkommen. Wenn das klappt, dann soll die Mannschaft in der kommenden Saison genau diese Botschaft auf dem Trikot tragen. Football is for the people, Botschaft gegen Investorenmacht. Fast 140.000 Euro sind schon im Topf. Also unterm Strich ist das mehr als nur eine Spendenaktion für ein Trikot. Es ist ein Statement, ein Zeichen dafür, dass Fußball für viele eben immer noch Herzhaltung und Zusammenhalt bedeutet. Mal schauen, ob sie die 250.000 Euro schaffen.

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14: Jetzt nehmen wir noch eine ordentliche Portion Sommerwetter heute mit. Die Sonne kommt teilweise jetzt etwas besser durch. Es ist aber auch oft noch grau am Himmel. Die Temperaturen so 28 bis 30 Grad. Es bleibt meistens trocken. Der Wind ist heute immer so ein bisschen mit im Spiel. Morgen mehr Wolken, fast gar keine Sonne, rund 25 Grad, bleibt aber trocken. Am Donnerstag wieder mehr Sonne und bis zu 29 Grad. Soweit das Wetter. Jetzt die Arabella München Nachrichten.

0: und 17 Uhr.
1: Schönen Abend, die Nachricht mit Chantal Martin. Zuerst das Wichtigste aus München und der Region. Ein riesiger Streit, der Knall und jetzt die Entscheidung. Wir haben einen neuen Wiesnwirt. Er folgt auf Alexander Egger und seine Münchner Stuben. München-Reporter Uli Floll.
2: Vom Campingplatzbetreiber in Thalkirchen und Chef einer Wirtschaft in Haar geht's jetzt auf die ganz große Bühne. Klaus Bartel ist in diesem Jahr mit seiner Hühnerbraterei Bartels Flößerstadel das erste Mal auf der Wiesn vertreten. Das wurde heute in einer Sondersitzung im Stadtrat beschlossen. Der neue Wiesnwirt hat jetzt 10 Wochen Zeit, alles vorzubereiten und aufzubauen, praktisch im Schnelldurchlauf, denn die ersten Zeltgerüste stehen schon auf der Theresienwiese.
1: Ausfälle, Verspätungen, Baustellen. Wie kann die Münchner S-Bahn zuverlässiger und pünktlicher werden? Darauf haben die Verantwortlichen jetzt einen Ausblick gegeben. S-Bahn-Chef Matthias Glaub sagt im Interview, Lichtsensoren mit KI sollen helfen.
3: Das heißt Lightgate, auf der einen Seite ein Sensor, auf der anderen ein Sensor und ein Lichtstrahl, der praktisch durch den Zug durchgeht und misst, wie viel kommt eigentlich von dem Lichtstrahl durch. Na, je mehr durchkommt, desto weniger Leute sind drin. Und wir bekommen so dann aktuelle Anzeigen, wo klar ist, wo im Zug stehen, wie viele Fahrgäste. Für die Fahrgäste, die noch am Bahnsteig stehen, ist es natürlich super, weil sie wissen, okay, wo steige ich jetzt ein, wo habe ich noch einen Platz.
1: Was in den kommenden 2 Jahren auch kommt, neue XXL-S-Bahnen. Über 200 Meter sind die lang, komplett durchgängig und transportieren über 1800 Fahrgäste. Kein Durchkommen herrscht ab heute im Olympiapark. Warum? München-Reporter Andi Weinhold.
4: Das Tote-Hosen-Konzert wird aufgebaut. Das findet am Mittwoch und am Donnerstag auf dem Hans-Jochen-Vogel-Platz statt. Zwischen Olympiahalle und Olympiaschwimmhalle. Das Areal wird deshalb komplett gesperrt. Bis Freitag früh um 8. Dann geht alles wieder normal. Wer mit dem Radl oder zu Fuß durch den Olympiapark will, etwa zum Tollwood, muss einen Umweg machen.
1: Die Kriege von heute werden vor allem per Drohne geführt und genau darauf will sich die NATO vorbereiten. Generalsekretär Rutte hat jetzt am Rande des NATO-Gipfels gesagt, dass in den kommenden 5 Jahren über 40 Milliarden Dollar in die Drohnenabwehr investiert werden sollen. Plus bis Ende des nächsten Jahres sollen 5-mal so viele Soldaten wie bisher für den Einsatz an Drohnen ausgebildet werden. Und bei der Fußball-WM in den USA, Mexiko und Kanada sind heute Abend die letzten Achtelfinalspiele. Zunächst trifft um 18 Uhr Argentinien auf Ägypten. Im Anschluss spielt die Schweiz gegen Kolumbien. Hier ist Anstoß um 22 Uhr. Immer gut informiert, das waren die Nachrichten für München und die Region. Und jetzt der zuverlässige Verkehrsservice mit Simon Jägersberger.
5: Und da bitte Vorsicht auf der A8 Salzburg-München zwischen Grabenstedt und übersiedligen Reifenteile. Gegenstände auf der A9 Nürnberg-München zwischen Rastplatz Baravaja-West und Langenbruck. A94 Passau-München zwischen Forst-Inning und Anzing in beiden Richtungen bitte aufpassen. Da sind Menschen auf dem Standstreifen unterwegs. Und Yogi meldet uns die B13 Richtung München vor der Abzweigung Garching-Hochbrück. Liegt ein LKW. Kotflügel auf der linken Spur. Danke für die Meldung. Auf der A93 Rosenheim-Kiefersfelden zwischen Dreieck Inntal und Oberaudorf immer noch Stau. Knappe halbe Stunde dauert's. Genauso viel verliert er auf der A99 West Richtung Lindau zwischen Neuherberg und dem Dreieck Allach. Und B17 Landsberg-Reute zwischen Ausfahrt Lechmühlen und Denklingen in beiden Richtungen immer nur eine Spur frei. Da hat es einen Unfall gegeben. Allgemein jetzt auch Feierabendverkehr auf dem mittleren Ring. Da dauert es auch ein bisschen länger. Habt Geduld und kommt gut an. Und die aktuellsten Blitzer in München und der Region, da haben wir Landkreis Freising zwischen Mintraching und Hallberg-Moos 60er-Zone Höhe Kieswerk. Dankeschön, Jesse. Und gerne mehr unter 089 44 33 44 33. Alle Blitzer stehen sowieso immer in der Arabella München App.
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5: Servus zusammen. So, im Fernsehen sterben wohl langsam die Live-Shows aus. Diese neue Staffel von The Masked Singer wird nicht mehr live gesendet. Die wird wohl vorher aufgezeichnet. Das passiert als nächstes wahrscheinlich auch mit den Fußballspielen. Kann die FIFA viel besser eingreifen. Wir sind hier live und das bleiben wir auch. Mehr 80er, mehr 90er für München und die Region. Live aus den Arabella-Studios in der Paul-Heise-Straße für euren Feierabend. Gleich unter anderem mit R.E.M., Carole King, Phil Collins, Bruce Springsteen und das ist Chris Rea, The Road to Hell.

Purple Disco Machine auf Arabella München. Es ist gleich 16:45 und jetzt kam gerade offiziell die Meldung rein, Rudi Völler bleibt Sportdirektor bei der deutschen Nationalmannschaft, also beim DFB, will wohl der wahrscheinliche neue Bundestrainer Jürgen Klopp auch so. Also Völler und Klopp halten zusammen und der Zusammenhalt bei uns in München und der Region ist sowieso Wahnsinn. Genauso lieben wir es. Die Sommerhitze hat nämlich einem Bio-Supermarkt in Höhenkirchen-Siegertsbrunn echt Probleme geschafft, weil die Kühlung ist kaputt gegangen. Und dann haben einfach die Bürger zusammengelegt für die Reparatur. Nach 12 Stunden waren schon 25.000 Euro zusammen. Sogar der Konkurrent, also ein anderer Supermarktbetreiber, hat 5.000 Euro dazugelegt. Mittlerweile sind schon über 40.000. Ich hoffe, ihr hattet heute auch so viel Zusammenhalt in der Arbeit.

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12: Das Wetter für München und die Region. Der Sommer läuft weiter. Heute mit etwas mehr Temperatur im Gepäck. Wir haben aktuell 31 Grad am Sendlinger Tor. Bei euch in Starnberg sind es 28 Grad und in Bockhorn im Landkreis Erding auch 28 Grad.

0: Teilweise sind einige Wolken am Himmel, aber es bleibt höchstwahrscheinlich trocken. Der Wind ist auch ganz gut dabei heute. Morgen sehen wir dann mehr Wolken als Sonne. Da hat sie so gut wie gar keine Chance. Regnen wird es nicht. Bisschen kühler wird es, rund 25 Grad. Am Donnerstag dann wieder öfter Sonnenschein und bis zu 29 Grad. Soweit das Wetter. Jetzt die Arabella München Nachrichten mit Chantal Martin.
1: Arabella München um halb, immer gut informiert, und jetzt das Update. Viel Zeit hat er nicht für den Aufbau. Der neue Wiesenwirt Klaus Bartel. Er hat heute in einer Sondersitzung des Stadtrats den Zuschlag für seine Hühnerbraterei Bartels Flößerstadel bekommen und folgt damit auf Alexander Egger. Dieser hatte nach einem Streit um die Zeltevergabe vor ein paar Tagen überraschend das Wiesenaus seiner Münchner Stuben bekannt gegeben. Es scheint eine bundesweite Einbruchserie zu sein. Jetzt sind Diebe auch bei der Feuerwehr in Forstenried eingestiegen. Geklaut wurde Spezialwerkzeug, das eigentlich dafür verwendet wird, nach einem Unfall Autos aufzuschneiden. In einer Anfrage an den Münchner Stadtrat wird jetzt gefordert, die Gerätehäuser der Feuerwehren besser zu sichern, etwa mit Kameras oder Alarmanlagen. 1300 Mal zu schnell unterwegs waren Fahrer hier bei uns in München und der Region während den Schwerpunktkontrollen im Juni. Das berichtet jetzt die Polizei München. Weitere Verstöße demnach: Handy am Steuer, kein Gurt, gefährliche Überholmanöver. 150 weitere Fahrer wurden deshalb rausgezogen. Und auch Kleinkriminelle sind den Beamten ins Netz gegangen, etwa mit gefälschtem Führerschein. Immer gut informiert, das war das Update für München und die Region. Und jetzt der zuverlässige Verkehrsservice mit Simon Jägersberger.
0: Und da haben wir leider immer noch die A93 Rosenheim-Kiefersfelden zwischen Reichenhardt und Oberaudorf. Dauert es ein bisschen, 21 Minuten, dann seid ihr da durch. Auf der A99 West Richtung Lindau zwischen Neuherberg und Dreieck-Allach stockt es auf 10 Kilometer. Das dauert auch so eine halbe Stunde, bis ihr das geschafft habt. Die B17 Landsberg-Reute zwischen Ausfahrt Lechmühlen und Denklingen. Hier in beiden Richtungen nur eine Spur frei, da hat es einen Unfall gegeben. Und allgemein auf dem mittleren Ring haben wir immer wieder stockenden Verkehr, plant da auch mal bis zu 15 Minuten mehr ein. Viel Geduld, kommt gut an. Und die aktuellsten Blitzer in München und der Region in der Blumenauer Straße Richtung Pasing. 50 sind erlaubt, steht einer, danke Momo. Louis meldet Dülferstraße Richtung Feldmoching in der 30er-Zone und zwischen Mintraching und Hallbergmoos im Landkreis Freising Höhe Kieswerk, da sind 60 erlaubt. Wir freuen uns über mehr Blitzer von euch unter 089 44 33 44 33, und alle stehen sowieso immer in der Arabella München App.
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0: Die 80er auf Arabella München. New Order und True Faith. Um gleich 17:45. Nächster 80er kommt gleich mit Rick Springfield und Jessie's Girl. Eure Haare verändern vielleicht für einen anderen Menschen das ganze Leben. Am Samstag ist ja mal wieder Altstadtfest in Dachau, präsentiert von uns. Und Arabella-Hörerin Anja von der Haarwerkstatt in Dachau hat sich bei uns gemeldet, weil sie eine wirklich tolle Aktion startet.
1: Ich habe am 11.07. einen Promotion-Stand auf dem Altstadtfest und ich möchte dazu aufrufen, unter dem Motto Schnipp, Schnapp, Haare ab, dass sich ganz viele Leute engagieren und für einen guten Zweck sich die Haare abschneiden lassen. Ich nehme alte Zöpfe und neue Zöpfe, ich nehme alle Haare an.
0: Und aus diesen Haaren sollen Echthaarperücken für Menschen werden, die wegen einer Krankheit oder so ihre Haare verloren haben und sich die eigentlich nicht leisten können. Das ist mega. Anja, geht ihr am Samstag auch zum Dachauer Altstadtfest, spendet eure Haare und geht mit einer tollen Sommerfrisur wieder nach Hause. Ihr habt auch ein schönes Event oder eine tolle Aktion, dann erzählt uns davon unter 089 4433 4433.

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12: Gleich 18 Uhr, schönen Feierabend.
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16: Der Sommer hat das Thermometer heute noch mal ein Stück nach oben gedrückt. 30 Grad hatten wir jetzt schon ein paar Tage nicht mehr, aber heute waren sie da und auch jetzt sind es noch 29 am Hieberplatz in Obermenzing. Holzkirchen bei euch 28 Grad, Karlsfeld, Landkreis Dachau sind es 29. Im Moment ist es locker bewölkt, nachher kommen noch mal ein paar dickere Wolken, aber Regen ist jetzt keiner zu sehen. Morgen noch mehr Wolken. Sonne hat fast keine Chance, wird ein bisschen kühler, rund 25 Grad, auch ganz angenehm. Am Donnerstag dann wieder mehr Sonne und bis zu 29 Grad. Soweit das Wetter. Jetzt die Arabella München Nachrichten um 18 Uhr.
17: Schönen Abend, die Nachrichten mit Chantal Martin. Zuerst das Wichtigste aus München und der Region. Jetzt ist raus, wer der Nachfolger von der Münchner Stuben auf der Wiesn wird. Nach dem Riesenstreit und dem Rückzug von Wiesnwirt Alexander Egger. München-Reporter Uli Floll.
18: Bei einigen galt er als Favorit, aber dass es so schnell gehen würde, war nicht klar. In einer Sondersitzung hat die Stadt Klaus Bartel den Zuschlag gegeben, dem Betreiber des Campingplatzes in Thalkirchen und einer Wirtschaft in Haar. Ihm trauen die Verantwortlichen zu, den Zeltaufbau und die Betriebsvorbereitungen für das Oktoberfest in der kurzen Zeit von 10 Wochen zu stemmen. Er soll einen Vertrag für eine Hühnerbraterei bekommen. Wiesnchef Christian Scharpf sagt, ich bin zuversichtlich und freue mich auf Bartels Flüssigkeit.

0: Schublade, so soll das neue Zelt heißen.
1: Zu hell fürs gute Nachbarschaftsverhältnis. Ein kurioser Streit unter Nachbarn ist jetzt am Münchner Amtsgericht beigelegt worden. München-Reporterin Cora Weidner.
2: Zwei Nachbarn aus Untermenzing haben sich über die Außenbeleuchtung gestritten. Das Gericht hat der Hausbesitzerin jetzt untersagt, zwischen 22 und 6 Uhr morgens die Lampen mit einem Bewegungsmelder zu betreiben. Die Eigentümerin muss die Lampen anders ausrichten. Sonst gilt unzumutbare Lichtbelästigung, wie es von den Münchner Richtern heißt.
1: Das EU-Parlament hat neue Rechte für Flugreisende beschlossen. Eltern können demnach künftig kostenlos Sitzplätze neben ihren Kindern reservieren. Zudem müssen Ticketpreise übersichtlich angezeigt werden. Unverändert bleiben die Entschädigungsregeln bei Verspätungen. Passagiere haben weiterhin ab 3 Stunden Verspätung Anspruch auf bis zu 600 Euro. Jetzt müssen nur noch die EU-Staaten formell zustimmen. Für den Ernstfall vorbereiten will sich die Bundesregierung. Laut einer Sprecherin des Wirtschaftsministeriums soll eine nationale Gasreserve eingerichtet werden. Damit soll plötzlichen Importausfällen, etwa durch Angriffe auf Pipelines, vorgebeugt werden. Die Reserve soll über mehrere Jahre aufgebaut werden und einen Umfang von 24 Milliarden Kilowattstunden haben, heißt es. Und noch die gute Nachricht des Tages. Unser schönes Bayern ist weiterhin Gründerland Nummer 1 in Deutschland. Das berichtet Wirtschaftsminister Aiwanger. Demnach sind bei uns im Freistaat allein im ersten Halbjahr schon über 600 Startups gegründet worden. Mehr als in jedem anderen Bundesland und auch deutlich mehr als das Halbjahr davor. Immer gut informiert, das waren die Nachrichten für München und die Region. Und jetzt der zuverlässige Verkehrsservice mit Simon Jägersberger.
3: Bitte Vorsicht auf der A8 München-Salzburg zwischen Kreuzhütte und Hofoldinger Forst liegen Gegenstände. Das gleiche haben wir auf der A9 München-Nürnberg zwischen Manching und Ingolstadt Süd. Und A99 Richtung Lindau zwischen dem Dreieck Allach und der Ausfahrt Lochhausen. Ein Unfall, hier sind auch Menschen auf der Fahrbahn unterwegs, passt hier bitte ein bisschen auf. Es staut sich immer noch auf der A93 Rosenheim-Kiefersfelden zwischen Brandenburg und Oberaudorf, dauert 16 Minuten. Und die A99 West Richtung Lindau zwischen Neuherberg und Dreieck Allach, auch stockender Verkehr. Hier verliert eine halbe Stunde, kommt gut an. Und die aktuellsten Blitzer in München und der Region, Stadt und Stadt auswärts, gerade der Werner eingemeldet in Allach am Paul-Ehrlich-Weg bei der Sportanlage. Dann haben wir die Blumenauer Straße Richtung Pasing. 50 sind hier erlaubt und noch eine 30er-Zone in der Dülfer Straße Richtung Feldmoching. Alle Blitzer in der Arabella München App. Meldet gerne mehr. 089-4433-4433. Dankeschön.
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3: Mit mehr 80ern und mehr 90ern rein in den Dienstagabend. Gleich Womack & Womack Celebrate the World. Die 90er sind dabei mit Oasis. Und hier ist ein 80er von einer Frau, die hat in einer Punk- und Bluesband angefangen, war dann ein Teil der Band Yasu Anfang der 80er und auch solo richtig durchgestartet, weil sie einfach eine einzigartige Stimme hat. Hier ihr erster großer Solo-Hit, Alison Moyet, Is This Love? Auf Arabella München. Schönen Montagabend.

0: die 80er auf Arabella München. Womack and Womack celebrate the world. Es ist 17:45 durch und gerade läuft das nächste Achtelfinale bei der WM. Argentinien, Ägypten. Nach einer Viertelstunde steht es 1-0 für Ägypten. Das wäre ja auch mal eine Überraschung. So, aus der Münchner Stuben wird Bartels Flößerstadel. Ihr habt es bei uns in den Nachrichten gehört. Seit wenigen Stunden ist klar, wer das neue Festzelt auf der Wiesn bekommt, nachdem Alexander Egger und die Münchner Stuben zurückgezogen haben. Die Stadt hat sich für Klaus Bartel entschieden. Der hat auch den Campingplatz in Thalkirchen und den Almwirt in Haar. Arabella München Reporter Benjamin Kühnel, dem wird es jetzt erstmal nicht langweilig, oder?
1: Ganz im Gegenteil, es sind ja gerade mal 10 Wochen noch bis zum Start der Wiesn. Aber die ersten Details sind schon durchgesickert. Im Interview mit dem Merkur hat er verraten, dass die Isarflößerei im Zelt eine große Rolle spielen soll. Da soll es viele Bilder geben, Malereien, vom Design her und so weiter. Er ist ja selbst Mitglied auch im Flößerverein. Bier gibt's wahrscheinlich von Augustiner. Die Speisekarte steht auch schon und beim Straßenverkauf soll es mal was ganz Besonderes geben. Statt irgendwie Pommes und Bratwurst-Semmel will er sich da auf Suppen spezialisieren.
0: Naja, so Suppen-to-go ist natürlich super, sollte es mal regnen, was wir natürlich nicht hoffen. Bartels Flößerstadel ab 19. September neu auf der Wiesn und noch mehr Nachrichten aus München und der Region haben wir immer für euch auf radioarabella.de. Hier ist Patrick Swayze, die 80er. She's Like the Wind auf Arabella München.

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2: Das Wetter für München und die Region, da ist immer noch erstaunlich viel Wärme da. Wir haben aktuell am Sendlinger Tor 30 Grad, in Poing im Landkreis Ebersberg sind es 28 Grad und in Gelching im Landkreis Starnberg 29. Wolken ziehen sich teilweise jetzt wieder ein bisschen zu, Sonne hat nicht mehr so viele Chancen, aber es bleibt trocken. Morgen auch viele Wolken, Sonne hat nur schwer eine Chance, rund 25 Grad wird es ein bisschen kühler. Am Donnerstag dann wieder mehr Sonnenschein und bis zu 29 Grad. Soweit das Wetter. Jetzt die Arabella München Nachrichten mit Chantal Mahr.
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0: Informiert und jetzt das Update. Wir werden dieses Jahr einen neuen Wiesenwirt auf dem Oktoberfest haben. Klaus Bartel mit seiner Hühnerbraterei Bartels Flößerstadel. Das hat die Stadt nach einer Sondersitzung heute bekannt gegeben. Bartel folgt auf Wirt Alexander Egger, der nach einem riesigen Streit um die Wiesenzeltevergabe das Handtuch geworfen hatte. Nein zur Maut, Tunnelprojekten und noch mehr Stau. In Tirol wird wieder demonstriert und zwar an einer wichtigen Fernpassstrecke zwischen Nassereit und Reute am Samstag, den 1. August. Betroffen sind damit vor allem Urlauber, denn die Demo fällt auf das erste Sommerferienwochenende in Bayern und Baden-Württemberg. Und bei uns in Bayern ist die Lebenserwartung im vergangenen Jahr so hoch wie noch nie gewesen. Das berichtet das Statistische Landesamt. Demnach lag sie bei Frauen bei fast 84 Jahren, bei Männern bei knapp 80. Damit landen wir bundesweit auf Platz 2. Nur Baden-Württemberg schneidet noch besser ab. Immer gut informiert, das war das Update für München und die Region. Und jetzt der zuverlässige Verkehrsservice mit Simon Jägersberger.
1: Und da bitte immer noch Vorsicht auf der A8 Stuttgart-München. Zwischen dem Kreuz West und Obermenzing steht ein Pannenauto. Dann haben wir Gegenstände auf der A9 München-Nürnberg zwischen Manching und Ingolstadt Süd. Und die A99 Richtung Lindau zwischen dem Dreieck Allach und Ausfahrt Lochhausen. Da hat es einen Unfall gegeben, bitte aufpassen. Da sind auch Menschen auf der Fahrbahn unterwegs. Und wir haben zwischen Neuherberg und dem Dreieck Allach stockenden Verkehr auf 7 Kilometer Länge. Dauert ca. eine Viertelstunde. Und Garmischer Straße in München zwischen Hansa und Tübinger Straße. Unfall mit LKW, auch hier Behinderungen. Allgemein auf dem Ring Feierabendverkehr, da dauert es ein bisschen länger. Kommt gut an. Und die aktuellsten Blitzer in München und der Region stadtauswärts. Allach, Paul-Ehrlich-Weg bei der Sportanlage. Und Hans meldet uns in Miesbach einen Richtung Bayern. Alle Blitzer immer in der Arabella München App. Meldet mehr unter 089-4433-4433. Danke.
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WM People moving on up hier auf Arabella München. 18.46 Uhr, kurzes Update vom WM-Achtelfinale Argentinien-Ägypten. Da führt Ägypten immer noch 1-0 und Messi hat einen Elfer verschossen. Ist ganz schlecht für mein Tippspiel. Natürlich ein 3-0 für Argentinien getippt, aber naja, das wird nichts. Schönen Abend euch. Hier ist der nächste 80er. Hier ist Vögel Shark hier auf Arabella München.

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2: Wolken und Sonne und recht windig heute Abend, aber auf jeden Fall warm, also angenehm draußen. Wir haben 28 Grad zur Stunde beim Deutschen Museum. 27 Grad sind es bei euch in Fürstenfeldbruck und nochmal 27 Grad auch in Paunzhausen im Landkreis Freising. In der Nacht dann nur locker bewölkt. Temperaturen gehen runter auf 19 bis 15 Grad. Und jetzt der Arabella München Wettertrend. Morgen Wolken, einzelne Schauer. Am Nachmittag kommt dann öfter die Sonne durch bei 22 bis 24 Grad. Und ab Donnerstag wieder ganz viel Sonne und sehr heiß mit bis zu 30 Grad. So geht's dann übrigens auch rein ins Wochenende. Soweit das Wetter und jetzt die Arabella München Nachrichten für euch.
5: Es ist 19 Uhr, ich bin Moritz Einzel. Zum Auftakt des NATO-Gipfels in Ankara hat US-Präsident Trump seine Kritik an den europäischen Partnern erneuert. Nach der Ankunft in der türkischen Hauptstadt sagte Trump, Großbritannien, Italien, Deutschland und Frankreich hätten die USA im Iran-Krieg hängen lassen. Unterdessen meldete Deutschland der NATO erneut Verteidigungsausgaben in Rekordhöhe, fast 125 Milliarden Euro für das laufende Jahr. Die Debatte um die Reform der Krankschreibung hat ja hohe Wellen geschlagen. Jetzt hat Unionsfraktionschef Spahn die neue Regelung verteidigt.
6: Und ich finde, es ist eine Frage der Fairness gegenüber den Kolleginnen und Kollegen, die sich manchmal vielleicht auch mit leichtem Kopfschmerz zur Arbeit bringen, dass es einen Nachweis geben muss für eine Arbeitsunfähigkeit. Und wir drehen ganz einfach das Ausnahmeregelprinzip um.
5: Der Koalitionsausschuss von Union und SPD hatte vereinbart, dass man künftig in der Regel schon ab dem ersten Krankheitstag einen Attest braucht. Der Bundesregierung fehlt das Geld und deshalb soll es bald weniger Förderung von Wärmepumpen und anderen klimafreundlichen Heizungen geben. So steht es in einem Entwurf für den Haushaltsausschuss des Bundestags, der dpa vorliegt. Die Maximalfördersumme soll demnach schrittweise von derzeit 21.000 auf 13.200 Euro sinken. Für Familien und Geringverdiener gibt es Ausnahmen. Münchens Oberbürgermeister Krause will gegen das geplante Abschiebeterminal am Münchner Flughafen stimmen. Das hat er der Abendzeitung gesagt. Verhindern kann er es aber nicht, denn Bund und Freistaat Bayern haben im Flughafenaufsichtsrat eine klare Mehrheit. Das Terminal soll künftig bis zu 100 Abschiebungen pro Tag ermöglichen. Bei der Tour de France hat der dänische Radprofi Mats Pedersen die vierte Etappe von Carcassonne nach Foix gewonnen.

0: gewonnen. Der Slowene Tadej Pogacar verlor das gelbe Trikot des Gesamtführenden an den Norweger Torstein Tren. In Wimbledon hat Tennisprofi Alexander Zverev das Viertelfinale erreicht durch einen Sieg in 4 Sätzen gegen Jiří Lehečka. Jan-Lennard Struff scheiterte im Viertelfinale am Weltranglisten-Ersten Jannik Sinner aus Italien. Und natürlich der Blick zur Fußball-WM. Da ist gerade Halbzeit im Achtelfinale Argentinien gegen Ägypten und die Ägypter führen zur Pause mit 1:0 gegen den Weltmeister. Um 22 Uhr trifft noch die Schweiz auf Kolumbien.
1: Der zuverlässige Verkehrsservice für München und die Region um kurz nach 7 am Dienstagabend. Wir starten mit der A8 Stuttgart Richtung München, zwischen dem Kreuz West und Obermenzing ein Pannenfahrzeug. Dann die A9 München Richtung Nürnberg, zwischen Manching und Ingolstadt Süd ein Holzteil auf der Straße. Wir schauen auf die A96 München Richtung Lindau, zwischen Schöffelding und Landsberg am Lech Ost. Vogelkadaver auf der Straße, Vorsicht auch da bitte. Und rein nach München zwischen der Hansa und der Tübinger Straße, Unfall mit einem Laster passiert, da kommt es jetzt auch im Feierabendverkehr zu Behinderungen. Euch unterwegs noch eine gute Fahrt. Das sind die aktuellsten Blitzer in München und der Region. Stehenstadt auswärts in Allach am Paul-Ehrlich-Weg bei der Sportanlage und in Miesbach Richtung Weihern, wenn ihr unterwegs seid. Noch mehr Blitzer entdeckt? Kein Problem. Ruft gerne an 089 4433 4433 oder schickt uns eine WhatsApp ins Studio. Danke.
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1: Mit Marco Michael, servus. Die einen, die stehen noch im Stau, die anderen stehen gerade in der Küche beim Kochen. Und wir alle stehen auf mehr 80er und mehr 90er, oder? Die Bee Gees gleich in der Feierabend-Playlist. Außerdem Survivor. Burning Heart.
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1: Und wir starten in den Abend mit Cher und If I Could Turn Back Time.

Und was schauen wir heute Abend? Arabella München am Dienstagabend. Ja, den Astronaut mit Ryan Gosling gibt's jetzt schon zum Streamen oder vielleicht doch lieber Avatar oder die neueste Folge der Lieblingsserie. Ja, oder bleiben wir doch beim Fußball. Bis wir uns daheim oft geeinigt haben, ist schon der halbe Abend vorbei. Gerade bei diesen Streaming-Plattformen, ne, gibt einfach viel zu viel Auswahl und am Ende haben wir dann stundenlang nur Trailer angeschaut. In der neuen Studie heißt es, dass wir je nach Alter im Schnitt zwischen 3 und 5 Tagen im Jahr dafür verschwenden, Filme oder Serien auszuwählen. 3 bis 5 Tage im Jahr. Oh Mann, dann doch lieber Arabella München hören, oder? Da lasst ihr euch einfach überraschen, was kommt. Aber meistens sind es dann ja Volltreffer. Mehr 80er und mehr 90er. Tony Curry gleich zum Beispiel im Angebot. Foreigner dabei, Dr. Alban und jetzt Survivor und Burning Heart.

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2: Das Wetter für München und die ganze Region. Immer noch sehr angenehm draußen. 28 Grad sind es zur Stunde am Stachus. 29 sogar bei euch in Aying. Und nochmal 29 auch in Finsing im Landkreis Erding. Wolken und Sonne begleiten uns durch den Abend, aber es ist teilweise heute echt windig draußen. In der Nacht dann 19 bis 15 Grad und locker bewölkt geht's in Richtung Mittwoch. Der Arabella München Wettertrend. Morgen dann tagsüber Wolken und einzelne Schauer. Am Nachmittag auch mehr Sonne bei 22 bis 24 Grad. Und ab Donnerstag dann wieder ganz viel Sonnenschein und es wird heiß mit bis zu, vielleicht sogar mit über 30 Grad. Der zuverlässige Verkehrsservice für München und die Region um kurz nach 7:30. Da schauen wir auf die A8 Stuttgart Richtung München. Zwischen dem Kreuz West und Obermenzing ein Pannenfahrzeug. Dann die A9 München Richtung Nürnberg. Zwischen Manching und Ingolstadt Süd ein Holzteil auf der Straße. Wir gehen auf die A94 München Richtung Passau. Vorsicht zwischen Riem und Feldkirchen West. Rechte und linke Spur im Moment blockiert. Dort eine Schubkarre. Dann die A96 München Richtung Lindau. Zwischen Schöffelding und Landsberg am Lech Ost. Vogelkadaver auf der Straße. Und rein nach München. Zwischen der Hansa und der Tübinger Straße immer noch Behinderungen nach dem Unfall mit einem Laster. Das sind die aktuellsten Blitzer in München und der Region. Heute Abend stehen stadtauswärts in Allach am Paul-Ehrlich-Weg bei der Sportanlage und in Miesbach, wenn ihr Richtung Weihen unterwegs seid. 089 44

0: 0733 4433. Gern anrufen oder uns eine WhatsApp reinschicken, wenn es noch woanders blitzt heute Abend. Vielen Dank.
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Queen und Radio Gaga auf Arabella München am Dienstag. 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
3: 28 Grad heute Abend bei der Allianz Arena, 27 Grad in Fahrenshausen, nochmal 27 in Emmering im Landkreis Fürstenfeldbruck. In der Nacht dann 19 bis 15 Grad, wird leicht bewölkt oder klar in Richtung Mittwoch gehen. Und der Arabella München Wettertrend, morgen dann Wolken und immer wieder mal Schauer, am Nachmittag dann auch etwas mehr Sonne mit dabei. 22 bis 24 Grad, etwas kühler als heute, am Donnerstag dann aber schon wieder bis zu 30 Grad und ganz viel Sonne mit dabei. Soweit das Wetter. Und jetzt die Arabella München Nachrichten für euch.
4: Es ist 20 Uhr, ich bin Moritz Einzel. Der Drogenkonsum hat im vergangenen Jahr für 2150 Menschen in Deutschland tödliche Folgen gehabt. Der Bundesdrogenbeauftragte Streeck sprach von einer Totenzahl auf Rekordniveau.
5: Das Besorgniserregende daran ist, dass jeder vierte Drogentote mittlerweile unter 30 Jahre ist und die Zahl der unter 20-Jährigen, die verstorben sind, also wirklich Jugendliche, hat sich seit 2021 fast verdoppelt.
4: Streeck machte für die vielen jungen Opfer auch den Mischkonsum von Medikamenten, Alkohol und anderen Substanzen verantwortlich. In Frankreich hat ein Berufungsgericht die Verurteilung der rechtsnationalen Politikerin Le Pen wegen Veruntreuung bestätigt. Eine Ämtersperre gegen sie wurde aber gelockert. Damit könnte Le Pen bei der Präsidentschaftswahl im kommenden Jahr antreten. Allerdings verpflichtete das Gericht Le Pen, eine Fußfessel zu tragen. Sie hatte im Vorfeld angekündigt, in einem solchen Fall auf eine Kandidatur zu verzichten. Die Deutsche Bahn vermeldet erneut Verzögerungen bei einer ihrer sogenannten Korridorsanierungen. Die Strecke Nürnberg-Regensburg, die seit Februar gesperrt ist, kann nicht wie geplant am Freitag wieder in Betrieb gehen, hat die Bahn mitgeteilt. Grund seien Verzögerungen bei der Sicherheitsüberprüfung der Stellwerktechnik. Neuer Eröffnungstermin ist der 31. Juli. Die Bundesregierung will die Holocaust-Gedenkstätte Yad Vashem mit deutlich mehr Geld unterstützen. Ein entsprechendes Abkommen haben Außenminister Wadephul und sein israelischer Kollege Saar in Jerusalem unterschrieben. Demnach wird die jährliche Förderung bis zum Ende des Jahrzehnts verfünffacht, von 1 Million auf 5 Millionen Euro. Rudi Völler bleibt bis zur EM 2028 Sportdirektor des Deutschen Fußballbundes. Das hat der 66-Jährige unter anderem nach einem Gespräch mit dem designierten neuen Bundestrainer Jürgen Klopp bestätigt. Bei den kommenden Olympischen Winterspielen 2030 in den französischen Alpen fliegt die nordische Kombination nach mehr als 100 Jahren aus dem Programm. Das hat das IOC bekannt gegeben. Und der Weltverband FIS hat die nordische Ski-WM 2031 an Oberstdorf vergeben. Die Gemeinde im Allgäu setzte sich gegen das slowenische Plan. Durch.
3: Kurz nach 8 der zuverlässige Verkehrsservice für München und die Region ist relativ entspannt geworden mittlerweile auf den

0: Straßen. Wir haben noch die A94 im Blick, München Richtung Passau. Zwischen Riem und Feldkirchen West rechte und linke Spur nach einem Unfall im Moment blockiert. Gute Fahrt euch! Das sind die aktuellsten Blitzer in München und der Region. Stehen stadtauswärts in Allach am Paul-Ehrlich-Weg bei der Sportanlage. Und in Miesbach, wenn ihr Richtung Weihen unterwegs seid, auch da noch ein Fotokasten aufgebaut. 089 4433 4433. Sagt gerne kurz Bescheid, wenn es noch woanders blitzt heute Abend. Danke euch.
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0: Ja, und so ein Arbeitstag im Sommer, ne, wenn es so heiß ist, kann einen noch mehr schlauchen als sonst. Vor allem, wenn es in eurem Job vielleicht keine Klimaanlage gibt oder ihr draußen schuftet. Umso besser, wenn der Abend jetzt einfach ruhig und entspannt wird. Keine Hektik mehr, kein Müssen, nur entspannte Musik und relaxtes Feierabendgefühl. Mit mehr 80ern und mehr 90ern. Wir starten mit Michael Jackson und Paul McCartney.

Aus der Münchner Stuben wird Bartels Flößer Stadel. Ihr habt es vielleicht heute in den Arabella München Nachrichten gehört. Seit heute ist klar, wer das neue Festzelt auf der Wiesn bekommt, nachdem Alexander Egger und die Münchner Stuben nicht mehr am Start sind heuer. Die Stadt hat sich für Klaus Bartel entschieden, der den Campingplatz in Thalkirchen und den Almwirt in Haar hat. Bier gibt's wahrscheinlich von Augustiner, die Speisekarte steht auch schon. Und beim Straßenverkauf, da soll's Suppen geben. Das klingt doch auch wirklich mal ganz toll, oder? Sind wir sehr gespannt, freuen uns auf Bartels Flößer Stadel, neu ab 19. September auf der Wiesn. Also in gut 10 Wochen, weil da geht's ja schon los. Bevor es aber wieder Remi-Demi gibt, jetzt erstmal ganz entspannt heute den Abend genießen mit mehr 80ern und mehr 90ern. Arabella Relaxed München jetzt mit Eros Ramazzotti.

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1: Das Wetter für München und die ganze Region immer noch angenehm und warm. Am Münchner Hauptbahnhof, da haben wir 27 Grad. Genauso auch bei euch in Gauting 27 und in Egmonting im Landkreis Ebersberg sind wir derzeit bei 26 Grad. Heute Nacht 19 bis 15 Grad. Locker bewölkt geht's in Richtung Mittwoch und der Arabella München Wettertrend. Morgen dann Wolken und einzelne Schauer. Am Nachmittag auch öfter Sonnenschein. Dazu 22 bis 24 Grad. Richtig schön wird's dann wieder ab Donnerstag. Also deutlich mehr Sonne als morgen und heiß mit bis zu 30 Grad. Der zuverlässige Verkehrsservice für München und die Region, da schauen wir auf die A94 München Richtung Passau zwischen Riem und Feldkirchen West. Rechte und linke Spur immer noch nach einem Unfall blockiert. Dann rein nach München auf Höhe der Frauenstraße in beiden Richtungen die Ampel ausgefallen. Und schon mal zum Vormerken, ab 21 Uhr, also in einer guten halben Stunde, da geht's los. Instandsetzungsarbeiten zwischen dem Altstadtring und der Bruderstraße, deshalb der Tunnel gesperrt. Das Ganze bis morgen früh um ca. 5 Uhr. Das sind die aktuellsten Blitzer in München und der Region. Stehen stadtauswärts in Allach am Paul-Ehrlich-Weg bei der Sportanlage und in Miesbach, wenn ihr Richtung Weihern unterwegs seid. 089 4433 4433. Gerne anrufen oder uns eine WhatsApp reinschicken, wenn ihr auch noch was habt. Zum Beispiel einen neuen Blitzer gesehen.
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Y hier auf Arabella München. Und natürlich ist es daheim gemütlich am Feierabend, gar keine Frage, aber im Sommer, ne, da ist halt auch so viel los, dass es auch attraktivere Plätze als das heimische Sofa gibt. Heute sind zum Beispiel die Tegernseer Seefeste gestartet. Das erste heute in Rottach-Egern mit Live-Musik auf einem schwimmenden Floß mit jeder Menge Buden und Schmankerln direkt an der Seepromenade. Und zum Abschluss gibt es heute Abend um kurz nach 10 noch ein großes Brillantfeuerwerk. Das wird auf jeden Fall romantisch. Bei uns übrigens auch gleich Romantik und große Gefühle pur, unter anderem mit Whitney Houston, Where Do Broken Hearts Go, oder auch mit Lionel Richie, Say You, Say Me, genießen wir alles gleich, direkt nach Huey Lewis and the News. Ganz entspannt, If This Is It. Ihr seid bei Arabella Relaxed München.

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1: Immer noch 27 Grad an der Bavaria, 26 heute Abend bei euch in Heimhausen und nochmal 26 Grad auch in Holzkirchen im Landkreis Miesbach. Später in der Nacht 19 bis 15 Grad. Der Arabella München Wettertrend. Morgen 22 bis 24 Grad, also etwas angenehmer, nicht ganz so warm. Dazu Wolken, Schauer und am Nachmittag wieder öfter Sonne. Ist aber morgen so der einzige Durchhänger in Sachen Sommer in dieser Woche, weil ab Donnerstag dann schon wieder Sonne von früh bis spät und bis zu 30 Grad auf dem Thermometer. Soweit das Wetter und jetzt die Arabella München Nachrichten für euch.
2: Es ist 21 Uhr, ich bin Moritz Einzel. Bei der Fußball-WM hat Argentinien das Viertelfinale erreicht. Der Titelverteidiger gewann das Achtelfinale in Atlanta gegen Ägypten nach 0:2 Rückstand noch mit 3:2. Im Viertelfinale treffen die Argentinier auf den Sieger des Spiels Schweiz gegen Kolumbien. Anstoß in Vancouver ist um 22 Uhr. Unterdessen bleibt Rudi Völler DFB-Sportdirektor bis zur EM 2028. Der 66-Jährige hat mehreren Medien gesagt, dass er dafür von sämtlichen Seiten Zuspruch erfahren hat.
3: Nicht, dass ich unbedingt immer schwach werden muss. Das war ja in der Vergangenheit so, aber ich kann auch schlecht Nein sagen und mache es ja auch gerne. Und natürlich, was wichtig war, auch das ist ja klar, dass es natürlich auch ein Gespräch gab schon zwischen Jürgen Klopp und mir. Und da hat sich schnell rauskristallisiert, dass das am Ende dann auch funktionieren kann und wird.
2: Nach der Entlassung von Julian Nagelsmann infolge des frühen deutschen WM-Ausscheidens führt der DFB Gespräche mit Jürgen Klopp. Er soll neuer Bundestrainer werden. Trotz ihrer Verurteilung wegen Veruntreuung will Frankreichs führende Rechtsnationale Marine Le Pen bei der Präsidentschaftswahl im kommenden Jahr antreten. Das hat die 57-Jährige im französischen Fernsehen gesagt. Ein Berufungsgericht hatte Le Pens Schuldspruch bestätigt, aber ihre Ämtersperre gelockert. Le Pen muss allerdings ein Jahr lang eine Fußfessel tragen. Beim NATO-Gipfel in Ankara hat sich US-Präsident Trump erneut enttäuscht über europäische Bündnispartner geäußert. Großbritannien, Italien, Deutschland und Frankreich hätten die USA im Iran-Krieg hängen lassen, sagte Trump bei seiner Ankunft in der Türkei. Der Gipfel beginnt heute Abend mit einem Festbankett auf Einladung des türkischen Präsidenten Erdogan. Die Lebenserwartung in Deutschland war im letzten Jahr so hoch wie noch nie. Laut Statistischem Bundesamt lag sie bei Frauen bei fast 84 Jahren, bei Männern bei knapp 79 Jahren. Das sind 2 bzw. 3 Monate mehr als im Vorjahr. Die bundesweit höchste Lebenserwartung hat Baden-Württemberg. Große Freude in Oberstdorf. Die Gemeinde im Allgäu darf im Jahr 2031 die nordische Ski-WM ausrichten. Das hat der Weltverband FIS entschieden. Oberstdorf setzte sich mit seiner Bewerbung gegen das slowenische Planica durch.
1: Der zuverlässige Verkehrsservice für München und die Region jetzt um kurz nach 9. Schauen wir nach rein nach München. Auf Höhe der Frauenstraße in beiden Richtungen immer noch die Ampel ausgefallen. Und zwischen dem Altstadtring und der Bruderstraße ist der Tunnel gesperrt wegen Instandsetzungsarbeiten von jetzt an bis morgen früh um ca. 5 Uhr. Das ist der aktuellste Blitzer in München und der Region, steht in Miesbach in Richtung Weyern. 089-4433-4433. Wenn ihr auch noch was gesehen habt, gerne anrufen oder uns eine WhatsApp ins Studio schicken. Danke.
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1: Schön, dass ihr dabei seid heute Abend. Vielleicht schon auf der Couch oder noch im Auto unterwegs nach Hause. Egal wo, wir machen es euch jetzt ein bisschen entspannter. Mit mehr soften 80ern und mehr chilligen 90ern. Und wir starten mit Tina Turner, I Don't Wanna Lose You.

Bella Relaxed München mit den Honey Drippers und dem Sea of Love. Und gerade noch Taylor Swifts Hochzeit im Madison Square Garden und zack, ein paar LKW und Gabelstapler später ist schon wieder alles in eine riesen Konzertarena verwandelt, in der ab heute Jon Bon Jovi auftritt. Ja, und das, wo er doch jetzt jahrelang keine Stimme mehr hatte. Massagen, Akupunktur, Laser, nix hat geholfen, bis er sich unters Messer gelegt hat für ein Stimmbandimplantat. Jetzt hat Jon Bon Jovi ein Stück Plastik im Hals, das aber wieder richtig gut mitschwingt. So gut, dass er sich 9 Konzerte nacheinander zutraut. Alle in New York City. Ab heute Abend. Und hier ist er. Jon Bon Jovi. In these arms. Auf Arabella München.

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1: Das Wetter für München und die ganze Region: 26 Grad noch bei der Frauenkirche, 25 in Lengendorf und nochmal 25 in Neupieberg im Landkreis München. Heute Nacht nur locker bewölkt. Temperaturen gehen runter bis morgen früh auf 19 bis 15 Grad. Und dann der Arabella München Wettertrend für den Rest der Woche. Morgen so ein Durchschnauftag, viele Wolken, immer wieder mal Regen bei 22 bis 24 Grad. Ab Donnerstag dann aber schon wieder sehr heiß, bis zu 30 Grad, ganz viel Sonne. Ja, und genauso machen wir auch am Freitag und dann am Wochenende weiter. Der zuverlässige Verkehrsservice für München und die Region, da schauen wir auf die A8 Salzburg Richtung München. Zwischen dem Dreieck Inntal und Rosenheim West linke Spur wegen Bauarbeiten gesperrt. Das Ganze bis heute Abend um circa 11. Dann die A96 München Richtung Lindau zwischen Landsberg am Lech Nord und Landsberg am Lech West. Da liegt ein Reifenteil auf der Straße. Und zwischen dem Altstadtring und der Bruderstraße ist der Tunnel wegen Instandsetzungsarbeiten gesperrt. Das Ganze bis morgen früh um circa 5. 089-4433-4433, wenn es wo blitzt, zum Beispiel heute Abend zu späterer Stunde, sagt einfach Bescheid, ruft an oder schickt gern auch eine WhatsApp ins Studio. Danke.
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1: Joshua Kennison auf Arabella München. Picture Postcards from L.A. Ja, eine Postkarte dürft ihr gerne auch schicken, wenn ihr wollt. Oder einfach eine WhatsApp ins Studio an die 089-4433-4433. So hat es zum Beispiel Michaela gemacht soeben. Sie genießt jeden Abend unsere entspannten 80er und 90er bei Arabella Relaxed München. Schön, dass sie dir gefallen. Bestimmt dann jetzt auch Bob Seger und Against the Wind. Schönen Dienstagabend.

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1: In der Nacht ist es bewölkt und im Osten fällt etwas Regen. Die Temperaturen gehen runter auf 19 bis 12 Grad. Der morgige Tag startet mit Wolken und besonders am östlichen Alpenrand gibt es einzelne Schauer. Im Tagesverlauf kommt zum Teil auch die Sonne raus. Die Höchstwerte erreichen 21 bis 27 Grad. Es bleibt windig. Am Donnerstag wechseln sich Wolken und immer wieder Sonne ab. Von Freitag bis Sonntag herrscht dann sonniges Hochsommerwetter.
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1: Es ist 22 Uhr. Ich bin Hendrik Daum. Argentinien steht bei der Fußball-WM im Viertelfinale. Im Achtelfinale hat sich der Titelverteidiger gegen Ägypten mit 3:2 durchgesetzt. Moritz Einzel berichtet.
2: Es war ein atemberaubendes Fußballspiel, in dem Ägypten nach klugen Kontern vom Weiterkommen träumen durfte gegen den Weltmeister. Bis zur 79. Minute führten die Pharaonen 2:0. Doch dann drehte Argentinien dieses Spiel innerhalb von nur 13 Minuten. Auch Lionel Messi gehörte wieder zu den Torschützen, sein 8. Treffer bei diesem Turnier. Im Viertelfinale treffen die Argentinier jetzt auf den Sieger des Spiels, Schweiz gegen Kolumbien. Das beginnt in diesen Minuten in Vancouver.
1: Trotz ihrer Verurteilung wegen Veruntreuung will Frankreichs führende Rechtsnationale Marine Le Pen bei der Präsidentschaftswahl im kommenden Jahr antreten. Das hat die 57-Jährige am Abend im französischen Fernsehen gesagt. Ein Berufungsgericht hatte Le Pens Schuldspruch bestätigt, aber ihre Ämtersperre gelockert. Le Pen muss allerdings ein Jahr lang eine Fußfessel tragen. Der Drogenkonsum hat im vergangenen Jahr für 2150 Menschen in Deutschland tödliche Folgen gehabt. Der Bundesdrogenbeauftragte Streeck sprach von einer Totenzahl auf Rekordniveau.
3: Das Besorgniserregende daran ist, dass jeder vierte Drogentote mittlerweile unter 30 Jahre ist und die Zahl der unter 20-Jährigen, die verstorben sind, also wirklich Jugendliche, hat sich seit 2021 fast verdoppelt.
1: Streeck machte für die vielen jungen Opfer auch den Mischkonsum von Medikamenten, Alkohol und anderen Substanzen verantwortlich. Das Bistum Eichstätt hat einen neuen Bischof. Papst Leo hat den Freiburger Weihbischof Christian Würz zum neuen Oberhirten ernannt. Würz ist Nachfolger von Eichstätts langjährigen Bischof Gregor Maria Hanke, der vor gut einem Jahr sein Amt abgegeben hatte. Argentinien steht bei der Fußball-WM im Viertelfinale. Im Achtelfinale hat sich der Titelverteidiger gegen Ägypten mit 3:2 durchgesetzt. Moritz Einzel berichtet.
2: Es war ein atemberaubendes Fußballspiel, in dem Ägypten nach klugen Kontern vom Weiterkommen träumen durfte gegen den Weltmeister. Bis zur 79. Minute führten die Pharaonen 2:0. Doch dann drehte Argentinien dieses Spiel innerhalb von nur 13 Minuten. Auch Lionel Messi gehörte wieder zu den Torschützen, sein 8. Treffer bei diesem Turnier. Im Viertelfinale treffen die Argentinier jetzt auf den Sieger des Spiels, Schweiz gegen Kolumbien. Das beginnt in diesen Minuten in Vancouver.
1: Es ist jetzt kurz nach 10.
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1: Eine Meldung haben wir von der A6 Nürnberg Richtung Heilbronn. Bitte aufpassen, zwischen Ilzhofen, Wolpertshausen und der Kochaltalbrücke, da läuft eine Unfallaufnahme auf der rechten Spur.
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0: Das Wetter für München und die ganze Region.
1: In der Nacht ist es bewölkt und im Osten fällt etwas Regen. Die Temperaturen gehen runter auf 19 bis 12 Grad. Der morgige Tag startet mit Wolken und besonders am östlichen Alpenrand gibt es einzelne Schauer. Im Tagesverlauf kommt zum Teil auch die Sonne raus. Die Höchstwerte erreichen 21 bis 27 Grad. Es bleibt windig. Am Donnerstag wechseln sich Wolken und immer wieder Sonne ab. Von Freitag bis Sonntag herrscht dann sonniges Hochsommerwetter.
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1: Ich bin Hendrik Daum. Trotz ihrer Verurteilung wegen Veruntreuung will Frankreichs führende Rechtsnationale Marine Le Pen bei der Präsidentschaftswahl im kommenden Jahr antreten. Das hat die 57-Jährige am Abend im französischen Fernsehen gesagt. Ein Berufungsgericht hatte Le Pens Schuldspruch bestätigt, aber ihre Ämtersperre gelockert. Le Pen muss allerdings ein Jahr lang eine Fußfessel tragen. Das Bistum Eichstätt hat einen neuen Bischof. Papst Leo hat den Freiburger Weihbischof Christian Würz zum neuen Oberhirten ernannt. Würz ist Nachfolger von Eichstätts langjährigen Bischof Gregor Maria Hanke, der vor gut einem Jahr sein Amt abgegeben hatte.
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0: das Wetter für München und die ganze Region.
1: In der Nacht ist es bewölkt und im Osten fällt etwas Regen. Die Temperaturen gehen runter auf 19 bis 12 Grad. Der morgige Tag startet mit Wolken und besonders am östlichen Alpenrand gibt es einzelne Schauer. Im Tagesverlauf kommt zum Teil auch die Sonne raus. Die Höchstwerte erreichen 21 bis 27 Grad. Es bleibt windig. Am Donnerstag wechseln sich Wolken und immer wieder Sonne ab. Von Freitag bis Sonntag herrscht dann sonniges Hochsommerwetter.
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1: Es ist 23 Uhr, ich bin Hendrik Daum. Deutschland hat der NATO erneut Verteidigungsausgaben in Rekordhöhe gemeldet. Die Ausgaben für das laufende Jahr summieren sich auf knapp 125 Milliarden Euro. Der Betrag wurde zum Start des NATO-Gipfeltreffens in Ankara veröffentlicht. Thomas Brockt mit den Einzelheiten.
2: Gegenüber dem Vorjahr ist das eine Steigerung von rund 25%. Der Anteil der Verteidigungsausgaben am Bruttoinlandsprodukt würde auf etwa 2,7% klettern. Innerhalb der NATO geben damit nur die USA mehr Geld für Verteidigung aus als Deutschland. Die Zahlen sollen beim NATO-Gipfel vor allem den mächtigsten Gast überzeugen. US-Präsident Trump hat erst vor wenigen Tagen wieder die Ausgaben der Europäer kritisiert. Deutschlands Investitionen nannte er lächerlich.
1: Trotz ihrer Verurteilung kandidiert Frankreichs führende Rechtsnationale Marine Le Pen für die Präsidentschaftswahl im kommenden Jahr. Das erklärte sie am Abend im französischen Fernsehen. Ein Berufungsgericht hatte Le Pen wegen Veruntreuung von EU-Geldern unter anderem zu einem Jahr Hausarrest mit einer elektronischen Fußfessel verurteilt. Die 57-Jährige will das Urteil noch anfechten. Die Bundesregierung will die Holocaust-Gedenkstätte Yad Vashem mit deutlich mehr Geld unterstützen. Ein entsprechendes Abkommen haben Außenminister Wadephul und sein israelischer Kollege Saar in Jerusalem unterschrieben. Demnach wird die jährliche Förderung bis zum Ende des Jahrzehnts verfünffacht. Von 1 Million auf 5 Millionen Euro. Die Deutsche Bahn muss die Wiedereröffnung der Strecke Nürnberg-Regensburg verschieben. Grund sind Verzögerungen bei der Generalsanierung, konkret bei der Sicherheitsüberprüfung der Stellwerktechnik. Statt wie geplant jetzt am Freitag soll die Strecke erst am 31. Juli wieder in Betrieb gehen, also pünktlich zum Beginn der Sommerferien in Bayern. Bis dahin bleiben Ersatzbusse und Zugumleitungen bestehen. Die Bahn betont, dass Sicherheit oberste Priorität hat. Argentinien steht im Viertelfinale der Fußball-WM. Nach einem 2-Tore-Rückstand drehte Argentinien die Achtelfinalpartie gegen Ägypten und gewann am Ende mit 3:2. Im Viertelfinale treffen die Argentinier dann auf den Sieger des Spiels Schweiz gegen Kolumbien. Ja, und bei diesem Achtelfinale ist gerade Halbzeit und Tore sind hier noch keine gefallen. Es ist jetzt kurz nach 11.
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1: Eine Meldung haben wir von der A6 Nürnberg Richtung Heilbronn. Bitte aufpassen, zwischen Ilzhofen, Wolpertshausen und der Kochaltalbrücke, da läuft eine Unfallaufnahme auf der rechten Spur.
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0: Wetter für München und die ganze Region.
1: In der Nacht ist es bewölkt und im Osten fällt etwas Regen. Die Temperaturen gehen runter auf 19 bis 12 Grad. Der morgige Tag startet mit Wolken und besonders am östlichen Alpenrand gibt es einzelne Schauer. Im Tagesverlauf kommt zum Teil auch die Sonne raus. Die Höchstwerte erreichen 21 bis 27 Grad. Es bleibt windig. Am Donnerstag wechseln sich Wolken und immer wieder Sonne ab. Von Freitag bis Sonntag herrscht dann sonniges Hochsommerwetter.
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1: Ich bin Hendrik Daum. Deutschland hat der NATO erneut Verteidigungsausgaben in Rekordhöhe gemeldet. Die Ausgaben für das laufende Jahr summieren sich auf knapp 125 Milliarden Euro. Der Betrag wurde zum Start des NATO-Gipfeltreffens in Ankara veröffentlicht. Thomas Brockt mit den Einzelheiten.
2: Gegenüber dem Vorjahr ist das eine Steigerung von rund 25%. Der Anteil der Verteidigungsausgaben am Bruttoinlandsprodukt würde auf etwa 2,7% klettern. Innerhalb der NATO geben damit nur die USA mehr Geld für Verteidigung aus als Deutschland. Die Zahlen sollen beim NATO-Gipfel vor allem den mächtigsten Gast überzeugen. US-Präsident Trump hat erst vor wenigen Tagen wieder die Ausgaben der Europäer kritisiert. Deutschlands Investitionen nannte er lächerlich.
1: Die Deutsche Bahn muss die Wiedereröffnung der Strecke Nürnberg-Regensburg verschieben. Grund sind Verzögerungen bei der Generalsanierung, konkret bei der Sicherheitsüberprüfung der Stellwerktechnik. Statt wie geplant jetzt am Freitag soll die Strecke erst am 31. Juli wieder in Betrieb gehen, also pünktlich zum Beginn der Sommerferien in Bayern. Bis dahin bleiben Ersatzbusse und Zugumleitungen bestehen. Die Bahn betont, dass Sicherheit oberste Priorität hat.
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0: Wetter für München und die ganze Region.
1: Im Moment ist es meist bewölkt und im Osten fällt noch etwas Regen. Die Temperaturen gehen bis in der Früh runter auf 19 bis 12 Grad. Heute startet der Tag auch überwiegend mit Wolken und besonders am östlichen Alpenrand gibt es einzelne Schauer. Im Tagesverlauf kommt dann aber immer mehr die Sonne raus. Die Höchstwerte erreichen 21 bis 27 Grad. Es bleibt aber windig. Am Donnerstag wechseln sich Wolken und immer mehr Sonne ab. Von Freitag bis Sonntag herrscht dann durchwegs sonniges Hochsommerwetter.
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1: Es ist 0 Uhr, ich bin Hendrik Daum. Die USA haben die zuvor gelockerten Sanktionen auf iranisches Öl wieder in Kraft gesetzt. Nach Angaben des US-Finanzministeriums wurde eine Ausnahmegenehmigung jetzt wieder zurückgenommen. Ein Regierungsbeamter erklärte, der Iran profitiere nur dann von wirtschaftlichen Erleichterungen, wenn er seinen Verpflichtungen nachkomme. Das Verhalten Teherans in der Straße von Hormuz sei für die USA aber völlig inakzeptabel. Zuletzt waren mehrere Tanker in der Meerenge mutmaßlich vom Iran angegriffen worden. Trotz ihrer Verurteilung kandidiert Frankreichs führende Rechtsnationale Marine Le Pen für die Präsidentschaftswahl im kommenden Jahr. Das erklärte sie am Abend im französischen Fernsehen. Ein Berufungsgericht hatte Le Pen wegen Veruntreuung von EU-Geldern unter anderem zu einem Jahr Hausarrest mit einer elektronischen Fußfessel verurteilt. Die 57-Jährige will das Urteil noch anfechten. Der Drogenkonsum hat im vergangenen Jahr für 2.150 Menschen in Deutschland tödliche Folgen gehabt. Der Bundesdrogenbeauftragte Streeck sprach von einer Totenzahl auf Rekordniveau.
2: Das Besorgniserregende daran ist, dass jeder vierte Drogentote mittlerweile unter 30 Jahre ist und die Zahl der unter 20-Jährigen, die verstorben sind, also wirklich Jugendliche, hat sich seit 2021 fast verdoppelt.
1: Streeck machte für die vielen jungen Opfer auch den Mischkonsum von Medikamenten, Alkohol und anderen Substanzen verantwortlich. Das Bistum Eichstätt hat einen neuen Bischof. Papst Leo hat den Freiburger Weihbischof Christian Würz zum neuen Oberhirten ernannt. Mit Applaus wurde der 55-Jährige im Dom von den Gläubigen begrüßt.
3: Sehr positiv und weltoffen, finde ich.
4: Und die Frage ist, wie er mit dem Spagat zwischen Tradition und Aufbruch hier umgeht.
5: Wir drücken ihm auf alle Fälle die Daumen und wünschen ihm ganz reichen Gottes Segen.
1: Argentinien steht im Viertelfinale der Fußball-WM. Nach einem 2-Tore-Rückstand drehte Argentinien die Achtelfinalpartie gegen Ägypten und gewann am Ende mit 3:2. Im Viertelfinale treffen die Argentinier auf den Sieger des Spiels Schweiz gegen Kolumbien. Ja, und dieses Spiel steht nach Ende der regulären Spielzeit 0:0. Es geht jetzt also in die Verlängerung. Es ist jetzt kurz nach 12.
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1: Die A3 haben wir Würzburg Richtung Frankfurt. Hier laufen Bergungsarbeiten zwischen Helmstadt und Wertheim-Lenkfurt. Die rechte Spur ist gesperrt. Und die A6 Heilbronn Richtung Nürnberg. Hier läuft eine Unfallaufnahme zwischen Rot und dem Kreuz Nürnberg Süd.
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0: Im Moment ist es meist bewölkt und im Osten fällt noch etwas Regen. Die Temperaturen gehen bis in der Früh runter auf 19 bis 12 Grad. Heute startet der Tag auch überwiegend mit Wolken und besonders am östlichen Alpenrand gibt es einzelne Schauer. Im Tagesverlauf kommt dann aber immer mehr die Sonne raus. Die Höchstwerte erreichen 21 bis 27 Grad. Es bleibt aber windig. Am Donnerstag wechseln sich Wolken und immer mehr Sonne ab. Von Freitag bis Sonntag herrscht dann durchwegs sonniges Hochsommerwetter.
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0: Ich bin Hendrik Daum. Die USA haben die zuvor gelockerten Sanktionen auf iranisches Öl wieder in Kraft gesetzt. Nach Angaben des US-Finanzministeriums wurde eine Ausnahmegenehmigung jetzt wieder zurückgenommen. Ein Regierungsbeamter erklärte, der Iran profitiere nur dann von wirtschaftlichen Erleichterungen, wenn er seinen Verpflichtungen nachkomme. Das Verhalten Teherans in der Straße von Hormuz sei für die USA aber völlig inakzeptabel. Zuletzt waren mehrere Tanker in der Meerenge mutmaßlich vom Iran angegriffen worden. Das Bistum Eichstätt hat einen neuen Bischof. Papst Leo hat den Freiburger Weihbischof Christian Würz zum neuen Oberhirten ernannt. Mit Applaus wurde der 55-Jährige im Dom von den Gläubigen begrüßt.
2: Sehr positiv und weltoffen, finde ich.
3: Und die Frage ist, wie er mit dem Spagat zwischen Tradition und Aufbruch hier umgeht.
4: Wir drücken ihm auf alle Fälle die Daumen und wünschen ihm ganz reichen Gottes Segen.
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0: Wetter für München und die ganze Region.
1: Im Moment ist es meist bewölkt und im Osten fällt noch etwas Regen. Die Temperaturen gehen bis in der Früh runter auf 19 bis 12 Grad. Heute startet der Tag auch überwiegend mit Wolken und besonders am östlichen Alpenrand gibt es einzelne Schauer. Im Tagesverlauf kommt dann aber immer mehr die Sonne raus. Die Höchstwerte erreichen 21 bis 27 Grad. Es bleibt aber windig. Am Donnerstag wechseln sich Wolken und immer mehr Sonne ab. Von Freitag bis Sonntag herrscht dann durchwegs sonniges Hochsommerwetter.
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1: Es ist 1 Uhr, ich bin Hendrik Daum. Die USA haben die zuvor gelockerten Sanktionen auf iranisches Öl wieder in Kraft gesetzt. Nach Angaben des US-Finanzministeriums wurde eine Ausnahmegenehmigung jetzt wieder zurückgenommen. Ein Regierungsbeamter erklärte, der Iran profitiere nur dann von wirtschaftlichen Erleichterungen, wenn er seinen Verpflichtungen nachkomme. Das Verhalten Teherans in der Straße von Hormuz sei für die USA aber völlig inakzeptabel. Zuletzt waren mehrere Tanker in der Meerenge mutmaßlich vom Iran angegriffen worden. Das Bistum Eichstätt hat einen neuen Bischof. Papst Leo hat den Freiburger Weihbischof Christian Würz zum neuen Oberhirten ernannt. Würz ist Nachfolger von Eichstätts langjährigen Bischof Gregor Maria Hanke, der vor gut einem Jahr sein Amt abgegeben hatte. Der Drogenkonsum hat im vergangenen Jahr für 2150 Menschen in Deutschland tödliche Folgen gehabt. Der Bundesdrogenbeauftragte Streeck sprach von einer Totenzahl auf Rekordniveau.
2: Das Besorgniserregende daran ist, dass jeder vierte Drogentote mittlerweile unter 30 Jahre ist und die Zahl der unter 20-Jährigen, die verstorben sind, also wirklich Jugendliche, hat sich seit 2021 fast verdoppelt.
1: Streeck machte für die vielen jungen Opfer auch den Mischkonsum von Medikamenten, Alkohol und anderen Substanzen verantwortlich. Trotz ihrer Verurteilung wegen Veruntreuung will Frankreichs führende Rechtsnationale Marine Le Pen bei der Präsidentschaftswahl im kommenden Jahr antreten. Das hat die 57-Jährige am Abend im französischen Fernsehen gesagt. Ein Berufungsgericht hatte Le Pens Schuldspruch bestätigt, aber ihre Ämtersperre gelockert. Le Pen muss allerdings ein Jahr lang eine Fußfessel tragen. Argentinien steht im Viertelfinale der Fußball-WM. Nach einem 2-Tore-Rückstand drehte Argentinien die Achtelfinalpartie gegen Ägypten spektakulär und gewann am Ende mit 3:2. Im Viertelfinale treffen die Argentinier auf die Schweiz, die gerade eben ihr Achtelfinale gegen Kolumbien mit 4:3 im Elfmeterschießen gewonnen hat. Es ist jetzt 1:15.
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1: Zwei Meldungen haben wir. Einmal die A3 Würzburg Richtung Frankfurt. Hier laufen zwischen Helmstadt und Wertheim-Lenkfurt Bergungsarbeiten. Die rechte Spur ist gesperrt. Und noch die A7 Kassel Richtung Würzburg. Hier gab es einen Unfall zwischen Fulda-Mitte und dem Dreieck Fulda.
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0: das Wetter für München und die ganze Region.
1: Im Moment ist es meist bewölkt und im Osten fällt noch etwas Regen. Die Temperaturen gehen bis in der Früh runter auf 19 bis 12 Grad. Heute startet der Tag auch überwiegend mit Wolken und besonders am östlichen Alpenrand gibt es einzelne Schauer. Im Tagesverlauf kommt dann aber immer mehr die Sonne raus. Die Höchstwerte erreichen 21 bis 27 Grad. Es bleibt aber windig. Am Donnerstag wechseln sich Wolken und immer mehr Sonne ab. Von Freitag bis Sonntag herrscht dann durchwegs sonniges Hochsommerwetter.
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0: Ich bin Hendrik Daum. Die USA haben die zuvor gelockerten Sanktionen auf iranisches Öl wieder in Kraft gesetzt. Nach Angaben des US-Finanzministeriums wurde eine Ausnahmegenehmigung jetzt wieder zurückgenommen. Ein Regierungsbeamter erklärte, der Iran profitiere nur dann von wirtschaftlichen Erleichterungen, wenn er seinen Verpflichtungen nachkomme. Das Verhalten Teherans in der Straße von Hormuz sei für die USA aber völlig inakzeptabel. Zuletzt waren mehrere Tanker in der Meerenge mutmaßlich vom Iran angegriffen worden. Das Bistum Eichstätt hat einen neuen Bischof. Papst Leo hat den Freiburger Weihbischof Christian Würz zum neuen Oberhirten ernannt. Würz ist Nachfolger von Eichstätts langjährigen Bischof Gregor Maria Hanke, der vor gut einem Jahr sein Amt abgegeben hatte.
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1: Im Moment ist es meist bewölkt und im Osten fällt noch etwas Regen. Die Temperaturen gehen bis in der Früh runter auf 19 bis 12 Grad. Heute startet der Tag auch überwiegend mit Wolken und besonders am östlichen Alpenrand gibt es einzelne Schauer. Im Tagesverlauf kommt dann aber immer mehr die Sonne raus. Die Höchstwerte erreichen 21 bis 27 Grad. Es bleibt aber windig. Am Donnerstag wechseln sich Wolken und immer mehr Sonne ab.